0: darüber, welche Konsequenzen die Partei aus den letzten Landtagswahlen ziehen sollte. Die Christdemokraten mussten im September mehrere Wahlniederlagen einstecken und stehen auch in aktuellen Umfragen schlecht da. Thorsten Lange aus der Nachrichtenredaktion zu der Frage, welche Themen diskutiert wurden.
1: Bleibt die CDU bei dem straffen Reformkurs und der Priorität auf mehr Wirtschaftswachstum oder ergänzt sie diesen Kurs mit Entlastungen für die Bürger? Diese Frage hat nach Angaben von Beobachtern breiten Raum eingenommen in den bisherigen Beratungen. Der rheinland-pfälzische Ministerpräsident Schnieder etwa hat vorgeschlagen, die Stromsteuer für alle zu senken. Auch grundsätzlichere Fragen wurden angeschnitten. So soll Hessens Ministerpräsident Rhein für einen konservativeren Kurs plädiert haben, Familienministerin Prien eher für einen linkeren.
0: Saudi-Arabien meldet einen weiteren Angriff auf einen internationalen Flughafen. Diesmal ist Dammam betroffen. Laut Behörden hat ein Geschoss dort Schäden angerichtet. Gestern war der internationale Flughafen der Hauptstadt Riad wieder Ziel von Attacken gewesen. Es gab einen Toten und mehrere Verletzte. Bei dem Angriff am Sonnabend wurden 13 Menschen getötet und mehr als 300 weitere verletzt. Saudi-Arabien macht die jemenitische Husi-Miliz verantwortlich. In Mecklenburg-Vorpommern rückt wohl eine rot-rot-grüne Regierung näher. SPD, Linke und Grüne wollen heute mit Koalitionsverhandlungen beginnen. In den Vorgesprächen hatten sie sich auf mehrere Ziele verständigt, darunter den Erhalt von Krankenhausstandorten, eine stärkere Bürgerbeteiligung und weiterhin beitragsfreie Kitas. Bei der Landtagswahl war die AfD stärkste Kraft geworden. Sie hat aber keine Mehrheit im Schweriner Landtag und auch keine möglichen Koalitionspartner. In der Fußball-Bundesliga hat Freiburg die Tabellenspitze übernommen. Die Breisgauer gewannen gegen Schalke mit 2:1 aus der Sportredaktion Lars Bente.
2: Dabei war Freiburg ab der 64. Minute beim Stand von 1:1 wegen einer gelb-roten Karte gegen Suzuki in Unterzahl. Trotzdem gelang doch noch das 2:1 durch Gotto. Die Freiburger damit zurück auf Tabellenplatz 1, punktgleich mit Borussia Dortmund. Der BVB hat aber die schlechtere Tordifferenz. Punktlos am Tabellenende steht weiterhin Mönchengladbach. Die Borussia hat auch unter dem neuen Trainer Blessin verloren, und zwar das rheinische Derby beim 1. FC Köln. FC-Nationalspieler El Mala sorgte für den 2:1-Siegtreffer der Kölner. Die Partie musste zwischenzeitlich wegen Ausschreitungen auf den Rängen unterbrochen werden.
0: Das waren die Nachrichten. Das Wetter in Deutschland: überwiegend trocken, teils neblig, in Vorpommern noch Regen bei 11 bis 0 Grad. Tagsüber fast überall trocken, gebietsweise heiter, in Vorpommern Regen bei 11 bis 18 Grad. Es ist 2:03 Uhr.
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4: Mit Sven Knappe am Mikrofon. Herzlich willkommen. Bis zu den 4 Uhr Nachrichten erwarten uns Johann Wilhelm Hertel mit einem Violinkonzert, Johann Sebastian Bach mit einer Klaviersuite, Kurt Weil mit Unterhaltungsmusik, Ruet Langgord mit einem Streichquartett und zu Beginn Wolfgang Amadeus Mozart mit einer Sinfonie in D-Dur. Christopher Hogwood leitet die Academy of Ancient Music.

Das war die Academy of Ancient Music unter Christopher Hogwood mit der Sinfonie in D-Dur von Wolfgang Amadeus Mozart, Köchelverzeichnis 204. Ich kann zwar kein Dänisch, trotzdem habe ich den Titel des nächsten Stücks fast auf Anhieb verstanden. Rosengård Spiel. Ein Streichquartett von Ruud Langgaard in einer Aufnahme mit dem Nightingale String Quartett.

Eine rein dänische Angelegenheit. Das Nightingale String Quartet interpretierte das Streichquartett Rosengårdsspil von Ruud Langgaard hier im ARD-Nachtkonzert. Der äußerst vielseitige Komponist Kurt Weill nimmt uns mit ins Kindertheater. Wir hören die vierteilige Unterhaltungsmusik Quodlibet, zum Besten gegeben vom SWR-Rundfunkorchester Kaiserslautern.

Quodlibet, eine Unterhaltungsmusik. Das Opus 9 von Kurt Weill, vorgestellt vom SWR-Rundfunkorchester Kaiserslautern unter Grzegorz Nowak. Hier ist das ARD-Nachtkonzert, präsentiert von BR Klassik, mit virtuosen Tastenspielen aus dem deutschen Spätbarock. Der Pianist Andrei Gavrilov, Gewinner des Tschaikowski-Wettbewerbs 1974, meistert die französische Suite Nummer 1 in D-Moll, Bach-Werkeverzeichnis 812.

Der 1955 in Moskau geborene Pianist Andrei Gavrilov interpretierte die französische Suite Nummer 1 von Johann Sebastian Bach, Werkeverzeichnis 812. Johann Wilhelm Hertel aus Eisenach setzt den Schlusspunkt vor den 4 Uhr Nachrichten mit seinem Violinkonzert in B-Dur. Martin Jopp wird vom Main Barockorchester Frankfurt begleitet.

Johann Wilhelm Hertel schrieb dieses Violinkonzert in B-Dur. Der Barockgeiger Martin Jopp wurde unterstützt vom Main Barockorchester Frankfurt. Nach den Fio-Nachrichten sind wir vom ARD-Nachtkonzert wieder für Sie da, mit Musik von Johann Baptist Vanhal, George Enescu und Giuseppe Martucci.

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1: Um 4 Uhr mit Ronald Lessig. Das Präsidium der CDU berät seit gestern darüber, welche Konsequenzen die Partei aus den letzten Landtagswahlen ziehen sollte. Die Christdemokraten mussten im September mehrere Wahlniederlagen einstecken und stehen auch in aktuellen Umfragen schlecht da. Thorsten Lange aus der Nachrichtenredaktion zu der Frage, welche Themen diskutiert wurden.
2: Bleibt die CDU bei dem straffen Reformkurs und der Priorität auf mehr Wirtschaftswachstum oder ergänzt sie diesen Kurs mit Entlastungen für die Bürger? Diese Frage hat nach Angaben von Beobachtern breiten Raum eingenommen in den bisherigen Beratungen. Der rheinland-pfälzische Ministerpräsident Schnieder etwa hat vorgeschlagen, die Stromsteuer für alle zu senken. Auch grundsätzlichere Fragen wurden angeschnitten. So soll Hessens Ministerpräsident Rhein für einen konservativeren Kurs plädiert haben. Familienministerin Prien eher für einen linkeren.
1: In Mecklenburg-Vorpommern rückt wohl eine rot-rot-grüne Regierung näher. SPD, Linke und Grüne wollen heute mit Koalitionsverhandlungen beginnen. In den Vorgesprächen hatten sie sich auf mehrere Ziele verständigt, darunter den Erhalt von Krankenhausstandorten, eine stärkere Bürgerbeteiligung und weiterhin beitragsfreie Kitas. Bei der Landtagswahl war die AfD stärkste Kraft geworden. Sie hat aber keine Mehrheit im Schweriner Landtag und auch keine möglichen Koalitionspartner. Die Außenminister von Saudi-Arabien bin Fachan und des Iran Araghchi beraten über die neue Eskalation in der Region. So meldet es die staatliche saudische Nachrichtenagentur. Araghchi teilte mit, seine Regierung sei bereit, einen Dialog zwischen Saudi-Arabien und dem Jemen zu unterstützen. In den vergangenen Tagen waren Flughäfen mehrerer saudischer Städte beschossen worden. Am Samstag wurden in Riad 13 Menschen getötet und mehr als 300 verletzt. Saudi-Arabien macht die mit dem Iran verbündete Husi-Miliz verantwortlich. In der Fußball-Bundesliga hat Freiburg die Tabellenspitze übernommen. Die Breisgauer gewannen gegen Schalke mit 2:1. Aus der Nachrichtenredaktion Lars Bente.
3: Dabei war Freiburg ab der 64. Minute beim Stand von 1:1 wegen einer gelb-roten Karte gegen Suzuki in Unterzahl. Trotzdem gelang doch noch das 2:1 durch Gotto. Die Freiburger damit zurück auf Tabellenplatz 1, punktgleich mit Borussia Dortmund. Der BVB hat aber die schlechtere Tordifferenz. Punktlos am Tabellenende steht weiterhin Mönchengladbach. Die Borussia hat auch unter dem neuen Trainer Blessin verloren, und zwar das rheinische Derby beim 1. FC Köln. FC-Nationalspieler El Mala sorgte für den 2:1-Siegtreffer der Kölner. Die Partie musste zwischenzeitlich wegen Ausschreitungen auf den Rängen unterbrochen werden.
1: Das waren die Nachrichten. Das Wetter in Deutschland. Tagsüber fast überall trocken, in Vorpommern noch etwas Regen bei 11 bis 18 Grad. Morgen heiter, im Westen Regen bis 20 Grad. Es ist 4:03 Uhr.
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4: Und dazu begrüßt Sie Sven Knoppe. Herzlich willkommen. Erster Gast in dieser Stunde, Johann Baptist Wanhall, einem 18. Jahrhundert und bis weit ins 19. hinein geschätzter und vielgespielter Komponist aus Böhmen. Obwohl seine Werke nicht nur in Deutschland, sondern auch in Frankreich und England heiß begehrt waren, musste er sich mit Musikunterricht etwas dazu verdienen, was zeigt, wie schlecht damals die Komponisten von den Verlegern bezahlt wurden und wie sehr der illegale Nachdruck blühte. Selbst ein Abschreiber verdiente mehr als der Komponist, wie schon Mozart klagte. Wanhalls Sinfonie in G-Moll spielen die London Mozart Players unter Matthias Barmert.

Der Böhme Johann Baptist Wanhall steckt hinter dieser Sinfonie in G-Moll, vorgestellt von den London Mozart Players unter Matthias Barmert. Und das geht nach Rumänien mit dem ARD-Nachtkonzert. George Enescu schildert uns ein paar Eindrücke aus seiner Kindheit, zum Leben erweckt von Caroline Golding, Violine, und Danae Dörken, Klavier.

Impressions d'enfance, Eindrücke aus der Kindheit, vertont von George Enescu, zum Klingen gebracht von der Geigerin Caroline Golding und der Pianistin Danae Dörken. Von dem folgenden Stück von Giuseppe Martucci gibt es drei Fassungen. Eine für Klavier Solo aus dem Jahr 1882, eine für zwei Klaviere aus dem Jahr 1900 und eine Fassung für Klavier und Orchester von 1905. Letztere bieten Lia de Barberis und das Orchestra Sinfonica di Roma.

Thema und Variationen in Es-Dur, das Opus 58 von Giuseppe Martucci. Die Pianistin Lia De Barberis wurde begleitet vom Orchestra Sinfonica di Roma unter Francesco Lavecchia. Bis zu den 5 Uhr Nachrichten gibt's noch ein Menuett in C-Dur von Wolfgang Amadeus Mozart, gespielt vom Wiener Mozart-Ensemble.

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1: Um 5 Uhr mit Ronald Lessig. Das Präsidium der CDU berät seit gestern darüber, welche Konsequenzen die Partei aus den letzten Landtagswahlen ziehen sollte. Die Christdemokraten mussten im September mehrere Wahlniederlagen einstecken und stehen auch in aktuellen Umfragen schlecht da. Thorsten Lange aus der Nachrichtenredaktion zu der Frage, welche Themen diskutiert werden.
2: Bleibt die CDU bei dem straffen Reformkurs und der Priorität auf mehr Wirtschaftswachstum oder ergänzt sie diesen Kurs mit Entlastungen für die Bürger? Diese Frage hat nach Angaben von Beobachtern breiten Raum eingenommen in den bisherigen Beratungen. Der rheinland-pfälzische Ministerpräsident Schnieder etwa hat vorgeschlagen, die Stromsteuer für alle zu senken. Auch grundsätzlichere Fragen wurden angeschnitten. So soll Hessens Ministerpräsident Rhein für einen konservativeren Kurs plädiert haben. Familienministerin Prien eher für einen linkeren.
1: In Mecklenburg-Vorpommern rückt wohl eine rot-rot-grüne Regierung näher. SPD, Linke und Grüne wollen heute mit Koalitionsverhandlungen beginnen. In den Vorgesprächen hatten sie sich auf mehrere Ziele verständigt, darunter den Erhalt von Krankenhausstandorten, eine stärkere Bürgerbeteiligung und weiterhin beitragsfreie Kitas. Bei der Landtagswahl war die AfD stärkste Kraft geworden. Sie hat aber keine Mehrheit im Schweriner Landtag und auch keine möglichen Koalitionspartner. Die Außenminister von Saudi-Arabien Bin Farhan und des Iran Araghchi beraten über die neue Eskalation in der Region. So meldet es die staatliche saudische Nachrichtenagentur. Araghchi teilte mit, seine Regierung sei bereit, einen Dialog zwischen Saudi-Arabien und dem Jemen zu unterstützen. In den vergangenen Tagen waren Flughäfen mehrerer saudischer Städte beschossen worden. Am Samstag wurden in Riad 13 Menschen getötet und mehr als 300 verletzt. Saudi-Arabien macht die mit dem Iran verbündete Houthi-Miliz verantwortlich. In der Fußball-Bundesliga hat Freiburg die Tabellenspitze übernommen. Die Breisgauer gewannen gegen Schalke mit 2:1 aus der Sportredaktion Lars Bente.
3: Dabei war Freiburg ab der 64. Minute beim Stand von 1:1 wegen einer gelb-roten Karte gegen Suzuki in Unterzahl. Trotzdem gelang doch noch das 2:1 durch Gotto. Die Freiburger damit zurück auf Tabellenplatz 1, punktgleich mit Borussia Dortmund. Der BVB hat aber die schlechtere Tordifferenz. Punktlos am Tabellenende steht weiterhin Mönchengladbach. Die Borussia hat auch unter dem neuen Trainer Blessin verloren, und zwar das rheinische Derby beim 1. FC Köln. FC-Nationalspieler El Mahler sorgte für den 2:1-Siegtreffer der Kölner. Die Partie musste zwischenzeitlich wegen Ausschreitungen auf den Rängen unterbrochen werden.
1: Das waren die Nachrichten. Das Wetter in Deutschland. Heute überall trocken bei 11 bis 18 Grad, morgen teils heiter, von Westen später Regen bis 20 Grad. Es ist 5.03 Uhr.
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4: Einen guten Montagmorgen. Am Mikrofon begrüßt Sie noch einmal Sven Knappe. Viele Komponistinnen und Komponisten bzw. deren Werke werden in Verzeichnissen gelistet. Einige sind nach den Komponisten selbst benannt, wie Händel- oder Bach-Werke-Verzeichnis, andere nach den Erstellern, wie etwa Köchel-, Deutsch- oder Kirkpatrick-Verzeichnis. Im Fall des Spaniers Antonio Soler gilt das Rubio-Verzeichnis, benannt nach dem Mönch und Musikwissenschaftler Samuel Rubio. Hier Solers Klaviersonate in D-Dur, Rubio Verzeichnis 73 mit der Pianistin Marie-Louise Hinrichs.

Die Pianistin Marie-Louise Hinrichs, Jahrgang 1964, interpretierte die Klaviersonate in D-Dur von Antonio Soler, Rubio Verzeichnis 73. 24. Januar 1869. In Stockholm wird die Sinfonie Nummer 1 in C-Dur von Elfrida André uraufgeführt. Den ersten Satz daraus dirigiert Johannes Gustafsson am Pult der Göteborger Sinfoniker.

Allegro. Der erste Satz der Sinfonie Nummer 1 in C-Dur von Elfriede André aus Schweden, gespielt von den Göteborger Sinfonikern unter Johannes Gustafsson, hier im ARD-Nachtkonzert. Wir schreiben das Jahr 1693. In Nürnberg erscheinen 6 Ouvertüren nach französischer Art und Manier, komponiert von Philipp Heinrich Erlebach. Ouvertüre Nummer 6 intoniert die Berliner Barockkompanie.

Der 1657 im ostfriesischen Esens geborene Philipp Heinrich Erlebach und seine Ouvertüre Nummer 6 in G-Moll, es musizierte die Berliner Barockkompanie. Hier ist das ARD-Nachtkonzert, präsentiert von BR Klassik, mit einem flotten Satz für Klarinette und Orchester von Louis Spohr aus Braunschweig. Michael Collins macht gemeinsame Sache mit dem schwedischen Kammerorchester.

Vivace non troppo. Der dritte Satz des Klarinettenkonzerts Nummer 3 von Louis Spohr, serviert von Michael Collins und dem schwedischen Kammerorchester unter Robin O'Neill. Und wir bekommen Besuch aus Großbritannien. Die Hanover Band spielt unter der Leitung von Anthony Halstead die Sinfonie in D-Dur aus dem Opus 18 von Johann Christian Bach, auch Londoner Bach genannt.

Wir hörten The Hanover Band unter der Leitung von Anthony Halstead mit der Sinfonie Opus 18 Nummer 1 von Johann Christian Bach. Auf den letzten Metern Nachtkonzert begleitet uns der Italiener Muzio Clementi mit einem Satz aus seiner Klaviersonate Opus 40 Nummer 3. In die Tasten greift Maria Tipo.

Die 1931 in Neapel geborene und 2025 verstorbene Pianistin Maria Luisa Tipo hörten wir mit dem dritten Satz der Klaviersonate Opus 40 Nummer 3 von Muzio Clementi. Und damit ging unser ARD-Nachtkonzert zu Ende, präsentiert von BR Klassik, dem Klassikprogramm des Bayerischen Rundfunks. Sven Knappe war für Sie am Mikrofon. Herzlichen Dank fürs Einschalten. Ich wünsche Ihnen einen mühelosen Start in die neue Woche.

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1: 6 Uhr, guten Morgen, die Nachrichten des Bayerischen Rundfunks mit Patrick Zeilhofer. Die Übersicht: EU-Klimadienst verzeichnet im September Rekordtemperaturwerte. CSU-Chef Söder fordert CDU-Abweichler zum Austritt auf. Freiburg gewinnt gegen Schalke und klettert an Tabellenspitze. Das Wetter nach Nebel meist sonnig, bis locker bewölkt bei 10 bis 16 Grad. Bonn. Der vergangene September war weltweit der zweitwärmste seit Beginn der Aufzeichnungen. Das zeigen die Statistiken des Europäischen Klimadienstes Copernicus. Demzufolge lag die Durchschnittstemperatur bei knapp 16,3 Grad Celsius. Das sind mehr als 0,8 Grad über dem Mittelwert der Jahre 1991 bis 2020. Auf Westeuropa bezogen war es sogar 2,5 Grad wärmer als sonst im September. Nach dem heißen Sommer blieb es auch im vergangenen Monat in vielen Regionen extrem trocken. Die Flüsse Rhein, Donau und Weichsel führten in einigen Abschnitten so wenig Wasser wie noch nie zu dieser Zeit. Der Klimadienst rechnet wegen des Klimaphänomens El Niño bis ins nächste Jahr mit anhaltend hohen Temperaturen. Berlin. CSU-Chef Söder hat sogenannten Abweichlern in der Union mit Blick auf den Landtag in Sachsen-Anhalt geraten, die Partei zu verlassen. In der ARD-Sendung Karin Mioska sagte er, wer die AfD wähle, habe bei der Union keine Zukunft. Hintergrund ist die Wahl des ersten Landtagspräsidenten der AfD Anfang Oktober. Der hatte 4 Stimmen mehr bekommen, als AfD und BSW zusammen haben. Vermutet wird, dass sie von CDU-Abgeordneten kamen. Söder stärkte zugleich CDU-Chef Merz den Rücken. Wörtlich sagte er, Friedrich Merz bleibt Bundeskanzler. Um den Umgang mit der AfD und die Verluste der letzten Landtagswahlen geht es auf einer zweitägigen Klausur der CDU, die gestern in Berlin begonnen hat. Neben Reformen, etwa bei der Rente, ist auch der grundsätzliche Kurs der Partei ein Thema. Kiew. Trotz der von US-Präsident Trump angekündigten Energiewaffenruhe zwischen Russland und der Ukraine greift Moskau offenbar weiter ukrainische Infrastruktur an. Die Führung in Kiew warf Russland vor, ein Heizkraftwerk bombardiert zu haben. Außerdem sei die Stadt Charkiw mit Gleitbomben angegriffen worden. Zuvor hatte US-Präsident Trump erklärt, beide Seiten hätten sich bereit erklärt, Angriffe auf den Energiesektor einzustellen. Der ukrainische Präsident Zelensky zeigte sich überrascht von dem Vorstoß. Er erklärte jedoch, seine Regierung sei dazu bereit. Heute beraten in Luxemburg die Außenminister der EU über weitere Sanktionen gegen Russland. Neumarkt in der Oberpfalz. Nach dem gewaltsamen Tod zweier Kollegen öffnet das Landratsamt Neumarkt heute wieder für Besucher. Eine Mitarbeiterin und ein Mitarbeiter waren am vergangenen Donnerstag bei einer routinemäßigen Waffenkontrolle in Berngau erschossen worden. Danach blieb die Behörde am Freitag geschlossen. Landrat Meyer sagte dem BR, die Betroffenheit sei immens. Keiner könne das Ganze bis heute richtig greifen. Ein 60-jähriger Jäger und Sportschütze steht im Verdacht, die beiden Mitarbeiter erschossen zu haben. Er wurde festgenommen, nachdem er sich stundenlang in seinem Haus in Berngau verschanzt hatte. Oberaurach. Nach der Bürgermeisterwahl im Landkreis Haßberge in Unterfranken wird es eine Stichwahl geben. Wie die Gemeinde dem Bayerischen Rundfunk mitgeteilt hat, erreichte keine der 3 Kandidatinnen die absolute Mehrheit. Sabine Weinbär von den Freien Wählern kam auf 46,5% der Stimmen, Stefanie Graser von der CSU erreichte 46,1% und Barbara Körpert von den Grünen 7,4%. Die Stichwahl zwischen Weinbär und Graser ist in 2 Wochen. Im Mai war der damals frisch gewählte Christian Mann von der CSU nach kurzer schwerer Krankheit gestorben. Zum Sport. Im Abendspiel der Fußball-Bundesliga hat Freiburg Schalke 2:1 besiegt und sich damit die Tabellenführung gesichert. Zuvor hatte sich der erste FC Köln im rheinischen Derby mit 2:1 gegen Borussia Mönchengladbach durchgesetzt. Das Wetter in Bayern. Heute nach Nebel meist sonnig oder nur locker bewölkt bei 10 bis 16 Grad. Am wärmsten wird es am Bodensee und Untermain. Morgen nach einem meist sonnigen Start zunehmend bewölkt, ab Nachmittag von Unterfranken bis nach Schwaben leichter Regen, Höchstwerte 11 bis 18 Grad, am Mittwoch ähnlich bei 12 bis 20 Grad. Soweit die Nachrichten, es ist 6:05 Uhr. Zwei Verkehrsmeldungen auf der A3 Nürnberg-Passau. In beiden Richtungen ist die Einfahrt Wörth an der Donau-Ost voraussichtlich eine Stunde gesperrt. A6 Heilbronn Richtung Nürnberg zwischen Raststätte Kammersteiner Land Süd und Schwabach Süd ist nach einem LKW-Unfall die linke Spur gesperrt. Soweit der Service.
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2: Und ich begrüße Sie zu dieser heute doch etwas besonderen Sendung. Warum? Ab heute senden wir nicht nur in Bayern, sondern auch auf der DAB+-Frequenz von MDR Klassik. Das heißt, ich sage jetzt herzlich willkommen und guten Morgen auch nach Sachsen, nach Sachsen-Anhalt und Thüringen. Wir beginnen diesen Montag gemeinsam mit munterer Flötenmusik von Theodor Wehrei.

Jackson hier an der Flöte im dritten Satz aus dem Flötenkonzert Nummer 2 von Theodor Verhey. Das Kammerorchester des Niederländischen Rundfunks unter Thierry Fischer war das. Dass dieser Sinfoniesatz von Mozart auf der Durchreise und in aller Eile komponiert worden ist, das merkt man ihm gar nicht an. Nee, da hat Mozart trotz äußerem Stress sehr gut seine innere Ruhe bewahrt und einen richtig wunderschönen, ruhigen Satz geschaffen. Eine gute Idee für diesen Montag, oder? Ich wünsche Ihnen einen guten, ruhigen Morgen mit Mozart.

0: Der zweite Satz aus der Linzer Sinfonie von Wolfgang Amadeus Mozart. Das Radiosinfonieorchester Stuttgart, das SWR unter Roger Norrington war das.
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0: Kühl und feucht und noch so dunkel ist der frühe Morgen. Das Aufstehen, das kostet gerade wieder mehr Überwindung. Wir helfen beim Reinkommen in den Herbsttag mit einem Concerto des niederländischen Barockkomponisten Unico Wilhelm von Wassenaar.

0: Das Amsterdam Baroque Orchestra unter Ton Koopman mit einem Concerto von Unico Wilhelm van Wassenaar. Die Sopranistin Fatma Said hat sich letztes Jahr einen Traum erfüllt. In ihrer Heimat Kairo hat sie zusammen mit einem Orchester vor den Pyramiden von Gizeh ein Album aufgenommen. Ein ganz schön aufwendiges Projekt, weil eine Bühne gibt's da nämlich nicht. Extra für diese Aufnahme ist eine Holzplattform in den Wüstensand gebaut worden. Singen in der Wüste. Das sind ganz schön schwierige akustische Bedingungen. Fatma Said aber hat sich ganz schön wohl gefühlt.
1: Es hat sich wunderbar angefühlt. Ich hatte ein bisschen Angst, dass die Akustik komisch sich anfühlt und dass die Stimme überall wird und ich nicht hörbar sein werde für das Orchester und sogar für mich selber, weil ich bin nicht in einem professionellen Studio oder Konzertsaal. Aber irgendwie hatte die Wüste doch eine super Akustik.
0: Fatma Said hat für ihr Album nur Stücke ausgesucht, die sie persönlich sehr liebt. Aus Oper, aus Kammermusik, deutsche Lieder sind dabei, französische Chansons, spanische Zarzuelas und auch arabische Musik aus ihrer Heimat. Und weil eben die Akustik so gut war, hat die ihr dabei auch etwas ermöglicht.
1: Ich konnte ganz ruhig Pianissimi singen, ich konnte ganz normal und natürlich mich anfühlen und einfach das Singen auch genießen, ohne zu fühlen, dass das Orchester zu laut ist oder dass ich irgendwie nicht hörbar für mich bin. Das war unglaublich schön.
0: Und so klingt das dann zum Beispiel in der berührenden Händel-Arie Lascia Chiopianga.

Fatma Said singt Händel. Unglaublich, oder, dass dieses Stück in der Wüste aufgenommen worden ist. Bilder und Videos davon finden Sie online. Sieht echt beeindruckend aus. Das Orchester, alle mit Sonnenbrillen und sie dann im königsblauen Kleid davor. Und das alles in der ägyptischen Sonne vor diesen riesigen Pyramiden von Gizeh. Das Album The Pyramids Recital von Fatma Said ist letzte Woche neu erschienen. Ein wirklich außergewöhnliches Musikprojekt. BR Klassik um 6.35 Uhr. Wir erleben jetzt Maurizio Pollini am Klavier mit Beethoven.

Tasten gedrückt. Die Eltern haben dann aber gesagt, na, ein bisschen Abwechslung in der Familie tut gut, du lernst Geige. Und genau auf diesem Instrument ist sie dann schnell sehr gut und erfolgreich geworden. Hier spielt sie einen spanischen Tanz, die Romanza Andaluza von Pablo de Sarasate.

Vivaldi auf BR Classic, Sophie Dervaux am Fagott und das La Folia Barockorchester haben wir gehört. Und mit diesem Menuett von Ignacy Paderewski wird's gleich 7 Uhr. Nach den Nachrichten können Sie hier auf BR Classic wieder Konzertkarten gewinnen. Heute für den Pianisten Lukas Sternert, der spielt am Mittwochabend im Münchner Prinzregententheater. Außerdem hören wir ihn natürlich auch mit Brahms. Da freue ich mich schon drauf, gleich hier auf BR Classic. Ich bin Katrin Hasselbeck. Bleiben Sie dran.

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3: 7 Uhr, guten Morgen. Die Nachrichten des Bayerischen Rundfunks mit Patrick Zeilhofer. Die Übersicht. Westeuropa erlebt wieder Temperaturrekord. Ganztagsbetreuung in Bayern ist gut angelaufen. Freiburg steht dank Sieg gegen Schalke an Tabellenspitze. Das Wetter nach Nebel meist sonnig bis locker bewölkt bei 10 bis 16 Grad. Bonn. In Westeuropa hat auch der September Rekordtemperaturen gebracht. Wie der EU-Klimadienst Copernicus mitgeteilt hat, war dieser September der wärmste seit Beginn der Aufzeichnungen. Die globale durchschnittliche Temperatur lag demnach bei fast 16,3 Grad Celsius. Das sind 0,8 Grad über dem Durchschnitt der Jahre 1991 bis 2020. In Frankreich und Spanien kam es häufiger als sonst zu Überschwemmungen. Mehr Regen als üblich gab es in Teilen Nord- und Nordosteuropas. Angesichts des Klimaphänomens El Niño rechnet Copernicus mit anhaltend hohen Temperaturen bis ins nächste Jahr. Das Überschreiten der festgelegten Obergrenze im Pariser Abkommen sei nur noch eine Frage der Zeit, heißt es. Berlin. CSU-Chef Söder hat sogenannten Abweichlern in den Reihen der Union einen Parteiaustritt nahegelegt. Anlass ist die Wahl eines AfD-Politikers zum Landtagspräsidenten in Sachsen-Anhalt. Er hatte in geheimer Wahl 4 Stimmen aus anderen Parteien erhalten. Söder sagte in der ARD, wer die AfD wähle, der habe in der Union keine Zukunft. Anonyme Abweichler bezeichnete er als schäbig und forderte, sie sollten das Rückgrat haben, ihr Vorgehen öffentlich zu machen. Zugleich stärkte Söder Bundeskanzler Merz den Rücken. Der berät heute mit dem CDU-Präsidium weiter über den künftigen Kurs der Partei. Bei der Klausurtagung geht es um Konsequenzen aus den zuletzt verlorenen Landtagswahlen und den sinkenden Umfragewerten. Auch der Umgang der CDU mit der AfD dürfte Thema sein. Brüssel. Die Außenbeauftragte der EU, Kallas, warnt vor gravierenden Umweltschäden durch die russische Schattenflotte. Dem Redaktionsnetzwerk Deutschland sagte sie, die Schiffe seien ökologische Zeitbomben. Sie seien oft alt, schlecht gewartet und unzureichend versichert. Die Wahrscheinlichkeit sei groß, dass die nächste große Ölkatastrophe an europäischen Küsten durch die Schattenflotte verursacht werde, mahnte Kallas. Als russische Schattenflotte bezeichnet man eine Gruppe von mehreren hundert alternden Handelsschiffen und Öltankern, die von Russland eingesetzt werden, um westliche Sanktionen gegen den Öl- und Rohstoffexport zu umgehen. München. In Bayern scheint der neue Rechtsanspruch auf Ganztagsbetreuung für Erstklässler reibungslos zu funktionieren. BR-Recherchen zufolge gibt es bisher kaum Beschwerden. Schulämter, Träger sowie der Städte- und Gemeindetag sind demnach zufrieden. Der Bayerische Lehrer- und Lehrerinnenverband lobt den Ganztag als gute Möglichkeit für Bildungsgerechtigkeit, sorgt sich aber um die Qualität der Angebote. Kritik kommt vom Bayerischen Elternverband, teils hätten Schüler aus höheren Klassen ihren Betreuungsplatz für die jüngeren Kinder aufgeben müssen. Seit dem 1. August haben Erstklässler einen Rechtsanspruch auf einen Ganztagsplatz. Bis 2029 wird der dann schrittweise bis Klassenstufe 4 ausgeweitet. Füssen. Bahnreisende, die in den kommenden Wochen zwischen dem Ostallgäu und München unterwegs sind, müssen sich auf Einschränkungen einstellen. Von heute an kommt es wegen Bauarbeiten auf der Strecke zwischen München, Buchloe und Füssen zu Fahrplanabweichungen und Zugausfällen. Die Störungen betreffen ganztags einzelne Verbindungen in beiden Fahrtrichtungen, teils werden Züge auch komplett gestrichen. Zum Sport. In der Fußball-Bundesliga steht Freiburg nach dem 5. Spieltag an der Tabellenspitze. Die Badener gewannen am Abend mit 2:1 gegen Schalke. Zuvor hatte sich der 1. FC Köln mit 2:1 gegen Borussia Mönchengladbach durchgesetzt. Das Wetter in Bayern. Heute nach Nebel meist sonnig oder nur locker bewölkt bei 10 bis 16 Grad. Am wärmsten wird es an Bodensee und Untermain. Morgen nach einem meist sonnigen Start zunehmend bewölkt, ab Nachmittag von Unterfranken bis nach Schwaben leichter Regen, Höchstwerte 11 bis 18 Grad. Am Mittwoch ähnlich bei 12 bis 20 Grad. Soweit die Nachrichten. Es ist 7.05 Uhr. Verkehrsmeldungen: A8 Salzburg Richtung München zwischen Achenmühle und Rosenheim, 4 Kilometer Stau an einer Baustelle. A81 Würzburg Richtung Heilbronn zwischen Gerchsheim und Tauberbischofsheim, Stau. Und A94 Passau Richtung München zwischen Paarstetten und Paarsdorf, stockender Verkehr. Soweit der Service.
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4: Und ich freue mich, dass Sie dabei sind. Und zwar ab heute nicht nur in Bayern, sondern auch in Sachsen, Sachsen-Anhalt und Thüringen. Willkommen an alle neuen Hörerinnen und Hörer. Einen sanften guten Morgen wünsche ich Ihnen an diesem Montag mit Musik von Antonio Rosetti.

Die London Mozart Players und Matthias Barmert mit einem Sinfoniesatz von Antonio Rossetti auf BR Classic. 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Heute bekommen Sie keine Auswahl an Antworten von mir, das kriegen Sie so hin. Ich gebe nur einen kleinen Tipp, im Werkzeugkasten darf dieses gesuchte Teil auch nicht fehlen. Da sieht's dann aber ganz anders aus. Also, wie nennt man das Teil, das im Klavier gegen die Saiten schlägt, wenn man eine Taste drückt? Rufen Sie an. 01801 444 544. Wenn Sie es wissen, können Sie Konzertkarten gewinnen für den Pianisten Lukas Sternert übermorgen Abend um 20 Uhr im Münchner Prinzregententheater. 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Bis gleich. Zusammen erleben wir jetzt Lukas Sternert am Klavier. Er spielt für uns Brahms.

0: Der dritte Satz aus Brahms' erstem Klavierkonzert. Am Klavier Lukas Sternert und die Deutsche Kammerphilharmonie Bremen unter Tamo Peltokoski war auch mit dabei. Und den Pianisten Lukas Sternert, den können Sie live erleben, übermorgen im Münchner Prinzregententheater. Dazu schaue ich mal, wer anruft und unsere Rätselfrage beantworten will. Guten Morgen, Katrin Hasselbeck hier von BR Klassik.
1: Ja, guten Morgen, ist Eberl aus BR am Starnberger See.
0: Wie schön, guten Morgen, Herr Eberl, ich freue mich, dass Sie anrufen. Sie würden gern zum Konzert mit Lukas Sternert gehen?
1: Ja, würde ich schon, ja.
0: Ja, mögen Sie gern Klaviermusik?
1: Ja, also ich gehe oft ins Konzert.
0: Aha, spielen Sie selber auch ein Instrument, vielleicht auch Klavier?
1: Leider nicht.
0: Dann kommen wir mal zu unserer Rätselfrage. Wie nennt man denn das Teil, das im Korpus auf die Saiten schlägt, im Klavier? Wissen Sie das?
1: Ja, ich würde mal sagen, der Hammer.
0: Der Hammer, das ist richtig. Ja, herzlichen Glückwunsch, Sie haben gewonnen.
1: Oh, toll, super. Wahnsinn. Wow, freue mich.
0: Das ist schön. Dann machen Sie einen Ausflug übermorgen ins Münchner Prinzregententheater. Wissen Sie schon, wen Sie mitnehmen wollen?
1: Da muss ich mal schauen, wen ich da mitnehme. Aber da werde ich schon jemanden finden.
0: Ja, wie schön. Ich wünsche alles Gute und viel Vergnügen dann übermorgen im Konzert.
1: Dankeschön. Danke, vielen Dank.
0: Ja, BR Klassik am Montagmorgen. Jetzt mit der Petite Suite von Claude Debussy.

Das Orchestre National de Lyon unter June Merkel mit der Petite Suite, eigentlich für Klavier zu vier Händen komponiert, von Claude Debussy. Toccare, das ist italienisch und bedeutet berühren, schlagen. Und daraus hat sich dann die Bezeichnung Toccata entwickelt. Da wird nämlich jede Menge berührt. In einer Toccata geht's richtig ab. Viele Töne, Läufe, Akkorde. Die Finger haben richtig viel zu tun. Gut zu hören hier in dieser Toccata von Moisés Moleiro. An der Harfe Silke Eichhorn.

0: Silke Eichhorn mit einer Toccata von Moisés Moreyro. BR-Klassik am Montagmorgen. Vermutlich haben viele von Ihnen auch schon mal eine in der Hand gehabt, vielleicht sogar im Mund, die Blockflöte. Früher ist sie gern in der Kindheit als erstes Instrument so in Gruppen gespielt worden. Dabei ist sie gar nicht so einfach zu beherrschen. Finger, Zunge und Atem müssen aufeinander abgestimmt werden. Erst dann klingt sie richtig schön. Eins bleibt außerdem rätselhaft. Warum heißt sie eigentlich nicht Stabflöte, sondern eben Blockflöte? Das hat Lena Hofbauer für uns herausgefunden.
1: Die Blockflöte. Geliebt und auch manchmal ungeliebt, mit unverkennbarem Klang. Aber woher kommt eigentlich dieser Name Blockflöte? Ist die aus einem Block geschnitzt oder steckt da wirklich ein Block in der Flöte? Flötistin Dorothee Oberlinger sagt:
2: Ja, den kann man sogar rausnehmen. Der ist aus Zedernholz und nimmt besonders viel Feuchtigkeit auf.
1: Den Block gibt's also schon mal. Aber wie kam der in die Flöte? Schauen wir in die Vergangenheit und da müssen wir ganz schön weit zurück.
2: Die Flöte ist eigentlich eines der ältesten Musikinstrumente der Menschheit, könnte man sagen. Man hat ja im Schwäbischen in einer Höhle auch eine Steinzeitflöte gefunden, also eine Knochenflöte aus einem Schwanenknochen.
1: Einen noch älteren Fund gab es in Slowenien. Ein Bärenknochenfragment mit mehreren Löchern könnte eine Flöte gewesen sein. Dann wäre sie sogar bis zu 60.000 Jahre alt. Das wäre ein Beweis dafür, dass Neandertaler Musik gemacht haben. Wenn man kurz durch die Epochen schaut, dann findet man die Flöte spätestens ab dem Spätmittelalter als wichtiges Holzblasinstrument wieder. Und danach sogar solistisch im Barock. Im 18. Jahrhundert verdrängte die Querflöte die Blockflöte ein bisschen, aber im 20. Jahrhundert entdeckte man sie wieder neu. Inzwischen ist die Bauweise der Blockflöte etabliert. Sie besteht aus einem Kopf-, Mittel- und Fußstück. Der Ton entsteht im Kopf, genauer am Kern, auch Block genannt. Und das funktioniert so. Der Block lässt einen Kernspalt frei. Und wenn man dann reinpustet,

0: Übrigens, Blockflöten können heiser werden. Die sogenannte Tröpfchenheiserkeit entsteht, wenn Kondenswasser im Windkanal ist und dann klingt sie nur noch ganz schwach. Davon ist bei der Band Wildes Holz nichts zu hören. Und die bricht wirklich alle Klischees der Blockflöte.
1: Wir lüften das Geheimnis hinter dem Namen der Blockflöte. BR-Klassiker Montag. Das hier ist ein Sonatensatz von Dora Pejacevic. Guten Morgen.

Thomas Albertus Irnberger und Barbara Moser mit einem Sonatensatz von Dora Pejacevic. BR Klassik, das ist Zeit für Musik. Und die kommt jetzt vom Hornisten Felix Klieser. Er spielt den ersten Satz aus dem ersten Hornkonzert von Haydn.

Dieses hübsche Menuett von Boccherini haben wir gleich nach den Nachrichten hier auf BR Classic. Außerdem reden wir über eine neue Premiere an der Staatsoper Nürnberg. Und ich freue mich schon persönlich sehr auf die Hebriden-Ouvertüre von Mendelssohn. Die spielen wir auch an diesem Morgen. Ich bin Katrin Hasselbeck und das hier die Keel the Water von Ernest Tomlinson. Bleiben Sie noch gerne bei uns. Bis gleich.

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1: 8 Uhr, guten Morgen. Die Nachrichten des Bayerischen Rundfunks mit Patrick Zeilhofer. Die Übersicht: Bundesverfassungsgericht verhandelt über Bayerns Klage zur Erbschaftssteuer. Trumps Diesel-Deal stößt auf Kritik im US-Senat. EU-Klimadienst verzeichnet im September Rekordtemperaturwerte. Das Wetter nach Nebel meist sonnig, bis locker bewölkt bei 10 bis 16 Grad. Karlsruhe. Das Bundesverfassungsgericht befasst sich heute und morgen mit der Erbschaftssteuer. Zunächst geht es um eine Klage aus Bayern. Die Staatsregierung fordert, dass nicht der Bund, sondern die Länder festlegen, wer wie viel Erbschaftssteuer zahlen muss. Konkret geht es um die Vorschriften zur Bewertung von Grundstücken, zu Steuerfreibeträgen und zu den Steuersätzen. Aus Sicht von Kevin Kühnert von der Nichtregierungsorganisation Bürgerbewegung Finanzwende dürfte Bayern mit der Klage aber scheitern. Zwar sei die Erbschaftssteuer unbestritten reformbedürftig, aber der aktuelle Zustand nicht verfassungswidrig, sagte der frühere SPD-Generalsekretär im Deutschlandfunk. Morgen befasst sich das Bundesverfassungsgericht dann mit den umfassenden Steuerprivilegien für Erben von Betriebsvermögen und der Frage, ob diese mit dem Grundgesetz vereinbar sind. Berlin. CSU-Chef Söder hat sogenannten Abweichlern in der Union mit Blick auf den Landtag in Sachsen-Anhalt geraten, die Partei zu verlassen. In der ARD-Sendung Karen Mioska sagte er, wer die AfD wähle, habe bei der Union keine Zukunft. Hintergrund ist die Wahl des ersten Landtagspräsidenten der AfD Anfang Oktober. Der hatte 4 Stimmen mehr bekommen, als AfD und BSW zusammen haben. Vermutet wird, dass sie von CDU-Abgeordneten kamen. Söder stärkte zugleich CDU-Chef Merz den Rücken. Wörtlich sagte er, Friedrich Merz bleibt Bundeskanzler. Um den Umgang mit der AfD und die Verluste der letzten Landtagswahlen geht es auf einer 2-tägigen Klausur der CDU, die gestern in Berlin begonnen hat. Neben Reformen, etwa bei der Rente, ist auch der grundsätzliche Kurs der Partei ein Thema. Washington. US-Senatoren beider Parteien haben die Regierung aufgefordert, ihre Pläne für Dieselimporte aus Russland unverzüglich aufzugeben. Der Appell richtet sich gegen eine Vereinbarung, mit der US-Präsident Trump die hohen Treibstoffpreise senken will. Die 4 republikanischen und 2 demokratischen Senatoren kritisierten, die Regierung habe den Kongress weder konsultiert noch die gesetzlich vorgeschriebene Begründung für ihre Entscheidung vorgelegt. Auch der SPD-Außenpolitiker Achmetovic kritisierte die Vereinbarung. In der Bayern 2 Welt am Morgen sagte er, dieser Deal sei ein Verrat am transatlantischen Bündnis und fülle Russlands Kriegskasse. Trump hatte am Freitag mitgeteilt, er habe sich mit dem russischen Präsidenten Putin auf umfangreiche Dieselimporte geeinigt. Demnach soll Moskau zunächst mehr als 300.000 Tonnen liefern. Bonn. Der vergangene September war weltweit der zweitwärmste seit Beginn der Aufzeichnungen. Das zeigen die Statistiken des Europäischen Klimadienstes Copernicus. Demzufolge lag die Durchschnittstemperatur bei knapp 16,3 Grad Celsius. Das sind mehr als 0,8 Grad über dem Mittelwert der Jahre 1991 bis 2020. Auf Westeuropa bezogen war es sogar 2,5 Grad wärmer als sonst im September. Nach dem heißen Sommer blieb es auch im vergangenen Monat in vielen Regionen extrem trocken. Die Flüsse Rhein, Donau und Weichsel führten in einigen Abschnitten so wenig Wasser wie noch nie zu dieser Zeit. Der Klimadienst rechnet wegen des Klimaphänomens El Niño bis ins nächste Jahr mit anhaltend hohen Temperaturen. Zum Sport: Im Abendspiel der Fußball-Bundesliga hat Freiburg Schalke 2:1 besiegt und sich damit die Tabellenführung gesichert. Zuvor hatte sich der erste FC Köln im rheinischen Derby mit 2:1 gegen Borussia Mönchengladbach durchgesetzt. Die Partie wurde von Fankrawallen überschattet. Mönchengladbacher Fans schossen Leuchtraketen auf Kölner Fans. Das Wetter in Bayern: Heute nach Nebel meist sonnig oder nur locker bewölkt bei 10 bis 16 Grad. Am wärmsten wird es an Bodensee und Untermain. Morgen nach einem meist sonnigen Start zunehmend bewölkt. Ab Nachmittag von Unterfranken bis nach Schwaben leichter Regen, Höchstwerte 11 bis 18 Grad, am Mittwoch ähnlich bei 12 bis 20 Grad. Soweit die Nachrichten, es ist 8:05 Uhr. Verkehrsmeldungen. A6 Heilbronn Richtung Nürnberg zwischen Raststätte Kammersteiner Land Süd und Schwabach Süd. Stau nach einem Lkw-Unfall. Der Verkehr wird auf der rechten Spur an der Unfallstelle vorbeigeleitet. A7 Ulm Richtung Füssen zwischen Nersingen und Dreikittistetten 5 Kilometer Stau. A8 Salzburg Richtung München zwischen Achenmühle und Rosenheim 5 Kilometer Stau an einer Baustelle. Und A8 München Richtung Karlsruhe zwischen Wendlingen und dem Kreuz Stuttgart 13 Kilometer Stau nach einem Unfall. B10 Augsburg Richtung Ulm zwischen Nersingen und Otto-Hahn-Straße 5 Kilometer Stau. Und abschließend die B85 Bayreuth-Amberg, die ist zwischen Lunkenreuth und Sulzbach-Rosenberg wegen Bergungsarbeiten gesperrt. Soweit der Service.
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2: Und das Orpheus Chamber Orchestra schenkt uns jetzt gleich einen dieser Musikmomente. Sie wissen schon, wo Herz und Hirn sich kurz verbinden und einander zuzwinkern. Ah, kennen wir. Und dann genießen. Guten Morgen mit dem berühmten Menuett von Boccherini.

Das Menuett aus dem E-Dur-Streichquintett von Luigi Boccherini, das Orpheus Chamber Orchestra war das. Bevor wir hier auf BR Classic gleich über die Premiere von Wagners Tannhäuser an der Nürnberger Staatsoper sprechen, nehmen wir uns nochmal Zeit für Musik. Auch Oktober war es, als Schubert mit 16 Jahren seine erste Sinfonie fertig hatte. 1813 war das. Wir haben draus für heute Morgen den ersten Satz ausgesucht.

0: Der erste Satz aus der ersten Sinfonie von Franz Schubert, die Deutsche Kammerphilharmonie Bremen unter Thomas Hengelbrock. 20 Minuten nach 8 auf BR Klassik. Vorgestern hat das Staatstheater Nürnberg seine neue Opernsaison eröffnet. Und zwar mit Wagners Tannhäuser und der Sängerkrieg auf der Wartburg. Die Regie hat Barbara Horakova-Jolie übernommen und damit ihren Einstand in Nürnberg gegeben. Wie war der Abend? Darüber kann ich jetzt mit meinem Kollegen Detlef Kränge in Nürnberg sprechen. Guten Morgen, Detlef.
1: Guten Morgen, Katrin.
0: Und hat dich dieser Opernabend mit dem Tannhäuser überzeugt?
1: Tatsächlich absolut. Dem Staatstheater Nürnberg ist mit diesem Tannhäuser ein Coup gelungen. Und der erschließt sich eigentlich von hinten, vom Ende her. Denn da sollte Tannhäuser eigentlich tot zusammengebrochen sein, dafür aber erlöst und reingewaschen von seinen Sünden und Verfehlungen. Stattdessen steht er aber noch ganz munter und lebendig auf seinen zwei Beinen da, als der Schlussvorhang fällt, mit leerem Blick und schmerzverzerrtem Gesicht dem Wahnsinn nah.
0: Ja, wow, spannend. Eigentlich dreht sich ja die Oper genau darum, also um diese romantische Heldenfigur Tannhäuser, um seine Schuld und die Sünde, die er begangen hat und wie er dann davon eben erlöst wird. Und das passiert hier gar nicht?
1: Genau. Dieses Reinwaschen, dafür sind bei Wagner ja immer die Frauen zuständig. Beim Tannhäuser ist das die Figur der Elisabeth. Aber Barbara Horakova-Jolie verweigert diese Vergebung und stellt dafür in den Mittelpunkt, dass Elisabeth ja eigentlich die Leidtragende und damit auch das Opfer von Tannhäusers Verhalten ist. Und er wird dann schließlich mit seiner Schuld konfrontiert und er kann es nicht aushalten. Er zerbricht daran. Damit demontiert Horakova-Jolie den Typ des romantischen Helden und katapultiert die Geschichte ins 21. Jahrhundert.
0: Klingt gut. Kommen wir zur Musik. Die Rolle des Tannhäusers gilt ja als eine ganz schön schwere Partie.
1: Genau, die hat hier Brian Register als Gastsänger übernommen und er war voll präsent vom ersten bis zum letzten Ton. Er durchlebt buchstäblich die Seelenzustände dieses sehr zerrissenen Charakters. Und das ist auch deswegen eine bemerkenswerte Leistung, weil es eben grandios schwierig zu singen ist, wie du gesagt hast, und dazu auch noch sehr lang. Und auch Emily Newton als Elisabeth kann ihre Stärken voll ausspielen. Das ist einmal ihr darstellerisches Talent und das verbindet sie sehr gekonnt mit ihrer gesanglichen Aussagekraft. Und dadurch verleiht sie der in dieser Inszenierung sehr zentralen Figur der Elisabeth die nötige Authentizität und damit auch das nötige Gewicht.

0: Emily Newton als Elisabeth im Tannhäuser, der vorgestern in Nürnberg Premiere hatte. Bei Wagner liegt ja auch ein Großteil der dramatischen Spannung in dem, wie das Orchester musiziert. Detlef, wie war da dein Eindruck?
1: Ja, Roland Böhr stand am Dirigentenpult und er hat diese langen Spannungsbögen von Wagner wirklich sehr präzise und durchhörbar gestaltet. Die Ensembleleistung insgesamt ist ja eine große Stärke vom Nürnberger Opernbetrieb und das geht eben vom Orchester, aber auch bis hin zum Chor, von der kleinen Nebenrolle bis hin zum stimmlich herausragenden Seok-Yoon Kim als Landgraf. Alles greift perfekt ineinander und es ist einfach auch eine sehr große Spielfreude zu spüren.
0: Na, und war dann auch die Publikumsreaktion entsprechend?
1: Ja, das Publikum war hingerissen, geradezu enthusiastisch und das völlig zu Recht.
0: Klingt fantastisch. Detlef Krengel war für uns in der Tannhäuser-Premiere am Samstag in Nürnberg. Weitere Vorstellungen sind an den beiden folgenden Sonntagen und dann auch im November noch. Danke dir, Detlef.
1: Aber sehr gerne.
0: BR-Klassiker Montag. Miloš Karadaglić spielt für uns Rameau.

Milos Karadaglic mit Musik aus Le Bourriat von Jean-Philippe Rameau auf BR Klassik am Montag. Und ich sage nochmal herzlich willkommen an alle neuen Hörerinnen und Hörer, denn ab heute senden wir nicht nur in Bayern, sondern auch in Sachsen, Sachsen-Anhalt und Thüringen. Schön, dass Sie dabei sind. Und wir haben direkt eins meiner Lieblingsstücke im Programm, nämlich die Hebriden-Ouvertüre von Felix Mendelssohn-Bartholdy. Da lohnt es sich, am Beginn die Ohren aufzusperren. Ganz leise baut sie sich auf, die Musik, und malt ein Bild von dieser rauen Schönheit der schottischen Inseln. Grüne Weiten, schwarze Felsen, alles benetzt mit salzigem Meerwasser.

0: Die Hebriden-Ouvertüre von Felix Mendelssohn Bartholdy, das Gewandhausorchester Leipzig unter Ricardo Schei. 8.42 Uhr. Das ist bei uns die Zeit für Geschichten aus der Musikgeschichte. Heute von Susanna Felix.
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2: Wien, 12. Oktober 1871. Niedergeschlagen sitzt Anton Bruckner am Esstisch. Entlassen. Er. Unangemessenes Verhalten wirft man ihm vor, gegenüber seinen Schülerinnen. Bruckners Blick geht ins Leere und fällt auf die Zeitung, die ihm die Haushälterin hingelegt hat. Vor Schreck verschluckt er sich fast an einem Knödel.
3: Professor Bruckner, das Opfer einer perfiden tschechischen Denunziation.
2: Was? Ungläubig liest Bruckner, was die Linzer Tagespost da über ihn schreibt. Er sei am Wiener Pädagogium St. Anna entlassen worden, weil er
3: seinen Schülerinnen den Hof mache.
2: Dahinter stecke allerdings eine Intrige. Bruckner solle verschwinden, um einem tschechischen Nachfolger Platz zu machen. Bruckner seufzt.
4: Jetzt auch noch die Presse.
2: Was war geschehen? Seit einem Jahr unterrichtet Bruckner Orgel an der Lehrerbildungsanstalt St. Anna. Darunter viele junge Frauen. Für die hat er eine Schwäche. Bruckner ist nicht mehr der Jüngste, hatte nie Glück bei den Frauen, hat immer Abfuhren kassiert. Dabei ist er doch so galant, findet zumindest er.
4: Das haben Sie sehr gut gemacht, mein lieber Schatz.
2: So hatte er neulich eine Orgelschülerin gelobt. Jetzt hat er deswegen ein Disziplinarverfahren am Hals, muss peinliche Verhöre über sich ergehen lassen und nun geht auch die Presse der Sache nach. Sei es in Form von Verschwörungstheorien oder indem sie Bruckners Schülerinnen befragt.
3: Die einen haben gesagt, dass er mit ihnen gefüßelt hätte. Die anderen haben gemeint, dass er ihnen beim

Das Tietmeyer-Quartett mit dem dritten Satz aus dem Streichquartett von Anton Bruckner. Chopin, der hat sein Leben quasi einem Instrument gewidmet, dem Klavier. Und ich bin froh, dass er nicht nur Klaviersolowerke geschrieben hat. Seine Klavierkonzerte, die gehören zum Besten, was die klassische Musik zu bieten hat. Hier spielt Katja Boniatischvili den zweiten Satz aus Chopins zweitem Klavierkonzert. Genießen Sie es. Guten Morgen.

Katja Bunyatischvili, das Orchestre de Paris unter Pavoyer, wie mit dem zweiten Satz aus dem zweiten Klavierkonzert von Frédéric Chopin. Unser Morgen auf BR Klassik geht jetzt zu Ende mit dem Perpetuum mobile von Josef Gungel. Nach den Nachrichten begrüßt Sie hier Susanne Kruse und bei ihr startet der Vormittag gleich mit einer Mozart-Ouvertüre. Es lohnt sich also dran zu bleiben. Ich bin Katrin Hasselbeck und sage danke fürs Zuhören und bis morgen.

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1: 9 Uhr, die Nachrichten des Bayerischen Rundfunks mit Patrick Zeilhofer. Die Übersicht: Bärbel Baas tritt als Arbeitsministerin und SPD-Chefin zurück. Bundesverfassungsgericht verhandelt über Klage zur Erbschaftssteuer. Westeuropa erlebt weiter Rekordwetter. Das Wetter in Bayern: nach Nebel meist sonnig bis locker bewölkt bei 10 bis 16 Grad. Berlin: Bundesarbeitsministerin Baas tritt zurück. Sie werde auch ihr Amt als SPD-Co-Parteichefin abgeben. Das erklärte Baas in einer öffentlichen Mitteilung. Sie begründete den Schritt mit dem Tod ihrer Stieftochter. Sie brauche Zeit, um die Trauer zu verarbeiten, schrieb Baas. Als weiteren Grund nannte sie öffentliche Angriffe auf ihre Person, auch aus den Reihen des Koalitionspartners, der Union. Ihr Bundestagsmandat will Baas weiter wahrnehmen. Die SPD-Politikerin war seit vergangenem Jahr Ministerin für Arbeit und Soziales sowie SPD-Vorsitzende, zusammen mit Vizekanzler Klingbeil. Der schrieb auf Instagram, er sei über Baas Entscheidung sehr traurig, könne sie aber persönlich nachvollziehen. Berlin: CSU-Chef Söder hat sogenannten Abweichlern in den Reihen der Union einen Parteiaustritt nahegelegt. Anlass ist die Wahl eines AfD-Politikers zum Landtagspräsidenten in Sachsen-Anhalt, mutmaßlich auch mit Stimmen aus der CDU. Söder sagte in der ARD, wer die AfD wähle, der habe in der Union keine Zukunft. Zugleich stärkte er Bundeskanzler Merz den Rücken. Der berät heute mit dem CDU-Präsidium weiter über den künftigen Kurs der Partei, auch der Umgang mit der AfD dürfte Thema sein. Der Vorsitzende des CDU-Arbeitnehmerflügels CDA, Radke, sieht dabei Versäumnisse der Parteiführung. Die Adressierung von Alltagssorgen sei ein echter Schlüssel im Kampf gegen die AfD. Hier gäbe es aber Lücken zwischen dem, was versprochen und dem, was gehalten wurde. Außerdem habe zuletzt der Ausgleich zwischen den verschiedenen Strömungen in der CDU von sozial bis konservativ zu wenig stattgefunden, kritisierte Radke. Karlsruhe. Das Bundesverfassungsgericht verhandelt ab heute über die Erbschaftssteuer. Bayern will klären lassen, ob bestimmte Vorschriften verfassungswidrig sind. Die Staatsregierung findet, dass Freibeträge beim Erben und Schenken zu niedrig seien und außerdem die Länder und nicht der Bund darüber entscheiden sollten. Morgen geht es dann um die Privilegien für Firmenerben. Diese müssen meist deutlich weniger Steuern zahlen als Erben von Privatvermögen, teilweise auch gar keine. Die Frage ist, ob das mit dem Grundgesetz vereinbar ist. Bis eine Entscheidung fällt, wird es aber wohl einige Monate dauern. Bundesfinanzminister Klingbeil sieht auf jeden Fall Reformbedarf. Der SPD-Politiker sagte, die Erbschaftssteuer müsse gerechter werden. Bonn. In Westeuropa hat auch der September Rekordtemperaturen gebracht. Wie der EU-Klimadienst Copernicus mitgeteilt hat, war dieser September der wärmste seit Beginn der Aufzeichnungen. Die globale durchschnittliche Temperatur lag demnach bei fast 16,3 Grad Celsius. Das sind 0,8 Grad über dem Durchschnitt der Jahre 1991 bis 2020. In Frankreich und Spanien kam es häufiger als sonst zu Überschwemmungen. Mehr Regen als üblich gab es in Teilen Nord- und Nordosteuropas. Angesichts des Klimaphänomens El Niño rechnet Copernicus mit anhaltend hohen Temperaturen bis ins nächste Jahr. Das Überschreiten der festgelegten Obergrenze im Pariser Abkommen sei nur noch eine Frage der Zeit, heißt es. Zum Sport: In der Fußball-Bundesliga steht Freiburg nach dem 5. Spieltag an der Tabellenspitze. Die Badener gewannen am Abend mit 2:1 gegen Schalke. Zuvor hatte sich der 1. FC Köln mit 2:1 gegen Borussia Mönchengladbach durchgesetzt. Das Wetter in Bayern: heute nach Nebel meist sonnig oder nur locker bewölkt bei 10 bis 16 Grad. Am wärmsten wird es an Bodensee und Untermain. Morgen nach einem meist sonnigen Start zunehmend bewölkt, ab Nachmittag von Unterfranken bis nach Schwaben leichter Regen, Höchstwerte 11 bis 18 Grad, am Mittwoch ähnlich bei 12 bis 20 Grad. Soweit die Nachrichten. Es ist 9.05 Uhr. Verkehrsmeldungen: A8 Salzburg Richtung München, zwischen Achenmühle und Rosenheim 6 Kilometer Stau an einer Baustelle. A93 Holledau Richtung Regensburg, die Anschlussstelle Abensberg ist bis gegen 14 Uhr gesperrt. A93 Regensburg Richtung Weiden. Zwischen Schwandorf Mitte und Schwandorf Nord ist nach einem Unfall im Baustellenbereich die linke Spur gesperrt. Auf der A99 Westumfahrung München Richtung Lindau ist der Tunnel Aubing nach einem Unfall gesperrt. Zurzeit 5 Kilometer Stau ab Ludwigsfeld. Und abschließend die B85 Bayreuth-Amberg. Die ist zwischen Lunkenreuth und Sulzbach-Rosenberg wegen Bergungsarbeiten gesperrt. Soweit der Service.
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2: Ich war noch nie glücklicher, sagt Simon Rattle über seine bisherigen Jahre als Chef von Symphonieorchester und Chor des Bayerischen Rundfunks. Und er sagt, ich kann die kommenden Jahre kaum erwarten und sehe ihnen mit Freude entgegen. Denn seit vergangener Woche ist klar, Simon Rattle hat seinen Vertrag um 5 Jahre verlängert und wird damit bis 2033 an der Spitze unserer beiden renommierten Ensembles stehen. Und mit seiner Energie noch für viele zündende Aufnahmen wie die hier sorgen. Das ist die Ouvertüre aus Figaros Hochzeit.

Er bleibt München treu. Simon Rattle am Pult des Symphonieorchesters des Bayerischen Rundfunks mit der Ouvertüre aus Wolfgang Amadeus Mozarts Hochzeit des Figaro auf BR Classic, wo uns jetzt die Deutsche Kammerakademie Neuss erwartet. Mit Händels Orgelkonzert Nummer 3, ausgeführt mit Klavier und Kammerorchester. Matthias Kirschner-Reit übernimmt den Klavierpart und die Leitung hat Lavard Skovlasen.

Matthias Kirschnereit am Klavier und die Deutsche Kammerakademie Neuss auf BR Klassik mit Georg Friedrich Händels Orgelkonzert Nummer 3, ausgeführt mit Klavier und Kammerorchester. Die Leitung hatte Lavard Skolasen. 9.21 Uhr jetzt mit Musik aus dem 19. Jahrhundert von einer der am häufigsten aufgeführten Komponistinnen ihrer Zeit, Emilie Meyer. Hier ihre Ouvertüre für Orchester Nummer 3 in C-Dur mit der Kölner Akademie unter Michael Alexander Wilms.

0: Ihre Werke zeugen von einer starken Persönlichkeit. Emilie Meyer, die mit Richard Wagner fast aufs Jahr genau die Lebensdaten teilt. Als die wichtigste deutsche Komponistin des 19. Jahrhunderts gilt sie, hat Sinfonien, große Orchesterwerke und Kammermusik geschrieben und wird seit einigen Jahren wiederentdeckt. Nach der NDR Radio Philharmonie Hannover, die seit 2020 bereits Meyers 6 erhaltene Sinfonien vorgelegt hat, hat jetzt auch die Akademie für Alte Musik Berlin eine Gesamteinspielung von Meyers Orchesterwerk in Angriff genommen. Und zwar so, wie es in ganz Europa damals mit großem Erfolg gespielt wurde, auf Instrumenten der damaligen Zeit. Das war die Kölner Akademie auf BR Classic mit Meyers Ouvertüre Nummer 3 in C-Dur unter der Leitung von Michael Alexander Wilms. Kurz nach 9:30 am Montagvormittag. Was ist Heimat? Mit dieser Frage eröffnet das Münchner Kammerorchester am kommenden Donnerstag seine neue Saison im Prinzregententheater. Unter der Leitung von Enrico Onofri geht es auf eine musikalische Reise durch Europa, von Italien über Frankreich bis nach München. Rossinis Ouvertüre zu Wilhelm Tell erzählt von Freiheit und Aufbruch. Dazu kommt Beethovens 7. Sinfonie. Und dazwischen schlägt Richard Strauss' erstes Hornkonzert den Bogen nach München. Solist ist der international gefeierte Hornist Ben Goldscheider. Ein Abend über musikalische Heimat und europäische Verbindungen. Am kommenden Donnerstag ab 20 Uhr im Münchner Prinzregententheater. Und bereits um 19.15 Uhr gibt es eine kostenlose Konzerteinführung für Sie.
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Das Café Zimmermann auf BR Classic mit Johann Sebastian Bachs brandenburgischem Konzert Nummer 2 in F-Dur an diesem Oktobermontag. Ganz schön dunkel ist es plötzlich am Morgen und gegen 17 Uhr dann auch schon wieder. Die Tage werden kürzer und wer früh morgens aus dem Haus muss, der zieht sich lieber eine Kleidungsschicht mehr an, denn kalt ist es auch. Der Herbst ist endgültig da. Das ist Musik aus der Karibik, die perfekt zu den bunten Blättern draußen passt. Komponiert von Leo Brauer für die Gitarre.

Kann uns der November in Europa bitte genauso wärmen wie diese Gitarrentakte des kubanischen Komponisten Leo Brauer? Un día de noviembre heißt dieses Stück von ihm, das Ricardo Cobo gerade für uns gespielt hat auf BR Classic, wo uns jetzt das Münchner Rundfunkorchester weiter durch den Vormittag begleitet mit der zweiten Jugendsinfonie von Felix Mendelssohn-Bartholdy. Kommen Sie gut in die neue Woche.

Felix Mendelssohn Bartholdys zweite Jugendsinfonie auf BR Klassik, mit der uns das Münchner Rundfunkorchester in Richtung 10 Uhr Nachrichten geleitet hat, mit Henry Raudales am Dirigentenpult. Den Auftakt in die nächste Stunde gibt die französische Pianistin Anne Kefelec mit einem Stück von Domenico Scarlatti. Bis gleich.

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1: 10 Uhr, die Nachrichten des Bayerischen Rundfunks mit Patrick Zeilhofer. Die Übersicht: Baas tritt zurück, Schweizer wird neuer Arbeitsminister. CDU-Spitze will auf Klausur über Weg aus Krise beraten. Bundesverfassungsgericht verhandelt über Erbschaftssteuer. Das Wetter: nach Nebel meist sonnig, bis locker bewölkt bei 10 bis 16 Grad. Berlin. Die SPD-Politikerin Bärbel Baas hat ihren Rücktritt als Parteichefin und Bundesarbeitsministerin erklärt. In einer Mitteilung begründet sie den Schritt mit dem Tod ihrer Stieftochter. Sie brauche im Moment Kraft, so Baas, um das zu verarbeiten. Zugleich kritisierte sie, dass sie aus den Reihen des Koalitionspartners in persönlich schwierigen Zeiten kritisiert worden sei. Ihr Bundestagsmandat für den Wahlkreis Duisburg will Baas behalten. SPD-Co-Chef Klingbeil bedauerte den Schritt und sprach von unanständigen Angriffen auf Baas. Der CDU-Ministerpräsident von Rheinland-Pfalz, Schnieder, zeigte Verständnis für die persönliche Entscheidung der Ministerin, wies jedoch die Kritik zurück. Dem Sender Welt-TV sagte er, Baas habe Vereinbarungen nicht eingehalten und Gesetzesentwürfe nicht vorgelegt. Kritik müsse man dann auch aushalten. Neuer Bundesarbeitsminister soll der frühere rheinland-pfälzische Ministerpräsident Schweizer werden. Das hat die SPD erklärt. Berlin. Die CDU-Führung schließt heute ihre zweitägigen Beratungen über ihren weiteren Kurs ab. Parteichef Merz und Generalsekretärin Hoppermann wollen am Mittag die Ergebnisse vorstellen. Die CDU will nach eigenen Angaben einen Weg finden, das Vertrauen in die Partei und die Politik zurückzugewinnen. Bei den jüngsten Landtagswahlen, etwa in Mecklenburg-Vorpommern, hatte sie historisch schlecht abgeschnitten. In Wahlumfragen auf Bundesebene lag die Union zuletzt hinter der AfD. Der Chef des Arbeitnehmerflügels Radke forderte, seine Partei müsse die Alltagssorgen der Menschen mehr adressieren. Im Deutschlandfunk sagte er, es sei offenkundig, dass die CDU aus Sicht der Bürger darauf aktuell keine zufriedenstellende Antwort geben könne. Dies sei jedoch der Schlüssel im Kampf gegen die AfD. Karlsruhe. Das Bundesverfassungsgericht befasst sich heute und morgen mit der Erbschaftssteuer. Zunächst geht es um eine Klage aus Bayern. Die Staatsregierung fordert, dass nicht der Bund, sondern die Länder festlegen, wer wie viel Erbschaftssteuer zahlen muss. Konkret geht es um die Vorschriften zur Bewertung von Grundstücken, zu Steuerfreibeträgen und zu den Steuersätzen. Morgen befasst sich das Bundesverfassungsgericht dann mit den umfassenden Steuerprivilegien für Erben von Betriebsvermögen und der Frage, ob diese mit dem Grundgesetz vereinbar sind. Washington. US-Senatoren beider Parteien haben die Regierung aufgefordert, ihre Pläne für Dieselimporte aus Russland unverzüglich aufzugeben. Der Appell richtet sich gegen eine Vereinbarung, mit der US-Präsident Trump die hohen Treibstoffpreise senken will. Die 4 republikanischen und 2 demokratischen Senatoren kritisierten, die Regierung habe den Kongress weder konsultiert noch die gesetzlich vorgeschriebene Begründung für ihre Entscheidung vorgelegt. Trump hatte am Freitag mitgeteilt, er habe sich mit dem russischen Präsidenten Putin auf umfangreiche Dieselimporte geeinigt. Neumarkt in der Oberpfalz. Nach dem gewaltsamen Tod 2 Kollegen öffnet das Landratsamt Neumarkt heute wieder für Besucher. Eine Mitarbeiterin und ein Mitarbeiter waren am vergangenen Donnerstag bei einer routinemäßigen Waffenkontrolle in Berngau erschossen worden. Danach blieb die Behörde am Freitag geschlossen. Landrat Meyer sagte dem BR, die Betroffenheit sei immens. Keiner könne das Ganze bis heute richtig greifen. Ein 60-jähriger Jäger und Sportschütze steht im Verdacht, die beiden Mitarbeiter erschossen zu haben. Das Wetter in Bayern: nach Nebel meist trocken, bei viel Sonnenschein 10 bis 16 Grad, in der Nacht Tiefstwerte bei plus 5 bis minus 3 Grad, in den Frühstunden Reifglätte, morgen nach oftmals sonnigem Beginn zunehmend Wolken, ab Nachmittag Regen 11 bis 18 Grad, am Mittwoch anfangs viele Wolken, regional Nebel und im Süden auch Regen. Soweit die Nachrichten. Es ist 10.05 Uhr. Verkehrsmeldungen: A7 Würzburg Richtung Ulm, zwischen Gramschatzer Wald und dem Kreuz Bibelried 3 Kilometer Stau. Dort ist ein LKW umgestürzt. Der Verkehr wird an der Unfallstelle vorbeigeführt. A7 Ulm Richtung Füssen, zwischen Nesselwang und Füssen 2 Kilometer Stau. Dort steht ein liegengebliebenes Fahrzeug. A8 Salzburg Richtung München zwischen Achenmühle und Rosenheim 6 Kilometer Stau an einer Baustelle. Auf der A93 Holledau Richtung Regensburg ist die Anschlussstelle Abensberg bis gegen 14 Uhr gesperrt. Und noch die A96 München Richtung Lindau zwischen Kisleck und Wangen Nord 3 Kilometer Stau nach einem Unfall. Soweit die Verkehrsübersicht.
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2: Diese Frau ist in Frankreich nicht zuletzt wegen ihrer Vorliebe für die Musik der Belle Époque belebt, insbesondere für die Werke von Erik Satie, die Pianistin Anne Kefelec. Im Laufe ihrer Karriere hat sie auch ein meisterhaftes Talent in anderen Epochen bewiesen, darunter das Barockrepertoire von Domenico Scarlatti. Hier seine Klaviersonate in G-Dur.

Domenico Scarlattis Klaviersonate in G-Dur auf BR Classic, gespielt von der Pianistin Anne Kefelek. Vom Barock jetzt in die Wiener Klassik mit dem Kammerorchester Europas und Ludwig van Beethovens 8. Sinfonie. Ein Werk wie ein komplettes Kontrastprogramm zu den titanischen Sinfonien 7 und 9, die sie umrahmen. Seine 8. klingt, als ob Beethoven, der ja bei Haydn Unterricht genommen hat, noch einmal bei der Musik des 18. Jahrhunderts in die Schule des musikalischen Witzes gegangen sei. Am Dirigentenpult Yannick Nézet-Séguin.

Yannick Nézet-Séguin am Puls des Chamber Orchestra of Europe mit Ludwig van Beethovens Sinfonie Nummer 8 in F-Dur auf BR Classic. Mehr als 20 Jahre lang stand sie in der ersten Solistinnenreihe und hat die Welt der klassischen Trompete geprägt, die Britin Alison Balsam. Vor einem Jahr hat sie sich bei der Last Night of the Proms 2025 von der Konzertbühne verabschiedet. Ihre Fans haben sie am meisten dafür bewundert, dass sie unablässig nach neuen Ausdrucksmöglichkeiten für ihr Instrument gesucht hat. Und zwar durch alle Epochen. Alison Balsam hat weder alte noch zeitgenössische Werke gescheut, ob nun für Trompete geschrieben oder nicht. Hier ein Stück von Henry Purcell, das sie für die Naturtrompete bearbeitet hat. Eine Suite aus der Feenkönigin, zusammen mit dem English Concert unter der Leitung von Trevor Pinnock.

Alison Balsam an der Naturtrompete mit einer von ihr zusammengestellten Suite aus der Feenkönigin von Henry Purcell. Aufgenommen zusammen mit dem English Concert unter der Leitung von Trevor Pinnock auf BR Classic. Ins 20. Jahrhundert führt uns das nächste Stück von Erik Satie, ein Mann der Widersprüche, exzentrisch, unerklärlich. Er konnte ermüden und verzaubern. Zunächst Autodidakt und stets bohemien, ein Mann, der sich tagelang im Spiegel anschauen konnte, wenn er mit Hut und Mantel in einem Hotelzimmer saß. Ein Mann, der sich 7 Kordanzüge auf einen Streich kaufte, um immer gleich auszusehen. Erik Satie ist ein Mirakel, ein Mensch, der sich gerne unter seinen Kopfbedeckungen und hinter Brillen und Monokeln zurückzog, denn er wollte undurchschaubar sein. Tatsächlich kann man in seinen Stücken alles finden, den Träumer, den Karikaturisten, den Experimentierer. Hier ist das Trio de Cologne mit Erik Satie's Exzentrischer Schöner.

Seine Persönlichkeit blitzt im spielerischen Charakter seiner Musik durch. Eric Satie auf BR Classic und seine exzentrische Schöne, die das Trio de Cologne für 3 Gitarren bearbeitet hat. Hier jetzt gleich die 11 Uhr Nachrichten auf BR Classic.

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1: Um 11 Uhr mit Patrick Zeilhofer. Paukenschlag heute Vormittag. Die Bundesministerin für Arbeit und Soziales und SPD-Co-Chefin Bärbel Baas ist von ihren Ämtern zurückgetreten. Und zwar ab sofort. Nur ihr Bundestagsmandat will sie behalten.
2: In einer Mitteilung begründet Bärbel Baas ihren Schritt damit, nach dem Tod ihrer Stieftochter Zeit zu brauchen. Als weiteren Grund nennt sie öffentliche Angriffe, auch aus den Reihen des Koalitionspartners der Union. Diese seien in dieser für sie persönlich schwierigen Zeit weiter forciert worden. Sie habe momentan nicht die Kraft, ihre Regierungs- und Parteiarbeit vollumfänglich auszuüben. SPD-Chef Klingbeil teilte mit, er sei über den Rückzug von Bärbel Baas traurig, könne ihn aber nachvollziehen. Aus Berlin, Nicole Markwald.
1: Während ein neuer SPD-Co-Chef auf einem Parteitag gekürt werden muss, ist ein neuer Arbeitsminister schon gefunden. Ex-Ministerpräsident Alexander Schweitzer aus Rheinland-Pfalz soll's machen. Die Deutsche Post darf Anfang nächsten Jahres ihr Porto erhöhen. Sollte sie den Plänen der Bundesnetzagentur folgen, die diese heute veröffentlicht hat, könnte das Briefporto so stark steigen wie noch nie, um gut 20%. Ein Brief von Privatkunden würde dann bis zu 1,14 Euro kosten. Das Porto für Pakete von Privatkunden dürfte demnach um fast 11% steigen. Die Post entscheidet selbst, wie sehr sie die Vorgaben ausschöpft. Bisher tat sie das aber immer maximal. Das CDU-Präsidium berät zur Stunde weiter darüber, wie der künftige Kurs der Partei aussehen soll. Am Mittag wollen CDU-Chef Merz und Generalsekretärin Hoppermann dann die Ergebnisse bekannt geben. Das schlechte Abschneiden bei den letzten Landtagswahlen hat die Partei in eine der schwersten Krisen ihrer Geschichte gestürzt. Auch der Umgang mit der AfD dürfte Thema bei der Klausurtagung sein. In Mecklenburg-Vorpommern beginnen heute, rund 3 Wochen nach der Landtagswahl, die Koalitionsverhandlungen zwischen SPD, Linken und Grünen. Die Gremien der 3 Parteien hatten diesen Schritt einstimmig beschlossen. Gewonnen hatte die Landtagswahl Ende September die AfD, sie konnte aber keinen Koalitionspartner finden. Wenn die Gespräche von SPD, Linken und Grünen erfolgreich sind, ist die AfD die einzige Oppositionspartei im Landtag in Schwerin. Ob Haut- oder Augenscreening, Darmgesundheit oder Tipps für pflegende Angehörige, beim heutigen Präventionstag können Interessierte in ganz Bayern insgesamt 400 Veranstaltungen besuchen. Auch Bad Birnbach im niederbayerischen Bäderdreieck macht mit.
3: Barfußparcours, Kinderyoga, Heilwasser, Sport und Spiel. In Bad Birnbach startet der Präventionstag schon am Vormittag mit Schülern der Grund- und Mittelschule. Sie sollen schon von klein auf lernen, wie ein gesunder Lebensstil aussieht und was ihre Region dafür alles zu bieten hat. Bad Birnbach setzt dabei auf das, was den Kurort ohnehin prägt: Bewegung, Natur, Heilwasser und Gesundheitsangebote. Aus dem BR-Studio Mühldorf, Nadine Schibu, Bayern 1.
1: Das Wetter in Bayern, nach Nebel meist trocken, bei viel Sonnenschein 10 bis 16 Grad, in der Nacht Tiefstwerte bei plus 5 bis minus 3 Grad, in den Frühstunden Reifglätte. Morgen nach oftmals sonnigem Beginn zunehmend Wolken, ab Nachmittag Regen 11 bis 18 Grad. Am Mittwoch anfangs viele Wolken, regional Nebel und im Süden auch Regen. Soweit die Nachrichten, es wird 11.04 Uhr. Verkehrsmeldungen A7 Würzburg Richtung Ulm zwischen Gramschatzer Wald und dem Kreuz Bibelried 2 Kilometer Stau. Dort ist ein LKW umgestürzt. Der Verkehr wird an der Unfallstelle vorbeigeführt. A8 Salzburg Richtung München zwischen Achenmühle und Rosenheim 6 Kilometer Stau an einer Baustelle. A73 Feucht Richtung Nürnberg zwischen Nürnberghafen Süd und Nürnberghafen Ost ist nach einem Unfall die rechte Spur blockiert. A92 München Richtung Deggendorf zwischen Freising Mitte und Freising Ost steht ein defektes Fahrzeug auf der linken Spur. Und A96 München Richtung Lindau zwischen Kisleck und Wangen Nord 4 Kilometer Stau nach einem Unfall. Soweit der Service.
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4: Das ist Musik von einem verliebten Tschaikowski, der sich mit 37 Jahren Hals über Kopf in einen seiner Schüler verliebt hat, wovon sein Wals Scherzo Opus 34 Zeugnis ablegt. Hören wir die Geigerin Midori Seiler und das London Symphony Orchestra unter Leonard Slatkin.

Was schwere Verliebtheit so alles hervorbringt. Peter Tschaikowski hat diese Melodien geschrieben, während sein Herz immer höher schlug, wegen seines Schülers Josef Kotek. Die Geschichte dazu hat Tschaikowski in einem Brief seinem Bruder Modest anvertraut. Zitat: Ich bin so verliebt, wie ich es lange nicht war. Ich kenne Kotek schon seit 6 Jahren. Ich habe ihn immer gemocht und war einige Male dabei, mich zu verlieben. Jetzt habe ich den Sprung gemacht und mich unwiderruflich ergeben. Meine Stimme zittert wie die eines Jünglings und ich rede nur noch Unsinn. Unter dem Eindruck seiner frischen Liebe für Kotek schrieb Tschaikowski sein vor Spielwitz sprühendes Walz Scherzo Opus 34 auf der Klassik mit Midori Seiler an der Geige und im London Symphony Orchestra unter Leonard Sletkin. Walzertakte jetzt auch von Franz Schubert auf BR Klassik mit Michael Endres am Klavier.

Schuberts 12 Klavierwalzer Opus 77 mit Michael Endres am Klavier. So klingt ihr Montagvormittag auf BR Classic. Gleich haben wir es 11:30. Es sind viele Violin- oder Flötenkonzerte aus der Wiener Klassik überliefert. Aber wer hat damals eigentlich mal an die Cellisten gedacht? Da gibt es wohl kaum jemanden, bis auf Joseph Haydn. Eines der anspruchsvollsten Cellokonzerte überhaupt ist sein Cellokonzert Nummer 1 in C-Dur. Und besonders der dritte Satz darin gehört zum schwersten, was die Cello-Literatur zu bieten hat. Zudem spornt er geradezu an, immer noch schneller und schneller zu spielen. Hören wir Corinne Morris und das Scottish Chamber Orchestra unter der Leitung von Stephanie Gonley.

Die Cellokonzerte von Joseph Haydn mit ihrem scheinbar so leichten, eleganten Tonfall. In Wahrheit sind sie für jeden am Cello ein Prüfstein. Das waren die britisch-französische Cellistin Corinne Morris und das Scottish Chamber Orchestra mit Haydns Cellokonzert Nummer 1 in C-Dur. Die Leitung hatte Stephanie Gonley auf BR Classic, wo es mit Eduard Strauss und seinem Leuchtkäferlenwalzer jetzt auf die 12 Uhr Nachrichten zugeht. Danach Tobias Föhrenbach am Mikrofon, der sie durch den Montagnachmittag begleitet.

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1: Ich bin Katrin Hasselbeck und begleite Sie morgen früh auf BR Klassik in den Tag. Und zwischen 8 und 9 Uhr, da habe ich ein musikalisches Juwel, das Andante Cantabile von Tschaikowski. Manche Stücke entdeckt man ja erst spät. Vielleicht sind sie einem nicht begegnet oder haben einen vorher nicht berührt. Dieses Andante Cantabile hat mich aus dem Nichts gekriegt. Und am liebsten mag ich es mit Yo-Yo Ma am Cello. Denn dieser Musiker strahlt für mich die tiefe und bescheidene Erhabenheit der Musik von Tschaikowski aus. Beste Kombi, diese beiden.
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1: Um 12 Uhr mit Marleen Reichert. Bärbel Baas gibt aus persönlichen Gründen ihre Spitzenposition in der Politik auf. In einem Schreiben erklärt sie ihren Verzicht auf das Amt der Bundesarbeits- und Sozialministerin sowie den Job der SPD-Co-Chefin. Nach dem Tod ihrer Stieftochter habe sie festgestellt, dass sie Zeit brauche, um die Trauer zu verarbeiten, schrieb Baas. Nachfolger als Arbeits- und Sozialminister soll ihr Parteikollege Alexander Schweizer werden.
2: Alexander Schweizer war bis März Ministerpräsident von Rheinland-Pfalz. Dann hat die SPD die Wahl verloren und Schweizer wurde Fraktionschef im Landtag. Schweizer ist mit 16 Jahren in die SPD eingetreten und hatte verschiedene Ämter in der Partei, war in Rheinland-Pfalz auch schon Sozialminister. In Berlin wird er direkt voll gefordert sein und muss das umstrittene Rentenpaket der schwarz-roten Koalition umsetzen. Birte Sönnigsen, Berlin.
1: Die EU hat neue Sanktionen gegen Unterstützer der russischen Kriegsmaschinerie verhängt. Die EU-Außenminister beschlossen, eine Rekordzahl von knapp 1600 Personen, Unternehmen und Organisationen mit Strafmaßnahmen zu belegen. Wie die EU-Außenbeauftragte Kallas mitteilte, sind von den Sanktionen unter anderem Akteure betroffen, die mit der Produktion von ballistischen Raketen zu tun haben. Die Betroffenen dürfen nicht mehr in die EU einreisen und ihre Vermögen in der Union werden eingefroren. Die US-Ökonomen Robert E. Hall und Michael Woodford erhalten in diesem Jahr den Nobelpreis für Wirtschaftswissenschaften. Das gab die Königlich Schwedische Akademie der Wissenschaften in Stockholm bekannt. Der Wirtschaftsnobelpreis geht im Gegensatz zu den anderen Preisen nicht direkt auf das Testament des Preisstifters Alfred Nobel zurück. Er wurde 1968 von der schwedischen Reichsbank in Gedenken an Alfred Nobel ins Leben gerufen. Das Porto für Briefe könnte im kommenden Jahr so stark steigen wie noch nie. Die Bundesnetzagentur hat der Deutschen Post heute eine deutliche Erhöhung ihrer Preise für Briefe und Pakete genehmigt.
3: E-Mails statt Briefe, so ist der Trend und die zunehmende Digitalisierung sorgt für steigende Portokosten. Damit die nicht unangemessen in die Höhe schießen, reguliert das die Bundesnetzagentur mit Sitz in Bonn, sowohl für die Privatpost als auch für Geschäftsbriefe und ebenso für Pakete. Das bisherige Ergebnis: Briefe dürfen etwas mehr als 20% teurer werden, Pakete nahezu 11%. Das ist wesentlich mehr als bei der Portoerhöhung vor 2 Jahren. Aus Bonn, Anne Burkhardt.
1: Auf der italienischen Insel Sardinien läuft eine große Rettungsaktion für einen Höhlenforscher. Der 31-Jährige sitzt seit gestern in 10 Metern Tiefe fest, in einer Höhle, deren Eingang durch einen Hangrutsch verschüttet wurde. Wie die italienischen Behörden mitteilten, liefen die Rettungsarbeiten die ganze Nacht und werden weiter fortgesetzt. Die Einsatzkräfte konnten inzwischen Kontakt zu dem Mann aufnehmen, er sei am Leben und bei Bewusstsein. Das Wetter in Bayern: viel Sonne mit wenigen lockeren Quellwolken. Die Höchstwerte erreichen 10 bis 16 Grad. In der kommenden Nacht bildet sich in Flussniederungen wieder Nebel. Bei Tiefstwerten zwischen plus 6 und minus 3 Grad ist stellenweise Reifglätte möglich. Morgen und übermorgen teils freundlich, teils bewölkt, örtlich auch Regen. Am Donnerstag mehr Sonne, meist trocken und bis zu 20 Grad. Soweit die Nachrichten. Es ist 12.04 Uhr. Die Verkehrsübersicht: A8 Salzburg Richtung München zwischen Achenmühle und Rosenheim, 6 Kilometer Stau an einer Baustelle, es ist nur eine Spur frei. A9 München Richtung Nürnberg zwischen dem Kreuz Neufahrn und Pfaffenhofen Stau. A9 Nürnberg Richtung München in Höhe Kreuz München Nord ein Unfall. Und A73 Feucht Richtung Nürnberg zwischen Nürnberghafen Süd und Nürnberghafen Ost ist nach einem Unfall die rechte Spur blockiert. Aktuell 3 Kilometer Stau vor der Unfallstelle. Soweit der Service.
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4: Hallo zusammen, ich hoffe, Sie hatten bisher einen schönen Wochenstart. Wir sorgen musikalisch dafür, dass das auch so bleibt. Schön, dass Sie mit dabei sind.

Recht flott rein in die Stunde das Freiburger Barockorchester mit diesem Presto-Satz aus der Sinfonie C-Dur von Johann Christian Kannabich. Und diesen Sommer große Freude in Freiburg, da gab es nämlich den Opus Classic für das Freiburger Barockorchester in Sachen Nachwuchsförderung. Die waren Teil des Projekts Here We Move. Gemeinsam mit dem Ensemble Recherche und dem Freiburger Institut für Musikermedizin wurde da ein Raum geschaffen, in dem Kinder und Jugendliche mit und ohne Höreinschränkung Musik auf ganz eigene Weise erleben, gestalten und mit dem eigenen Körper erfahrbar machen konnten. Dafür gab es den Preis. Ausgezeichnet geht's auch weiter bei uns mit Saxophonist John Harley. Er hat alle bedeutenden klassischen Werke für das Saxophon eingespielt. Über 90 zeitgenössische Komponistinnen und Komponisten haben eigens Stücke für ihn geschrieben. Auf jeden Fall auf seiner Dann-Liste das Konzert für Altsaxophon und Streichorchester S-Dur von Alexander Glasunow.

Er wurde als bis dahin jüngster Professor an die Londoner Guildhall School of Music and Drama berufen, John Harley. Er baute dort die Saxophonklasse auf und prägte die nächste Generation von Stars. Hier eben als Solist zu erleben, flankiert von der Academy of St. Martin in the Fields unter der Leitung von Neville Mariner. Das war das Konzert für Altsaxophon und Streichorchester S-Dur von Alexander Glasunow. 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Jetzt haben wir tolle Musik rausgesucht von Johann Sebastian Bach, und zwar der Fugasatz aus der G-Moll-Violinsonate Bachwerkeverzeichnis 1001 in der reizvollen Fassung für Marimba und Klavier.

0: Ein Herzstück für Schlagzeuger ist es geworden. Die mehrstimmige Fuge verlangt eine absolut unabhängige Vierschlägeltechnik, also die Mallet-Technik, um das dichte polyphone Geflecht sauber voneinander zu trennen. Das waren hier Thomas Eko am Klavier und Vasilena Serafimova an der Marimba mit Musik von Johann Sebastian Bach. So, manche haben die Maskenaffäre an der Backe. Ein bestimmter Komponist, der hatte hingegen mit der St. Anna-Affäre so seine Schwierigkeiten.
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2: Wien, 12. Oktober 1871. Niedergeschlagen sitzt Anton Bruckner am Esstisch. Entlassen. Er. Unangemessenes Verhalten wirft man ihm vor, gegenüber seinen Schülerinnen. Bruckners Blick geht ins Leere und fällt auf die Zeitung, die ihm die Haushälterin hingelegt hat. Vor Schreck verschluckt er sich fast an einem Knödel.
3: Professor Bruckner, das Opfer einer perfiden tschechischen Denunziation.
2: Was? Ungläubig liest Bruckner, was die Linzer Tagespost da über ihn schreibt. Er sei am Wiener Pädagogium St. Anna entlassen worden, weil er
3: seinen Schülerinnen den Hof mache.
2: Dahinter stecke allerdings eine Intrige. Bruckner solle verschwinden, um einem tschechischen Nachfolger Platz zu machen. Bruckner seufzt.
4: Jetzt auch noch die Presse.
2: Was war geschehen? Seit einem Jahr unterrichtet Bruckner Orgel an der Lehrerbildungsanstalt St. Anna, darunter viele junge Frauen. Für die hat er eine Schwäche. Bruckner ist nicht mehr der Jüngste, hatte nie Glück bei den Frauen, hat immer Abfuhren kassiert. Dabei ist er doch so galant, findet zumindest er.
4: Das haben Sie sehr gut gemacht, mein lieber Schatz.
2: So hatte er neulich eine Orgelschülerin gelobt. Jetzt hat er deswegen ein Disziplinarverfahren am Hals, muss peinliche Verhöre über sich ergehen lassen und nun geht auch die Presse der Sache nach. Sei es in Form von Verschwörungstheorien oder indem sie Bruckners Schülerinnen befragt.
3: Die einen haben gesagt, dass er mit ihnen gefüßelt hätte. Die anderen haben gemeint, dass er ihnen beim Vortrag über die Fuge gesagt hätte, das allererste dabei wäre, dass die Schülerinnen gefügig wären.
2: So steht es in der satirischen Wochenzeitung Die Bombe. Bruckner versucht, seine Ehre zu retten. Er schickt Sittenzeugnisse an die Presse, bemüht sich um Gegendarstellungen. Am Ende wird Bruckner freigesprochen. Unschuldig oder einfach Schwamm drüber? Immerhin ist Bruckner kaiserlich-königlicher Hoforganist, ein internationales Aushängeschild. Wie dem auch sei, Bruckner kehrt nach St. Anna zurück. Allerdings will er in Zukunft keine weiblichen Klassen mehr unterrichten.
0: 12. Oktober 1871. Anton Bruckner gerät wegen der Affäre St. Anna in Schwierigkeiten. Was heute geschah? Susanna Felix blickte für uns zurück. Nachhören können Sie das Ganze bei uns online, brklassik.de. Und jetzt haben wir noch einen musikalischen Aufreger von Anton Bruckner für Sie.

Der Scherzo-Satz war das, der dritte Satz aus der Nummer 1 der ersten Sinfonie C-Moll von Anton Bruckner mit dem Bayerischen Staatsorchester unter der Leitung von Wolfgang Sawallisch. Ja, 20 vor 1 ist es. Sinnliche Minuten jetzt am Montagnachmittag hier auf BR Klassik. Dafür verantwortlich Franz Waxman, bekannt durch zahlreiche Filmmusiken, allen voran zu verschiedenen Hitchcock-Klassikern. Und daneben komponierte Waxman aber auch eine Reihe konzertanter Werke, zu denen auch folgende Carmen-Fantasie zählt. Und da hat er sich natürlich bei Georges Bizet bedient. Und seine Verehrung, die geht so.

kann man so machen. Die hochvirtuose Carmen-Fantasie für Violine und Orchester von Franz Waxman mit Nadja Salerno Sonnberg und dem London Symphony Orchestra unter der Leitung von Andrew Litton. Zum Abschluss der Stunde geht's jetzt noch für eine entspannte Runde an den Strand. Das schwungvolle, elegante Orchesterstück hier von Emil Waldteufel fängt musikalisch das unbeschwerte, moderne Treiben an den Stränden der Belle Epoque ein. Und dann sind wir aber alle rechtzeitig wieder zurück zu den 13 Uhr Nachrichten.

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1: Um 13 Uhr mit Marlene Reichert. Bärbel Baas hat aus persönlichen Gründen ihren Rückzug von den Ämtern als Bundesarbeits- und Sozialministerin und als SPD-Co-Chefin bekannt gegeben. Ihren Ministerposten soll der frühere Ministerpräsident von Rheinland-Pfalz, Alexander Schweizer, übernehmen. SPD-Co-Chef Klingbeil dankte Baas für ihre Arbeit und kündigte an, dass ein Parteitag über die Nachfolge der gesamten Parteiführung entscheiden wird.
2: Wir werden um den Jahreswechsel rum, das kann der Dezember sein, das kann der Januar sein, einen Bundesparteitag durchführen, also kein Konvent, sondern ein Bundesparteitag. Und das Zweite, auch auf meinen Vorschlag hin, dort wird die gesamte Führungsriege der SPD dann zur Wahl anstehen und es wird dort eine Führung der Partei gewählt.
1: Die EU verhängt neue Sanktionen gegen Unterstützer der russischen Kriegsmaschinerie. Nach Angaben der Außenbeauftragten Kallas belegten die EU-Außenminister fast 1600 Personen, Unternehmen und andere Organisationen mit Strafmaßnahmen. So viele auf einmal wie noch nie seit Kriegsbeginn. Kallas kritisierte, wie auch viele Außenminister, den Dieseldeal von US-Präsident Trump mit Kreml-Chef Putin sowie die dazugehörige Lockerung der US-Sanktionen gegenüber Russland. Für den Ingolstädter Autobauer Audi läuft es weiterhin schlecht. Von Juli bis September wurden fast ein Fünftel weniger Autos ausgeliefert als zur gleichen Zeit im letzten Jahr. Im zweiten Quartal hatte der Rückgang der Auslieferungen noch bei 8% gelegen. Besonders auf dem chinesischen Markt lief das Geschäft für die Ingolstädter schlecht. Auch der Audi-Mutterkonzern VW steckt immer tiefer in der Krise. Europas größter Autobauer verzeichnete im dritten Quartal den stärksten Absatzrückgang seit gut 4 Jahren. Der jahrelange Rechtsstreit zwischen einem ehemaligen Ministranten und dem Erzbistum München und Freising ist beendet. Der Betroffene hat einem Vergleich zugestimmt und erhält Schmerzensgeld, wie das Landgericht Traunstein jetzt mitgeteilt hat. Die Höhe der Summe wurde nicht veröffentlicht. Einzelheiten von Nabila Abdelaziz.
3: Andreas Pehr hatte 2022 wegen sexuellen Missbrauchs durch den ehemaligen Priester Peter H. geklagt. Die Taten sollen sich 1995 und 1996 in Garching an der Alz ereignet haben. Internationale Aufmerksamkeit erhielt der Fall, weil auch der frühere Papst Benedikt XVI. Mit bürgerlichem Namen Josef Ratzinger unter den Beklagten war. Als Erzbischof von München und Freising hatte er dem Wechsel des Priesters nach München zugestimmt. Ein psychiatrisches Gutachten kam 2025 zu dem Schluss, dass die spätere Drogensucht von Andreas Pehr auf den Missbrauch zurückzuführen sei.
1: Die Polizei hat bei einer Kontrolle bei Osterhofen in Niederbayern auf einem Anhänger mehrere Schafe entdeckt, einige davon tot. Nach ersten Erkenntnissen sollen die Tiere in dem Fahrzeug geschlachtet worden sein. Die Beamten entdeckten neben Tierteilen auch Schlachtzubehör und Blutspuren. Nun besteht der Verdacht, dass bei der Schlachtung Vorschriften zur Betäubung und Hygiene missachtet worden sein könnten. Die Polizei hat Ermittlungen aufgenommen. Das Wetter in Bayern: viel Sonne mit wenigen lockeren Quellwolken. Die Höchstwerte erreichen 10 bis 16 Grad. In der kommenden Nacht bildet sich in Flussniederungen wieder Nebel. Bei Tiefstwerten zwischen plus 6 und minus 3 Grad ist stellenweise Reifglätte möglich. Morgen und übermorgen teils freundlich, teils bewölkt, örtlich auch Regen. Am Donnerstag mehr Sonne, meist trocken und bis zu 20 Grad. Soweit die Nachrichten. Es ist 13.04 Uhr. Die Verkehrsübersicht: A8 Salzburg Richtung München, zwischen Achenmühle und Rosenheim 6 Kilometer Stau an einer Baustelle. Es ist nur eine Spur frei. A9 Nürnberg Richtung München in Höhe Kreuz München Nord ein Unfall. A93 Weiden Richtung Holledau zwischen Regenstauf und dem Kreuz Regensburg 10 Kilometer stockender Verkehr. Und B10 Augsburg Richtung Ulm zwischen Brandstätter See und der Ausfahrt Otto-Hahn-Straße in Neu-Ulm ein Unfall mit mehreren Fahrzeugen. Soweit der Service.
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4: Ganz herzlich willkommen, hallo. Das wird eine Highlightstunde, kann ich sagen. Wir streifen durchs quirlige London, wir staunen über den Flug des Stieglitz und wir blicken zum Himmel, Augen und Ohren auf. Hurra, Feuerwerk!

Für den Knalleffekt heute zu Beginn der Stunde zuständig Georg Friedrich Händel. Ein Auszug aus seiner Feuerwerksmusik, Teil des Friedensfests im Londoner Green Park 1749, als das königliche Feuerwerk im Regen versank, lediglich die Feuerwerksmusik von Händel. Die ging nicht unter. Hier eben zu hören ein kleiner Auszug mit Le Concert des Nations unter der Leitung von Jordi Savall. Jetzt begleitet uns ein tolles Kammermusikduo in den Montagnachmittag, Stephen Isserles, Cello und Robert Levin am Hammerklavier. Die beiden sind große Beethoven-Fans. Einige Werke des Meisters haben sie eingespielt. Dazu zählt auch die Bearbeitung der F-Dur-Sonate eigentlich für Horn und Klavier.

Stephen Isserles Cello und Robert Levin Klavier mit dieser Sonatenbearbeitung hier von Ludwig van Beethoven, eigentlich für Klavier und Horn verfasst, das Ganze in F-Dur. Wir hörten die Bearbeitung für Violoncello und Klavier. Nächster Halt London mit der Konzertouvertüre Cocaine von Edward Elgar. Cocaine kann man etwa übersetzen mit Schlaraffenland. Das ist eine Huldigung, ein Porträt Londons. Beinahe programmatisch wird das Leben der Stadt in den Mittelpunkt des Werkes gesetzt. Das Stadtleben mit pfeifenden Straßenjungen zu Beginn des Stückes, gefolgt von einem lyrischen Zwischenspiel, dann einem zweiten Thema, das ein Liebespärchen im Park versinnbildlicht und zuletzt neben einer Passage, die wie eine Militärkapelle anmutet, Erinnerungen an die festliche Atmosphäre in einer Kirche. Und am Ende wird das Thema noch einmal wiederholt und prachtvoll ausgeführt. Cocaine, die Konzertouvertüre von Edward Elgar mit den Bamberger Symphonikern.

0: Cocaine, die Konzertouvertüre von Edward Elgar, hier zu erleben die Bamberger Symphoniker unter der Leitung von Lan Shui. So, an dieser Stelle mal besonders aufgemerkt, wir von BR Klassik haben nämlich Zuwachs bekommen. Wie schön, nochmal ausdrücklich ein ganz herzliches Willkommen unseren Hörerinnen und Hörern aus Sachsen, Sachsen-Anhalt und Thüringen. Via DAB Plus ist BR Klassik ab heute nämlich auch dort empfangbar. Und aus der Aktion Soundtrack meines Lebens des Mitteldeutschen Rundfunks, da kommt heute unser Musikwunsch her. Heidi und Rainer Kühl aus Leipzig haben eine tolle Geschichte dabei.
1: Also wir haben eine Wanderreise gemacht, Himalaya zu Fuß und Taj Mahal hieß diese Wanderreise. Und wir waren dann unterwegs und wir hatten ja Guides dort, ne, aus Indien. Und mit denen haben wir dann abends in Decken gehüllt, weil also es waren Minusgrade da oben und haben mit denen gemeinsam ums Feuer gesessen oder gestanden, ja, und haben Lieder aus unserer Heimat gesungen, ne. Das Halteröslein haben wir gesungen. Das konnten wir alle.
2: Die indischen Begleiter dort, die haben mehrere Volkslieder gekannt, haben es auch vorgesagt, haben auch sehr schön gesungen. Blamabel für uns Deutsche, weil leider, dass wir immer nur den Anfangstext konnten, die erste Strophe konnten. Aber das Halteröslein haben wir komplett alle durchgesungen. Ja, und da haben sie sich auch gefreut.

Das Heidenröslein in der Vertonung von Franz Schubert mit Tenor Peter Schreier, begleitet von Konrad Ragosnik. Das wunderbare Stückchen Musik, gespielt für Heidi und Rainer Kühl aus Leipzig, Teil der Aktion Soundtrack meines Lebens. Die Kolleginnen und Kollegen vom MDR haben diese Aktion ins Leben gerufen und ein Studiokonzert damit verknüpft. Ein Abend voller Emotionen und persönlicher Geschichten, getragen von der Musik, die uns im Innersten berührt. Und live präsentiert unter anderem vom MDR-Sinfonieorchester und dem MDR-Kinderchor. Das Konzert fand vergangenen Freitag statt. Das Konzertvideo dazu ist seit heute in der ARD-Mediathek abrufbar. Und zum Nachhören finden Sie das Ganze in ARD Sounds.

Zum Vogel des Jahres 2016 wurde er gekürt, der Stieglitz. Seinen Namen hat er bekommen, inspiriert durch seinen Ruf im Sturzflug und hier eben in Szene gesetzt im Konzert für Flöte, Streicher und Basso Continuo D-Dur von Antonio Vivaldi, Emmanuel Pahü und das Australian Chamber Orchestra im Dialog. Vogel des Jahres 2026, übrigens das Rebhuhn, also an die komponierende Zunft, das wäre doch auch mal was. Wir drehen uns aus der Stunde raus mit Walzertakten von Nico Dostal und dann gleich die 14 Uhr Nachrichten hier auf BR Klassik.

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1: Um 14 Uhr mit Marlene Reichert. Bärbel Baas ist nicht länger Bundesarbeitsministerin und SPD-Co-Chefin. Baas gab ihren Rückzug von diesen Posten heute bekannt und begründete ihn damit, dass sie nach dem Tod ihrer Stieftochter Zeit brauche, die Trauer zu verarbeiten. In ihrer Mitteilung kritisierte Baas auch öffentlichen Angriffe auf ihre Person. Reaktionen auf den Rücktritt von Birte Sönnigsen.
2: Der Bundeskanzler Friedrich Merz, der hat sich bei ihr bedankt für eine vertrauensvolle Zusammenarbeit. Er schreibt, ihre Entscheidung verdiene Respekt. Als Vater und Großvater könne er nur erahnen, wie schwer dieser Verlust wiege. Lars Klingbeil, der SPD-Co-Parteichef, hat gesagt, dass dieser Rücktritt eben auch zeigt, dass hinter den Ämtern Menschen stehen, an denen Hass und Hetze, persönliche Diffamierung nicht spurlos vorbeigehen und dass insbesondere Frauen in herausgehobenen Positionen davon betroffen seien. Und er sagt auch, das ist nicht akzeptabel und alle sollten jetzt darüber nachdenken, was in den letzten Wochen passiert sei.
1: Bundeskanzler Merz hat in Berlin angekündigt, für mehr Entlastungen für die Menschen in Deutschland sorgen zu wollen. Dafür solle neben dem Tankrabatt nun auch die Stromsteuer auf das europäische Minimum abgesenkt werden, sagte der CDU-Chef nach der Sitzung des Parteipräsidiums.
3: Sie wissen, das ist eine Zusage, die wir bis heute nicht eingehalten haben. Wir wollen damit nicht nur Entlastung ermöglichen, sondern wir wollen auch die Glaubwürdigkeitslücke schließen, die sich aus dieser Entscheidung im letzten Jahr für uns alle ergeben hat.
1: Die Königlich Schwedische Akademie der Wissenschaften hat am Mittag die diesjährigen Gewinner des Wirtschaftsnobelpreises bekannt gegeben. Er geht in diesem Jahr an die beiden amerikanischen Ökonomen Robert E. Hall und Michael Woodford.
4: Die beiden Forscher haben untersucht, warum Volkswirtschaften schwanken, warum sie manchmal schnell wachsen und dann wieder in Schwierigkeiten geraten. Dafür entwickelten sie Modelle, die bei den Entscheidungen von Menschen und Unternehmen ansetzen. Wie viel geben Familien aus? Wie viel sparen sie? Wann ändern Firmen ihre Preise? Auch die Erwartungen an die Zukunft spielen eine wichtige Rolle. Ihre Forschung hilft Regierungen und Zentralbanken, die Wirtschafts- und Geldpolitik besser zu planen, etwa bei Zinsen und staatlichen Ausgaben. Arne Bartram, Stockholm.
1: Der Fall hat im Jahr 2005 für Entsetzen gesorgt und ist bis heute ungeklärt. Eine junge Frau aus Unterfranken wird in Australien getötet. Verdächtigt wird der frühere Freund der damals 25-jährigen Simone Strubel. Die Staatsanwaltschaft stellt das Mordverfahren aber schließlich ein. Jetzt verklagt der Ex-Freund die Polizei des Bundesstaates New South Wales. Er wirft den australischen Ermittlern vor, ihn zu Unrecht und aus unlauteren Motiven strafrechtlich verfolgt zu haben, wie seine Anwälte mitteilten. Das Zivilverfahren in Australien ist für Ende Januar angesetzt. Wo ist der Puma oder gibt es ihn überhaupt gar nicht? In Oberbayern hat die Polizei am Wochenende alle Hebel in Bewegung gesetzt, um die Raubkatze zu finden, die auf dem Video eines Jägers zu sehen gewesen war. Mit Reiterstaffel und Hubschrauber samt Wärmebildkamera waren Einsatzkräfte im Landkreis Erding unterwegs, ohne Erfolg. Gefunden wurden lediglich unzählige Rehe, wie es hieß. Katzenarten oder Beutereste habe man nicht gefunden. Auch die Auswertung der Bilder von Wildkameras hat nichts ergeben. Das Wetter in Bayern, viel Sonne mit wenigen lockeren Quellwolken. Die Höchstwerte erreichen 10 bis 16 Grad. In der kommenden Nacht bildet sich in Flussniederungen wieder Nebel. Bei Tiefstwerten zwischen plus 6 und minus 3 Grad ist stellenweise Reifglätte möglich. Morgen und übermorgen teils freundlich, teils bewölkt, örtlich auch Regen. Am Donnerstag mehr Sonne, meist trocken und bis zu 20 Grad. Soweit die Nachrichten, es ist 14.04 Uhr. Die Verkehrsübersicht: A3 Nürnberg Richtung Passau zwischen Laber und Nittendorf. Ein Unfall auf der linken Spur. Mehrere Fahrzeuge sind in den Unfall verwickelt. A8 Salzburg Richtung München zwischen Fraßdorf und Rosenheim. 6 Kilometer Stau. A93 Weiden Richtung Holledau zwischen Regenstauf und dem Kreuz Regensburg. 9 Kilometer stockend. B10 Augsburg Richtung Ulm zwischen Brandstätter See und der Ausfahrt Otto-Hahn-Straße in Neu-Ulm. Ein Unfall mit mehreren Fahrzeugen. Und B85 Passau Richtung Regen zwischen Angerstraße und Padriching, ein Unfall mit zwei Fahrzeugen. Soweit der Service.
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5: Ein sonniges Willkommen, schön, dass Sie eingeschaltet haben. Vergnüglich geht's rein in diese Stunde.

Emmanuel Chabrier, ein Zeitgenosse Richard Wagners, er war ein großer Bewunderer der Werke des Meisters. Seine tiefe Verehrung floss unter anderem auch in seine Orchesterwerke ein. Das hier eben, das war das Scherzo-Walz aus der Suite Pastoral von Chabrier mit den Wiener Philharmonikern unter der Leitung von John Elliott Gardiner. Es sind die Franzosen, die zu Beginn dieser Stunde den Ton angeben. Camille Saint-Saëns ist unser nächster Komponist. Er war zeitlebens ein leidenschaftlicher Reisender. Er komponierte 1896 während eines Erholungsurlaubs in den ägyptischen Städten Kairo und Luxor ein Klavierkonzert. Und er schrieb es in fieberhafter Eile, um es pünktlich anlässlich seines eigenen 50-jährigen Bühnenjubiläums in Paris dann als Solist uraufzuführen. Ja, bei uns sitzt Stephen Huff am Klavier, flankiert vom City of Birmingham Symphony Orchestra, Seiichi Ozawa am Pult. Hier der erste Satz aus dem Klavierkonzert F-Dur von Camille Saint-Saëns.

Das war der erste Satz des Klavierkonzerts Nummer 5, F-Dur von Camille Saint-Saëns mit Stephen Huff am Klavier und dem City of Birmingham Symphony Orchestra unter der Leitung von Zachary Oramo hier auf BR Classic.

0: Der moldawische Akkordeonist und Komponist Wladislav oder einfach nur Vlad Koșucaru, gemeinsam mit den Münchner Geschwistern Matthias Well Violine und Maria Well Cello zu erleben. Das Crossover-Ensemble Trio Well Caro mit diesem Csárdás. Was ist Heimat? Mit dieser Frage eröffnet das Münchner Kammerorchester seine neue Saison im Prinzregententheater. Unter der Leitung von Enrico Onofri geht es auf eine musikalische Reise durch Europa, von Italien über Frankreich bis nach München. Rossinis Ouvertüre zu Wilhelm Tell erzählt von Freiheit und Aufbruch. Dazu kommt Beethovens 7. Symphonie, die Richard Wagner einmal als Apotheose des Tanzes bezeichnet hat. Dazwischen schlägt Richard Strauss' erstes Hornkonzert den Bogen nach München. Solist ist der international gefeierte Hornist Bernd Gulscheider. Ein Abend über musikalische Heimat und europäische Verbindungen am kommenden Donnerstag im Münchner Prinzregententheater. Und bereits um 19.15 Uhr gibt es eine kostenlose Konzerteinführung.
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So geht sie los. Die dritte Sinfonie A-Moll von Nils Wilhelm Gade. Das war der erste Satz mit der Stockholm-Sinfonietta unter der Leitung von Neeme Järvi. Das einzig bekannte Quodlibet von Wolfgang Amadeus Mozart trägt einen merkwürdigen Titel, Gallimathias Musicum, was so viel wie musikalischer Mischmasch oder musikalischer Unsinn bedeutet. Mozart komponierte das rein instrumentale Stück im Alter von 10 Jahren in Den Haag während seiner großen Reise durch Westeuropa. Entstanden ist der Gallimathias als eine kurzweilig unterhaltsame Huldigungsmusik für den Prinzen Wilhelm V. von Oranien. In insgesamt 17 Sätzchen von einer guten Viertelstunde insgesamt Aufführungsdauer werden Melodien und Themen aneinandergereiht. Deren Herkunft konnte bis heute nur zu einem geringen Teil geklärt werden. Also fest steht zum Beispiel, dass der vierte Satz das Trio aus dem ersten Menuett der Bauernhochzeit von Mozarts Vater Leopold zitiert und dass der achte Satz mit einem Sinnspruch textiert, und zwar heißt der: Eitelkeit, Eitelkeit, ewigs Verderben, wenn alles versoffen ist, gibt's nichts zu erben. Ja, auch das Thema der abschließenden Fuge kennt man. Es ist das in den Niederlanden populäre Wilhelmuslied.

Gallimathias Musicum, Köchelverzeichnis 32 von Wolfgang Amadeus Mozart mit dem Orpheus Chamber Orchestra. Mit ein paar Takten zum 2008 erschienenen Streifen Departures geht's heute aus dieser Stunde hier raus. Der preisgekrönte Film des Japaners Yoichiro Takita zeigt das Sterben als Teil des Lebens. Die Filmmusik stammt von Joe Hisaishi. Das bis zu den 15 Uhr Nachrichten.

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1: Ich bin Katrin Hasselbeck und begleite Sie morgen früh auf BR Klassik in den Tag. Und zwischen 8 und 9 Uhr, da habe ich ein musikalisches Juwel, das Andante Cantabile von Tschaikowski. Manche Stücke entdeckt man ja erst spät. Vielleicht sind sie einem nicht begegnet oder haben einen vorher nicht berührt. Dieses Andante Cantabile hat mich aus dem Nichts gekriegt. Und am liebsten mag ich es mit Yo-Yo Ma am Cello. Denn dieser Musiker strahlt für mich die tiefe und bescheidene Erhabenheit der Musik von Tschaikowski aus. Beste Kombi, diese beiden.
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1: Um 15 Uhr mit Marlene Reichert. Nach dem Rücktritt von Bärbel Baas von ihren Spitzenämtern sortiert sich die SPD. Das Amt des Bundesarbeits- und Sozialministers wird der frühere Ministerpräsident von Rheinland-Pfalz, Alexander Schweizer, übernehmen. Baas' Job als Parteichefin soll aber nicht einfach neu besetzt werden, wie der Co-Vorsitzende Klingbeil angekündigt hat.
2: Zum Jahreswechsel soll über die neue SPD-Führung entschieden werden. Dabei geht es nicht nur darum, eine Nachfolgerin für Bärbel Baas als Co-Parteichefin zu finden. Im Dezember oder Januar soll auf einem Parteitag die gesamte SPD-Parteiführung neu gewählt werden. Ob Co-Parteichef Lars Klingbeil dann wieder antritt, ließ er offen. Er werde alles dafür tun, dass die SPD die beste Aufstellung an der Spitze hat und seinen Teil dazu beitragen. Alles Weitere soll jetzt innerhalb der Partei besprochen werden. Birte Sönnigsen, Berlin.
1: Die CDU hat bei ihrer zweitägigen Führungsklausur nach Auswegen aus der Krise gesucht, nach den schweren Niederlagen bei den Landtagswahlen. Bundeskanzler Merz stellte anschließend Entlastungen für die Menschen in Deutschland in Aussicht. Er kündigte an, die Stromsteuer werde für alle auf das europäische Mindestmaß gesenkt, wie von der Koalition ursprünglich zugesagt. Dafür sollten finanzielle Spielräume im Haushalt genutzt werden. SPD und Grüne in Berlin rief er auf, keine Koalition mit der Linken einzugehen und die Gespräche sofort zu beenden. Hitze, Trockenheit und Brände machen Bayerns Wälder mehr und mehr zu schaffen. Die Folgen des Klimawandels werden künftig hohe Kosten verursachen. Das zeigt die aktuelle Geschäftsbilanz der Bayerischen Staatsforsten, die heute in Regensburg vorgestellt wurde. Der Aufsichtsratsvorsitzende und bayerische Wirtschaftsminister Aiwanger sprach von einer Rekordzahl an Waldbränden. Dies mache deutlich, dass man bei Waldumbau, Prävention und moderner Brandbekämpfung weiter anpacken müsse. Positiv ist laut Aiwanger, dass es weniger Schäden durch Borkenkäfer gibt. Ob Kinder und Jugendliche mit ihrem Smartphone verantwortungsvoll umgehen können, wird auch hierzulande heiß diskutiert. Stichwort Social-Media-Verbot für unter 14-Jährige. Eine neue Studie zeigt nun, auch bei vielen Erwachsenen ist die Handynutzung problematisch. Sylvain von Liebe berichtet.
3: 32% der Männer und 29% der Frauen zwischen 18 und 65 Jahren zeigen ein pathologisches, suchtartiges Nutzungsverhalten ihres Smartphones. Das ist das Ergebnis des Forschungsprojekts Kikunu, das unter anderem vom Bundeswirtschaftsministerium gefördert wurde. Je jünger die Befragten waren, desto mehr sind betroffen. Die meisten geben in der Befragung an, durch den Gebrauch ihres Smartphones Nacken- und Rückenschmerzen sowie Gedächtnisprobleme und Konzentrationsschwierigkeiten zu haben.
1: Offenbar hat ein selbstorganisierter Bungee-Sprung in Warstein in Nordrhein-Westfalen einer 21-Jährigen das Leben gekostet. Die junge Frau war in einem ehemaligen Steinbruch beim Sprung mit dem Kopf gegen eine Felswand geprallt und noch am Unfallort verstorben. Nach ersten Erkenntnissen hatten die Frau und 4 Begleiter die Vorrichtung für den Bungee-Sprung selbst an 2 bereits gespannten Seilen angebracht. Das Wetter in Bayern. Meist freundlich und trocken, nur im Hoferland leichte Schauerneigung. Die Höchstwerte erreichen 10 bis 16 Grad. In der kommenden Nacht bildet sich in Flussniederungen wieder Nebel. Bei Tiefstwerten zwischen plus 6 und minus 3 Grad ist stellenweise Reifglätte möglich. Morgen und übermorgen teils freundlich, teils bewölkt, örtlich auch Regen. Am Donnerstag mehr Sonne, meist trocken und bis 20 Grad. Soweit die Nachrichten, es ist 15.04 Uhr. Die Verkehrsübersicht, A7 Würzburg Richtung Ulm, zwischen Würzburg-Estenfeld und Kreuzbibelried Sperre. Dort muss ein umgekippter LKW geborgen werden. Bis etwa 18 Uhr dauert die Sperre. Es gibt eine Umleitung über die U68. A8 Salzburg Richtung München, zwischen Fraßdorf und Rosenheim, 6 Kilometer Stau. Und B17 Augsburg Richtung Landsberg, zwischen Uniklinikum Kriegshaber und Zentrum Kriegshaber Süd, ein Unfall auf der linken Spur, aktuell 4 Kilometer Stau vor der Unfallstelle. Soweit der Service.
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4: Aus Nürnberg ein freundliches Servus und hinein in diese Stunde mit einem Finale.

Musik des Wiener Komponisten Anton Eberl, Freund und Schüler Mozarts. Als herausragender Pianist und Komponist erlangte er große Popularität und hatte nach seiner Rückkehr aus St. Petersburg nach Wien noch mehr Anhänger als Beethoven. Ja, und sein Leben endete abrupt auf dem Höhepunkt seines Erfolgs im Jahr 1807. Eine Entdeckung hier von Concerto Köln. Jetzt erwartet uns hier auf BR Classic eine bekannte tschechische Formation des Prager Konzertlebens, das Kozian-Quartett, ein renommiertes tschechisches Streichquartett, das im Jahr 1972 in Prag gegründet wurde. Es gilt als eines der profiliertesten Formationen der großen böhmischen Streichquartett-Tradition und formierte sich ursprünglich aus Absolventen der Prager Musikakademie, darunter auch Musiker des Prager Symphonieorchesters. Pavel Hula, Violine, Jan Ostrichil, Violine, Spinek Padurek, Viola und Václav Bernášek, Violoncello. Hier mit dem Thema und Variationen B-Dur von Zdeněk Fibich.

Thema mit Variationen für zwei Violinen, Viola und Violoncello B-Dur, komponiert von Zdeněk Fibich und hier eingespielt vom Kozian-Quartett. Sie haben noch Großes vor die Woche, dann hier Musik zur Einstimmung.

Es kann nur einen geben, Indiana Jones, in Szene gesetzt von John Williams. Das waren hier die Nürnberger Symphoniker unter der Leitung von Richard Kaufmann. Wir bleiben in Nürnberg, wechseln aber das Haus. Vorgestern, da hat das Staatstheater Nürnberg die Opernsaison 2026-2027 eröffnet. Auf dem Programm stand die Wagner-Oper Tannhäuser und der Sängerkrieg auf der Wartburg. Aber mit einem Twist. Regisseurin Barbora Horakova-Joly hat nämlich das Ende neu interpretiert. Im Libretto bricht Tannhäuser, bevor der Vorhang fällt, tot zusammen, von allen seinen Sünden und Verfehlungen befreit. Auf der Bühne in Nürnberg hingegen steht er ganz lebendig da, mit leerem Blick und schmerzverzerrtem Gesicht. Ja, bei Barbora Horakova-Joly stirbt also nicht Tannhäuser selbst, sondern der Idealtyp des romantischen Helden. Gleichzeitig bekommt die Elisabeth besonders viel Raum. Hier können Sie sie singen hören.

0: die Elisabeth in Tannhäuser. Unser Kritiker war jedenfalls begeistert. Wenn Sie mehr erfahren möchten über Bühnenbild, Besetzung und die musikalische Ausgestaltung, dann schauen Sie gerne vorbei online bei uns.
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In dieser Saison Artists in Residence beim NDR Elbphilharmonieorchester der norwegische Pianist Leif-Uwe Andsnes. Wir hörten ihn hier mit diesem schönen Impromptu von Jean Sibelius. Sie hören BR Klassik am Montagnachmittag um kurz nach 3:30. Jetzt gibt's hier die wunderbare Geschichte von Adam Fischer und dem Austro-Hungarian Haydn Orchestra. Fischers Vision damals war ziemlich politisch und visionär. Er wollte nämlich ausgewählte Musikerinnen und Musiker aus Österreich und Ungarn vereinen, um noch vor dem Fall des Eisernen Vorhangs Grenzen musikalisch zu überwinden und damit ein Zeichen für Frieden und Zusammenarbeit zu setzen. Das Orchester fand seine Heimat im historischen Haydn-Saal des Schlosses Esterhazy in Eisenstadt. Genau an der Stelle, an der Joseph Haydn einst den Großteil seiner Werke komponiert und uraufgeführt hat. Und diese Kombi, die gibt es bei uns jetzt. Wir hören das Austro-Hungarian Haydn Orchestra unter Adam Fischer mit der Sinfonie E-Dur von Joseph Haydn.

Hungarian Haydn Orchestra unter Adam Fischer mit der Sinfonie E-Dur von Joseph Haydn. Wir drehen uns im Walzertakt von Josef Strauß auf 16 Uhr zu. Das war diese Nachmittagsausgabe hier auf BR Classic. Gleich die Nachrichten und danach empfängt sie dann Silvia Schreiber zum Magazin Leporello. Soweit von mir. Ciao, tschüss, ihr Tobias Führenbach.

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1: Um 16 Uhr mit Marlene Reichert. Alexander Schweizer wird neuer Bundesarbeits- und Sozialminister. Das hat die SPD nach dem Rücktritt von Bärbel Baas erklärt. Wer Baas Posten an der Spitze der Partei übernimmt, das soll auf einem Parteitag im Dezember oder Januar entschieden werden, so der SPD-Chef Klingbeil.
2: Da soll dann aber nicht nur die Baas-Nachfolge geklärt werden, sondern die gesamte Führungsriege der SPD soll sich dort zur Wahl stellen. Klingbeil hat nicht gesagt, ob er selber nochmal antritt als Parteichef. Auch er stand ja in den letzten Wochen immer wieder in der Kritik. Wie die SPD-Spitze also im kommenden Jahr aussehen wird, das ist Stand heute offen. Klingbeil sagt, dieser Parteitag, der soll Klarheit bringen, was das Personal angeht, aber auch den Kurs der Partei.
1: Die CDU will nach dem schlechten Abschneiden bei den Landtagswahlen inhaltlich nachsteuern. Laut Bundeskanzler Merz soll das Leben bezahlbarer werden durch Entlastungen. Außerdem wolle seine Partei für mehr Gerechtigkeit und Sicherheit sorgen, kündigte Merz nach einer zweitägigen Führungsklausur an.
3: Merz sagte, das Leben sei in den letzten Jahren deutlich teurer geworden und man müsse es ernst nehmen, dass viele Menschen dies als Ungerechtigkeit wahrnehmen würden. Die CDU wolle diese Themen ernst nehmen und die Probleme Schritt für Schritt lösen. Die Entlastungen bei den Spritpreisen seien ein wichtiges Zeichen. Außerdem kündigte Merz an, auch die Stromsteuer für alle auf das europäische Minimum zu senken. Dies hatte die Regierung eigentlich schon vor einem Jahr versprochen. Nun wolle man das nachholen, um so eine Glaubwürdigkeitslücke zu schließen. Uwe Berndt, Berlin.
1: Deutschland müsste für das selbst gesteckte Ziel einer Klimaneutralität bis zum Jahr 2045 laut einer Studie 6 Billionen Euro aufbringen. Das zeigen Berechnungen des Beratungsunternehmens Prognos, wie die Förderbank KfW mitgeteilt hat. Demnach sind von Unternehmen, Staat und privaten Haushalten pro Jahr 290 Milliarden Euro nötig. KfW-Vorstandschef Wintels sprach von einer anspruchsvollen, aber machbaren Herausforderung. Der Großteil, nämlich 45%, werde im Bereich Verkehr anfallen. In Dänemark sorgt ein Gesetzentwurf der Regierung für Diskussion. Lehrer sollen die Möglichkeit bekommen, notfalls auch körperlich einzugreifen, wenn Schüler sich aggressiv verhalten. Was genau geplant ist, dazu Skandinavien-Korrespondent Arne Bartram.
4: Die dänische Regierung, die will jetzt klarer regeln, wann Lehrer körperlich überhaupt eingreifen dürfen. Bis jetzt ist das nur erlaubt, wenn Schüler sich selbst oder andere gefährden. In Zukunft soll das auch möglich sein, wenn Schüler den Unterricht zum Beispiel erheblich stören oder andere Kinder psychisch fertig machen, also zum Beispiel massiv beleidigen. Lehrer könnten dann körperlich eingreifen, indem sie einen Schüler bzw. eine Schülerin zum Beispiel aus dem Klassenraum rausführen. Und es geht also ausdrücklich nicht darum, dass jetzt zum Beispiel die Prügelstrafe wieder eingeführt werden soll.
1: Zum Tennis. Nachdem Jannik Sinner sein vorzeitiges Saisonaus verkündet hatte, war es schon so gut wie sicher. Nun ist klar, dass Alexander Zverev in den kommenden Wochen die Nummer 1 der Tennis-Weltrangliste sein wird. Das vorzeitige Aus von Carlos Alcaraz beim ATP-Turnier in Shanghai beseitigte letzte minimale Restzweifel. Spätestens zum Saisonende wird Zverev auf Platz 1 des Rankings stehen. Damit ist er erst der zweite Deutsche nach Boris Becker, der dieses Ziel im Herrentennis erreicht. Das Wetter in Bayern. Meist freundlich und trocken, nur im Hofer Land leichte Schauerneigung. In der kommenden Nacht bildet sich in Flussniederungen wieder Nebel. Es kühlt ab auf plus 6 bis minus 3 Grad. Stellenweise ist Reifglätte möglich. Morgen und übermorgen teils freundlich, teils bewölkt, örtlich auch Regen. Am Donnerstag mehr Sonne, meist trocken und bis 20 Grad. Soweit die Nachrichten, es ist 16.04 Uhr. Die Verkehrsübersicht: A7 Würzburg Richtung Ulm zwischen Würzburg-Estenfeld und Kreuzbibelried Sperre. Dort muss ein umgestürzter LKW geborgen werden. Bis etwa 18 Uhr dauert die Sperre. Es gibt eine Umleitung über die U68. A7 Würzburg Richtung Ulm zwischen Gollhofen und Uffenheim-Langensteinach. Behinderungen nach einem Unfall. A8 Salzburg Richtung München, zwischen Fraßdorf und Rosenheim, 6 Kilometer Stau. A96 München Richtung Lindau in der Ausfahrt Germering Süd, ein Unfall. Und B300 Eichach Richtung Schrobenhausen, in der Einfahrt Schrobenhausen ebenfalls ein Unfall. Soweit der Service.
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5: Einen schönen Nachmittag wünsche ich Ihnen. Mit einer Fantasie geht's los und die hat ein gebürtiger Buttelstädter geschrieben. Der Ort liegt an der Scheconde, bei der es sich um einen Zufluss der Lossa handelt. Alles klar, oder?

Musik von Johann Friedrich Fasch, einem Thüringer Komponisten aus Buttelstedt im Weimarer Land. Aus der Fantasie F-Dur war das der vierte Satz mit L'Arpa Festante. Die Blockflöte ist besser als ihr Ruf. Sie kann sinnstiftend in einer Beziehung sein, wie hier beim Ehepaar Lohse. Die flötenden Loses laden zur Hausmusik im Film Papa Ante Portas von Loriot. Die Blockflöte kann auch für gute, urige Stimmung sorgen. Egal, was man mit ihr anstellt, eine Frage bleibt immer offen. Warum heißt sie Blockflöte? Wir haben gleich die Antwort für Sie nach dieser Polonaise von Chopin.

0: Die Polonaise Astur von Frédéric Chopin gespielt hat Susanne Anatschkova um 16:45. Für viele ist die Blockflöte nicht gerade das Lieblingsinstrument. Schuld daran sind vielleicht eigene leidvolle Erfahrungen mit der Blockflöte in der Kindheit. Es ist nun mal nicht einfach, Finger, Zunge und Atem so aufeinander abzustimmen, dass die Blockflöte schön klingt und nicht schrill. Aber warum heißt die Blockflöte eigentlich Blockflöte? Lena Hofbauer hat sich schlau gemacht.
1: Die Blockflöte. Geliebt und auch manchmal ungeliebt, mit unverkennbarem Klang. Aber woher kommt eigentlich dieser Name Blockflöte? Ist die aus einem Block geschnitzt oder steckt da wirklich ein Block in der Flöte? Flötistin Dorothee Oberlinger sagt:
2: Ja, den kann man sogar rausnehmen. Der ist aus Zedernholz und nimmt besonders viel Feuchtigkeit auf.
1: Den Block gibt's also schon mal. Aber wie kam der in die Flöte? Schauen wir in die Vergangenheit und da müssen wir ganz schön weit zurück.
2: Die Flöte ist eigentlich eines der ältesten Musikinstrumente der Menschheit, könnte man sagen. Man hat ja im Schwäbischen in einer Höhle auch eine Steinzeitflöte gefunden, also eine Knochenflöte aus einem Schwanenknochen.
1: Einen noch älteren Fund gab es in Slowenien. Ein Bärenknochenfragment mit mehreren Löchern könnte eine Flöte gewesen sein. Dann wäre sie sogar bis zu 60.000 Jahre alt. Das wäre ein Beweis dafür, dass Neandertaler Musik gemacht haben. Wenn man kurz durch die Epochen schaut, dann findet man die Flöte spätestens ab dem Spätmittelalter als wichtiges Holzblasinstrument wieder. Und danach sogar solistisch im Barock. Im 18. Jahrhundert verdrängte die Querflöte die Blockflöte ein bisschen, aber im 20. Jahrhundert entdeckte man sie wieder neu. Inzwischen ist die Bauweise der Blockflöte etabliert. Sie besteht aus einem Kopf-, Mittel- und Fußstück. Der Ton entsteht im Kopf, genauer am Kern, auch Block genannt. Und das funktioniert so. Der Block lässt einen Kernspalt frei. Und wenn man dann reinpustet, wird der Luftstrom so gelenkt, dass eine Schwingung in diesem Windkanal entsteht. Also ohne den Block gäbe es keinen Ton. Und somit braucht die Blockflöte zwingend einen Block zum Spielen.
2: Im Englischen zum Beispiel heißt die Blockflöte Recorder. Also sie trägt gar nicht mehr diesen Block im Namen, sondern sie ist sozusagen die Aufnehmerin, weil sie gerne auch Klänge zum Beispiel von Vögeln aufnimmt und wiedergibt.
1: Auch wenn in anderen Sprachen der Block im Namen mittlerweile fehlt, ist er essentiell für den unverkennbaren Klang der Blockflöte. Übrigens, Blockflöten können heiser werden. Die sogenannte Tröpfchenheiserkeit entsteht, wenn Kondenswasser im Windkanal ist und dann klingt sie nur noch ganz schwach. Davon ist bei der Band Wildes Holz nichts zu hören. Und die bricht wirklich alle Klischees der Blockflöte.
0: Die Blockflöte mit dem kleinen Block im Mundstück klingt in der Holzsparversion, also der kleinen Ausführung mit Flötistin Dorothee Oberlinger, so.

Das war der erste Satz aus einem Konzert von Alessandro Marcello, gespielt von Dorothee Oberlinger und ihrem Ensemble 1700. Kleine Inspiration für alle, die mit dem Gedanken spielen, ihre alte Schulblockflöte mal wieder aus dem Dornröschenschlaf zu wecken. Es ist 5:07. Falls Sie gerade vom Nachmittagsnickerchen aufgewacht sind, die nächste Musik ist ein behutsamer Muntermacher, sowas wie der dritte Aufguss beim grünen Tee. Ein Scherzo von Esel Smythe.

von der Komponistin Isil Smythe war das ein Scherzo, gespielt vom Orchestre de Chambre de Lausanne, dirigiert hat Joshua Weilerstein. Eine Reise nach Italien inspiriert, ob es nun das Essen ist oder die lässige Eleganz, mit der sich junge und alte Menschen in den Lokalen mischen und über Gott und die Welt diskutieren, oder ob es diese verflixte Kulturbeflissenheit ist, die nun mal in Orten wie Venedig, Bologna, Florenz, Rom, Neapel, Pompeji mitschwingt. Auch Felix Mendelssohn Bartholdy war überall dort, hat die Eindrücke wie ein Schwamm aufgesaugt, sie in seinem Hirn verschwimmen lassen, und dabei kam das hier heraus.

0: Italienische Sinfonie heißt sie, die vierte von Felix Mendelssohn Bartholdy. Es spielte das Symphonieorchester des Bayerischen Rundfunks. Yannick Nézet-Séguin hat den ersten Satz dirigiert. Jetzt ist es 20 vor 5.
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2: Wien, 12. Oktober 1871. Niedergeschlagen sitzt Anton Bruckner am Esstisch. Entlassen. Er. Unangemessenes Verhalten wirft man ihm vor, gegenüber seinen Schülerinnen. Bruckners Blick geht ins Leere und fällt auf die Zeitung, die ihm die Haushälterin hingelegt hat. Vor Schreck verschluckt er sich fast an einem Knödel.
3: Professor Bruckner, das Opfer einer perfiden tschechischen Denunziation.
2: Was? Ungläubig liest Bruckner, was die Linzer Tagespost da über ihn schreibt. Er sei am Wiener Pädagogium St. Anna entlassen worden, weil er
3: seinen Schülerinnen den Hof mache.
2: Dahinter stecke allerdings eine Intrige. Bruckner solle verschwinden, um einem tschechischen Nachfolger Platz zu machen. Bruckner seufzt.
4: Jetzt auch noch die Presse.
2: Was war geschehen? Seit einem Jahr unterrichtet Bruckner Orgel an der Lehrerbildungsanstalt St. Anna. Darunter viele junge Frauen. Für die hat er eine Schwäche. Bruckner ist nicht mehr der Jüngste, hatte nie Glück bei den Frauen, hat immer Abfuhren kassiert. Dabei ist er doch so galant, findet zumindest er.
4: Das haben Sie sehr gut gemacht, mein lieber Schatz.
2: So hatte er neulich eine Orgelschülerin gelobt. Jetzt hat er deswegen ein Disziplinarverfahren am Hals, muss peinliche Verhöre über sich ergehen lassen und nun geht auch die Presse der Sache nach. Sei es in Form von Verschwörungstheorien oder indem sie Bruckners Schülerinnen befragt.
3: Die einen haben gesagt, dass er mit ihnen gefüßelt hätte. Die anderen haben gemeint, dass er ihnen beim Vortrag über die Fuge gesagt hätte, das allererste dabei wäre, dass die Schülerinnen gefügig wären.
2: So steht es in der satirischen Wochenzeitung Die Bombe. Bruckner versucht, seine Ehre zu retten. Er schickt Sittenzeugnisse an die Presse, bemüht sich um Gegendarstellungen. Am Ende wird Bruckner freigesprochen. Unschuldig oder einfach Schwamm drüber? Immerhin ist Bruckner kaiserlich-königlicher Hoforganist, ein internationales Aushängeschild. Wie dem auch sei, Bruckner kehrt nach St. Anna zurück. Allerdings will er in Zukunft keine weiblichen Klassen mehr unterrichten.
0: Unser Musikkalender zum 12. Oktober 1871, Anton Bruckner und die Affäre St. Anna. Susanna Felix hat recherchiert.

Ein Empromptu für Klavier, komponiert von Gabriel Fauré, gespielt von Alexander Lanquiche auf BR Klassik. Irgendwo in Wien zwischen Peterplatz Nummer 11 und Tiefer Graben 10 hat Ludwig van Beethoven seine erste Sinfonie komponiert. Rund um das Jahr 1800 war das, als Beethoven bereits vom Umzugsfieber infiziert war. In den 35 Jahren Wien hat er sage und schreibe 70 Mal die Wohnung gewechselt. Der Grund dafür lag meistens im Krach. Entweder war es ihm zu laut, also zu viel Straßenlärm, oder er war den Nachbarn zu laut und es gab Stunk. Würde man bei diesem zweiten Satz aus Beethovens erster gar nicht vermuten.

Der zweite Satz aus Ludwig van Beethovens erster Sinfonie, gespielt von der Deutschen Kammerphilharmonie Bremen und dirigiert von Paavo Järvi. 5:05 ist es. Bis zu unseren Nachrichten kommt hier ein Feeling von Batik-T-Shirts, Schlaghose, Langhaarfrisur und Flower Power auf. Hippie heißt die Nummer von Wolfgang Hafner.

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1: Um 17 Uhr mit Marlene Reichert. Arbeitsministerin Bärbel Baas hat ihren überraschenden Rücktritt heute mit persönlichen Motiven begründet. Nach dem Tod ihrer Stieftochter habe sie festgestellt, dass sie Zeit brauche, um die Trauer zu verarbeiten, schrieb Baas. Die SPD-Politikerin beklagte sich aber auch über öffentliche Angriffe gegen sie, auch vom Koalitionspartner CDU. Bundeskanzler Merz wies das zurück.
2: Er habe eingefordert, Rücksicht zu nehmen. Die CDU habe ihr Mitgefühl mit Frau Baas zum Ausdruck gebracht. Friedrich Merz sagte, Meinungsverschiedenheiten seien in der Sache ausgetragen worden. Sehr gut und vertrauensvoll habe er mit Bärbel Baas zusammengearbeitet. Er bedauere die Entscheidung, respektiere sie selbstverständlich, so Friedrich Merz. Merz kündigte an, er werde noch heute dem Bundespräsidenten vorschlagen, dass Alexander Schweizer neuer Bundesarbeitsminister werde. Der ehemalige Ministerpräsident von Rheinland-Pfalz übernehme eine große Verantwortung. Gabor Hallas, Berlin.
1: Die EU hat neue Sanktionen gegen Unterstützer der russischen Kriegsmaschinerie verhängt. Die EU-Außenminister beschlossen, eine Rekordzahl von knapp 1600 Personen, Unternehmen und Organisationen mit Strafmaßnahmen zu belegen. Wie die EU-Außenbeauftragte Kallas mitteilte, sind von den Sanktionen unter anderem Akteure betroffen, die mit der Produktion von ballistischen Raketen zu tun haben. Die Betroffenen dürfen nicht mehr in die EU einreisen und ihre Vermögen in der Union werden eingefroren. Die Justiz in Deutschland geht einen weiteren Schritt, um sich gegen Verfassungsfeinde abzusichern. Justizministerin Hubig will extremistische Schöffen verhindern. Dafür soll das Richtergesetz geändert werden. Der entsprechende Gesetzentwurf liegt nun vor. Demnach sollen künftig nur jene zu ehrenamtlichen Richtern berufen werden können, die für die freiheitlich-demokratische Grundordnung eintreten. Für Berufsrichterinnen und Richter gilt das schon.
3: Extremisten und Verfassungsfeinde hätten in der Justiz nichts verloren, so Hubig. Zusätzlich wird in dem Gesetzentwurf neu geregelt, dass Schöffinnen und Schöffen nach Ablauf ihrer Amtszeit noch so lange im Amt bleiben, bis Nachfolger gewählt sind. So soll sichergestellt werden, dass die Justiz weiterarbeiten kann, auch falls eine Schöffenwahl blockiert werden sollte. Ehrenamtliche Richterinnen und Richter ohne juristische Ausbildung spielen im deutschen Justizsystem eine wichtige Rolle. Gemeinsam mit Berufsrichtern entscheiden sie über Schuldspruch und Strafbemessung. Bianca Schwarz, Berlin.
1: Die Deutsche Post darf Anfang nächsten Jahres ihr Porto erhöhen. Sollte sie den Plänen der Bundesnetzagentur folgen, die diese heute veröffentlicht hat, könnte das Briefporto so stark steigen wie noch nie, um gut 20%. Ein Brief von Privatkunden würde dann bis zu 1,14 € kosten. Pakete und von Privatkunden dürfen demnach um fast 11% steigen. Die Post entscheidet selbst, wie sehr sie die Vorgaben ausschöpft. Bisher tat sie das aber immer maximal. Auf der italienischen Insel Sardinien läuft eine große Rettungsaktion für einen Höhlenforscher. Der 31-Jährige sitzt seit gestern in 10 Metern Tiefe fest in einer Höhle, deren Eingang durch einen Hangrutsch verschüttet wurde. Wie die italienischen Behörden mitteilten, liefen die Rettungsarbeiten die ganze Nacht und werden weiter fortgesetzt. Die Einsatzkräfte konnten inzwischen Kontakt zu dem Mann aufnehmen. Er sei am Leben und bei Bewusstsein. Das Wetter in Bayern meist freundlich und trocken, nur im Hofer Land leichte Schauerneigung. In der kommenden Nacht bildet sich in Flussniederungen wieder Nebel. Es kühlt ab auf +6 bis -3 °C. Stellenweise ist Reifglätte möglich. Morgen und übermorgen teils freundlich, teils bewölkt, örtlich auch Regen. Am Donnerstag mehr Sonne, meist trocken und bis 20 °C. Soweit die Nachrichten, es ist 17.04 Uhr. Die Verkehrsmeldungen. Die A7 Würzburg Richtung Fulda ist zwischen Bad Kissingen, Obertulba und Bad Brückenau-Wildflecken nach einem Unfall gesperrt. A7 Würzburg Richtung Ulm zwischen Würzburg-Estenfeld und Kreuzbibelried sperre. Dort wird ein umgestürzter LKW geborgen. Es gibt eine Umleitung über die U68. A8 Salzburg Richtung München zwischen Fraßdorf und Rosenheim. 6 km Stau wegen Bauarbeiten. Dort ist nur eine Spur frei. Und A99 Westumfahrung München Richtung Lindau zwischen Neuherberg und Dreieck. Allach 8 km stockender Verkehr. Soweit der Service.
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4: Schön, dass Sie dabei sind. Mit einem gewürzten Brahms starten wir in die Stunde.

Ein ungarischer Tanz von Johannes Brahms, gespielt vom Münchner Rundfunkorchester auf BR Klassik. Die Pyramiden von Gizeh, die sind vielen ein Begriff, die größte immerhin fast 150 Meter hoch. Diese Prachtstücke befinden sich 8 Kilometer südwestlich von der Stadt Gizeh. Und da ist was los, kann man nicht anders sagen. Millionen Menschen leben sozusagen im Vorgarten der berühmten Pyramiden. Wer dort ein Klassikalbum aufgenommen hat, das erzählen wir Ihnen gleich. Vorher noch kurz ein Abstecher nach Venedig, wo wir eh schon unterwegs sind.

0: Musik von Antonio Vivaldi, sein Konzert G-Moll mit Giuliano Carmignola, Violine und I Solisti Aquilani auf BR Classic. Urlaub in Ägypten, für viele ein Traum, Schnorcheln im Roten Meer, Tuckern auf dem Nil und dann ganz klar die Pyramiden. Stolze Kunstwerke, die eine Jahrtausende alte Geschichte verkörpern. Das Pyramidenfeld von Gizeh entstand vor etwa 4700 Jahren. Und genau hier hat sich die Sopranistin Fatma Said einen Traum erfüllt. Zusammen mit einem Orchester hat sie auf einer kleinen Holzplattform in der Wüste gestanden und die berühmte Pyramiden thronten quasi im Nacken der Sängerin. So hat sie ein Album aufgenommen. Nicht ganz unaufwendig.
1: Es hat sich wunderbar angefühlt. Ich hatte ein bisschen Angst, dass die Akustik komisch sich anfühlt und dass die Stimme überall wird und ich nicht hörbar sein werde für das Orchester und sogar für mich selber, weil ich bin nicht in einem professionellen Studio oder Konzertsaal. Aber irgendwie hatte die Wüste doch eine super Akustik.
0: Fatma Said singt also in der Wüste in einer hervorragenden akustischen Umgebung. Und gesungen hat sie da ein neues Album mit lauter persönlichen Stücken aus der arabischsprachigen Heimat, aus Frankreich, Italien und Spanien. Wichtig war ihr ein persönlicher Bezug zur jeweiligen Sprache.
1: Ich hatte das Glück, mit 4 Sprachen aufgebracht zu werden. Und dann die 5. Sprache, ja, die Italienisch, habe ich ja in Italien gelernt, als ich dort an der Scala studiert und gearbeitet habe, also 5 Sprachen. Und ich denke, ich habe dieses Glück, dass alle Sprachen, die ich singe, ich auch beherrsche.
0: Fatma Said singt jetzt bei uns eine berühmte Arie von Georg Friedrich Händel. Hätte sich der Komponist aus Halle vermutlich nicht träumen lassen, dass seine Musik mal in der Wüste gesungen wird. Wenn Sie neugierig geworden sind auf die Umgebung Händel, Pyramiden von Gizeh und Fatma Said, es gibt online ein Video dazu aus Ägypten, wo das Orchester zwar nicht in Badehose, aber doch immerhin mit Sonnenbrillen spielt.
1: Ich konnte ganz ruhig Pianissimi singen. Ich konnte ganz normal und natürlich mich anfühlen und einfach das Singen auch genießen, ohne zu fühlen, dass das Orchester zu laut ist oder dass ich irgendwie nicht hörbar für mich bin. Das war unglaublich schön.

Die Arie Lascia Chiopianga aus Rinaldo von Georg Friedrich Händel mit Fatma Said und dem Ensemble Les Frivolités Parisiennes, eben erschienen auf dem neuen Album The Pyramids Recital. Von der Wüste nach Leipzig in die Inselstraße 18, heute bekannt als das Schumann-Haus. Früher hat Schumann dort tatsächlich gelebt und zum Beispiel die Frühlingssinfonie komponiert. Das Finale daraus spielt jetzt das Royal Stockholm Philharmonic Orchestra.

Robert Schumanns erste Sinfonie, die Frühlingssinfonie, im vierten Satz mit dem Royal Stockholm Philharmonic Orchestra, dirigiert hat Sakari Oramo auf BR Classic. Ein Instrument aus Westafrika haben wir jetzt. Kora heißt es, sieht aus wie eine archaische Trinkflasche aus Fell mit riesigem Strohhalm, ist aber eine Art Harfe, die mit beiden Händen gezupft wird. Sie ist mit Kuhfell bespannt und hat einen warmen Klang. Hier hören wir die Kora in Gesellschaft einiger Gitarren.

0: Musik von Balake Sissoko. Kala Tadiata heißt die Nummer. Balake Sissoko hat auch mitgespielt, und zwar die Cora auf BR Klassik. Und da können Sie jetzt Konzertkarten bekommen für Kammermusik. Das Schumann-Quartett spielt, und der Name bezieht sich jetzt nicht auf den Komponisten Schumann, sondern auf die Musiker. Drei aus dem Quartett heißen nämlich auch Schumann. Das ist einer von ihnen, Ken. Er findet, es gibt unter den Schumann-Brüdern ganz besondere Schwingungen.
1: Natürlich habe ich auch mit anderen Leuten Kammermusik gemacht, aber es ist mit uns dann doch irgendwas Nonverbales wahrscheinlich, dass man gar nicht so viel drüber sprechen muss, dass da irgendeine immer eine Verbindung herrscht. Die ist manchmal noch intensiver und manchmal weniger intensiv, aber die ist auf jeden Fall immer vorhanden. Davon bin ich felsenfest überzeugt.
0: Das Schumann-Quartett mit den Schumann-Brüdern Erik, Ken und Marc tritt in Weiden in der Max-Reger-Halle auf. Im Jahr 2007 wurde das Quartett gegründet. Seither sind sie erfolgreich im Bekämpfen schnöder Routine, um stattdessen Platz fürs Risiko zu machen.
1: Dieses sich fallen lassen und nicht wissen, werde ich gefangen oder falle ich hin? Und manchmal, natürlich hatten wir auch Konzerte, wo wir dachten, naja, also heute hat es irgendwie nicht so funktioniert. Schauen wir mal, und jedes Konzert, das ist ja auch ein Lernprozess. Was uns, glaube ich, ausmacht, ist niemals dieses auf nur Vorsicht, nur sauber und alles klinisch, also nicht steril.

Das Schumann-Quartett ist das mit einem gar nicht sterilen Haydn. Am 16. Oktober heißt es also anschnallen in der Max-Reger-Halle in Weiden. Da tritt das risikofreudige Quartett auf mit Stücken von Haydn, Dvorak und Nishimura. Wir haben Karten online unter brklassik.de/Konzertkarten. Nochmal hier die Daten. 16. Oktober, Max-Reger-Halle Weiden, Beginn 20 Uhr, das Schumann-Quartett. Und das Stichwort, das Sie eingeben müssen, wenn Sie uns schreiben, das lautet Schumann.

Ein Konzert von Mariana von Martinez war das, eine österreichische Komponistin aus dem späten 18. Jahrhundert. Aus ihrem Klavierkonzert E-Dur war das der erste Satz. Idit Meshulam Korman war die Solistin am Klavier. Das Oxford Philharmonic Orchestra hat begleitet. Jetzt ist es 13 Minuten vor sechs. Vielleicht schwindet ja bei Ihnen gerade so ein bisschen die Frische. Macht nichts. Die nächste Musik, die strotzt nur so davon und gibt gerne was ab. Melodisch, tänzerisch, energetisch und einfach schön lebhaft. Musik vom 16-jährigen Franz Schubert. Verleiht Flügel.

Das war der vierte Satz aus Franz Schuberts erster Sinfonie, gespielt vom Swedish Chamber Orchestra Örebro auf BR Klassik. Wir swingen stracks auf 18 Uhr zu mit einem Stück von Franz Waxman, eine Filmmusiksuite. Mein Name ist Silvia Schreiber, ich bin morgen ab kurz nach 4 wieder für Sie da. Mit den Klassik-Stars geht's dann um kurz nach 6 weiter. Star von heute ist die Geigerin Julia Fischer.

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1: Ich bin Katrin Hasselbeck und begleite Sie morgen früh auf BR Klassik in den Tag. Und zwischen 8 und 9 Uhr, da habe ich ein musikalisches Juwel, das Andante Cantabile von Tschaikowski. Manche Stücke entdeckt man ja erst spät. Vielleicht sind sie einem nicht begegnet oder haben einen vorher nicht berührt. Dieses Andante Cantabile hat mich aus dem Nichts gekriegt. Und am liebsten mag ich es mit Yo-Yo Ma am Cello. Denn dieser Musiker strahlt für mich die tiefe und bescheidene Erhabenheit der Musik von Tschaikowski aus. Beste Kombi, diese beiden.
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1: Um 18 Uhr mit Johannes Hitzelberger. Alexander Schweizer wird neuer Bundesarbeits- und Sozialminister. Das hat die SPD nach dem Rücktritt von Bärbel Baas erklärt. Wer Baas Posten an der Spitze der Partei übernimmt, das soll auf einem Parteitag im Dezember oder Januar entschieden werden, wie der SPD-Chef Klingbeil angekündigt hat.
2: Da soll dann aber nicht nur die Baas-Nachfolge geklärt werden, sondern die gesamte Führungsriege der SPD soll sich dort zur Wahl stellen. Klingbeil hat nicht gesagt, ob er selber nochmal antritt als Parteichef. Auch er stand ja in den letzten Wochen immer wieder in der Kritik. Wie die SPD-Spitze also im kommenden Jahr aussehen wird, das ist Stand heute offen. Klingbeil sagt, dieser Parteitag, der soll Klarheit bringen, was das Personal angeht, aber auch den Kurs der Partei.
1: Birte Sönnigsen berichtete. Die CDU will nach dem schlechten Abschneiden bei den Landtagswahlen inhaltlich nachsteuern. Laut Bundeskanzler Merz soll das Leben bezahlbarer werden durch Entlastungen. Außerdem wolle seine Partei für mehr Gerechtigkeit und Sicherheit sorgen, kündigte Merz nach einer zweitägigen Führungsklausur an.
3: Merz sagte, das Leben sei in den letzten Jahren deutlich teurer geworden und man müsse es ernst nehmen, dass viele Menschen dies als Ungerechtigkeit wahrnehmen würden. Die CDU wolle diese Themen ernst nehmen und die Probleme Schritt für Schritt lösen. Die Entlastungen bei den Spritpreisen seien ein wichtiges Zeichen. Außerdem kündigte Merz an, auch die Stromsteuer für alle auf das europäische Minimum zu senken. Dies hatte die Regierung eigentlich schon vor einem Jahr versprochen. Nun wolle man das nachholen, um so eine Glaubwürdigkeitslücke zu schließen. Uwe Berndt, Berlin.
1: Die EU verhängt neue Sanktionen gegen Unterstützer der russischen Kriegsmaschinerie. Nach Angaben der Außenbeauftragten Kallas belegten die EU-Außenminister fast 1.600 Personen, Unternehmen und andere Organisationen mit Strafmaßnahmen. So viele auf einmal wie noch nie seit Kriegsbeginn. Kallas kritisierte, wie auch viele Außenminister, den Dieseldeal von US-Präsident Trump mit Kreml-Chef Putin sowie die dazugehörige Lockerung der US-Sanktion gegenüber Russland. In hunderten Supermärkten in Frankreich sind in der vergangenen Nacht Kühl- und Gefrierschränke ausgefallen. Stellenweise brachen Brände aus. Der Grund war ein Cyberangriff auf mehrere Supermarktketten des Landes. Hacker hatten sich Zugriff auf vernetzte Kühlschränke verschafft und laut Pariser Staatsanwaltschaft dafür gesorgt, dass sich diese erhitzten. Die gekühlten und gefrorenen Waren müssen vernichtet werden. Der Schaden wird auf mehrere Millionen Euro geschätzt. Wer hinter dem Cyberangriff steckt, ist bislang unklar. Hitze, Trockenheit und Brände machen Bayerns Wäldern mehr und mehr zu schaffen. Die Folgen des Klimawandels werden künftig hohe Kosten verursachen. Das zeigt die aktuelle Geschäftsbilanz der Bayerischen Staatsforsten, die heute in Regensburg vorgestellt wurde. Der Aufsichtsratsvorsitzende und bayerische Wirtschaftsminister Aiwanger sprach von einer Rekordzahl an Waldbränden. Dies mache deutlich, dass man bei Waldumbau, Prävention und moderner Brandbekämpfung weiter anpacken müsse. Positiv ist laut Aiwanger, dass es weniger Schäden durch Borkenkäfer gibt. Das Wetter in Bayern. Meist freundlich und trocken, nur im Hofer Land leichte Schauerneigung. In der kommenden Nacht bildet sich in Flussniederungen wieder Nebel. Es kühlt ab auf plus 5 bis minus 3 Grad. Stellenweise ist Reifglätte möglich. Morgen und übermorgen teils freundlich, teils bewölkt, örtlich auch Regen. Am Donnerstag mehr Sonne, meist trocken und bis 20 Grad. Es ist 18 Uhr und 4 Minuten. Zur Verkehrslage. A3 Passau Richtung Nürnberg zwischen Laber und Beratshausen, 4 Kilometer Stau nach einem Unfall. A7 Würzburg Richtung Fulda zwischen Bad Kissingen, Obertulba und Bad Brückenau, Wildflecken. Bergungsarbeiten nach einem Unfall, der Verkehr wird an der Unfallstelle vorbeigeführt. A8 Salzburg Richtung München zwischen Fahrsdorf und Rosenheim, 6 Kilometer Stau wegen Bauarbeiten, dort ist nur eine Spur frei. A73 Nürnberg Richtung Bamberg zwischen Möhrendorf und Beiersdorf Nord, Behinderungen nach einem Unfall. A81 Würzburg Richtung Heilbronn zwischen dem Dreieck Würzburg West und Gerchsheim, Stau nach einem Unfall. Und A99 Westumfahrung München Richtung Lindau zwischen Neuherberg und dem Dreieck Allach, 8 Kilometer stockender Verkehr. Soweit der Service.
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4: Herzlich willkommen dazu. Unser heutiger Klassikstar ist die Geigerin Julia Fischer. Zu Beginn erleben wir sie als Mozart-Solistin im Violinkonzert Nummer 4 aufgenommen 2005, da war sie Anfang 20, zusammen mit dem niederländischen Kammerorchester Amsterdam unter Jakob Kreizberg.

Die Geigerin Julia Fischer, unser heutiger Klassikstar, hier gerade in einem Live-Mitschnitt von 2005 zu erleben, in Mozarts Violinkonzert Nummer 4 D-Dur, Köchelverzeichnis 218. Und das zusammen mit dem niederländischen Kammerorchester Amsterdam, das wurde von Jakob Kreizberg dirigiert, dem leider so früh mit Anfang 50 verstorbenen Dirigenten, mit dem Julia Fischer eine tiefe musikalische Verbindung hatte. Auch in der folgenden Aufnahme, die ein Jahr nach dem Mozart entstand, mit Kreizberg am Flügel, bei Kammermusik von Peter Tschaikowski rund um Erinnerungen an einen geliebten Platz. Souvenir d'un lieu cher, Opus 42.

Julia Fischer und Jakob Kreizberg im April 2006 mit Souvenir d'un lieu cher, Opus 42 von Peter Tschaikowski. Julia Fischer, unser heutiger Klassikstar hier auf BR Klassik, jetzt noch mit einer Bach-Facette und zusammen mit ihrem Geigenpartner Alexander Sitkovetsky und der Academy of St. Martin in the Fields zu hören. Die Noten stammen von Bach, das D-Moll-Konzert, Bachwerkeverzeichnis 1043.

Johann Sebastian Bachs Konzert in D-Moll, Werkeverzeichnis 1043, 2008 gespielt in London von der Academy of St. Martin in the Fields. Die beiden Solo-Violinen spielten Alexander Sitkovetsky und Julia Fischer. Sie war heute unser Klassikstar. Morgen an dieser Stelle, kurz nach 18 Uhr, Aufnahmen mit der Pianistin Maria Joao Pires, die uns noch mit ein paar Takten Chopin auf 19 Uhr zu begleitet. Gleich nach den Nachrichten heißt es dann wieder Con Passione mit verschiedenen Rossini-Facetten.

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1: Um 19 Uhr mit Johannes Hitzelberger. Nach dem Rücktritt von Bärbel Baas von ihren Spitzenämtern sortiert sich die SPD. Das Amt des Bundesarbeits- und Sozialministers wird der frühere Ministerpräsident von Rheinland-Pfalz, Alexander Schweitzer, übernehmen. Baas' Job als Parteichefin soll aber nicht einfach neu besetzt werden, wie der Co-Vorsitzende Klingbeil angekündigt hat.
2: Zum Jahreswechsel soll über die neue SPD-Führung entschieden werden. Dabei geht es nicht nur darum, eine Nachfolgerin für Bärbel Baas als Co-Parteichefin zu finden. Im Dezember oder Januar soll auf einem Parteitag die gesamte SPD-Parteiführung neu gewählt werden. Ob Co-Parteichef Lars Klingbeil dann wieder antritt, ließ er offen. Er werde alles dafür tun, dass die SPD die beste Aufstellung an der Spitze hat und seinen Teil dazu beitragen. Alles Weitere soll jetzt innerhalb der Partei besprochen werden. Berlin.
1: Schlechte Ergebnisse bei den Landtagswahlen und schwache Umfragewerte des Kanzlers. Die CDU will mit einem nachgeschärften Profil und Entlastungen Vertrauen zurückgewinnen. Parteichef und Bundeskanzler Merz kündigte nach der Klausurtagung unter anderem an, die Stromsteuer für alle zu senken. Um das Leben bezahlbar zu halten, sollen laut Parteibeschluss zudem das Bauen und Sanieren von Wohnraum günstiger werden. Um den innerdeutschen Flugverkehr zu stärken, sollten Gebühren und die Luftverkehrssteuer gesenkt werden, hieß es von der CDU. Es ist das größte Sanktionspaket, das die EU gegen Russland seit Kriegsbeginn vor 5 Jahren verhängt hat. Nach Angaben der Außenbeauftragten Kallas belegen die EU-Außenminister fast 1.600 Personen, Unternehmen und andere Organisationen mit Strafmaßnahmen. Aus Brüssel, Katrin Schmidt.
3: Der größte Teil dieser Einträge, also Personen und Organisationen, zielt auf den militärischen Komplex Russlands. Rund die Hälfte davon sind Akteure, die mit der Produktion von ballistischen Raketen zu tun haben, die Russland jeden Tag einsetzt, um ukrainische Zivilisten zu töten, so Kallas. Viele weitere Einträge gehören zu Unternehmen, die wichtige Komponenten für moderne russische Drohnen und Flugzeuge liefern, also etwa Radargeräte, Antennen und Sendeempfänger, Sprengstoffe und Munition sowie Optik- und Navigationssysteme. Die sanktionierten Personen können nicht mehr in die EU einreisen und hier Geschäfte tätigen. Dazu wird ihr Vermögen eingefroren.
1: Die Deutsche Post darf Anfang nächsten Jahres ihr Porto erhöhen. Sollte sie den Plänen der Bundesnetzagentur folgen, die diese heute veröffentlicht hat, könnte das Briefporto so stark steigen wie noch nie, um gut 20%. Ein Brief von Privatkunden würde dann bis zu 1,14 Euro kosten. Pakete von Privatkunden dürfen demnach um fast 11% steigen. Die Post entscheidet selbst, wie sehr sie die Vorgaben ausschöpft. Bisher tat sie das aber immer maximal. Vor wenigen Wochen waren Probleme mit Ratten und Schmutz in einem Zentrallager des Lebensmittelhändlers Norma in Regenstauf bekannt geworden. Wie das Landratsamt Regensburg nun mitteilte, hat sich die hygienische Situation dort deutlich verbessert. Zwar können noch keine Gesamtbewertung vorgenommen werden, jedoch zeigten die jeweils unangekündigten Kontrollen der vergangenen Wochen Wirkung. Bauliche Mängel seien behoben, Reinigung, Betriebshygiene und Schädlingsbefall hätten sich deutlich verbessert, so das Landratsamt. Das Wetter in Bayern. In der kommenden Nacht bildet sich in Flussniederungen wieder Nebel. Es kühlt ab auf +5 bis -3 Grad. Stellenweise ist Reifglätte möglich. Morgen und übermorgen teils freundlich, teils bewölkt, örtlich auch Regen. Am Donnerstag mehr Sonne, meist trocken und bis 20 Grad. Soweit die Nachrichten, es ist 19.04 Uhr. Zur Verkehrslage. A7 Würzburg Richtung Fulda zwischen Bad Kissingen, Obertulba und Bad Brückenau Wildflecken. Bergungsarbeiten nach einem Unfall. Der Verkehr wird an der Unfallstelle vorbeigeführt. Und A8 Salzburg Richtung München zwischen Fraßdorf und Rosenheim. 7 Kilometer Stau wegen Bauarbeiten. Dort ist nur eine Spur frei. Soweit der Service.
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4: Herzlich willkommen dazu. Heute mit einer buffonesken und einer seriösen Oper des Schwans von Pesaro, Rossini Buffo, Rossini Serio. Eine legendäre Mezzosopranistin, die Madrilenin Teresa Berganza, lässt sich zu ausgefeilten Interpretationen inspirieren durch die Musik eines Mannes, der an einem Schalttag zur Welt kommt. Am 29. Februar 1792. In den 1950er Jahren ist es noch üblich, die Rollen weiblicher Rossini-Figuren mit Sopranistinnen zu besetzen, weil Altistinnen an der geforderten Kehlkopf-Akrobatik scheitern. In der originalen Lage jedoch steigert jemand wie Rosina ihre Wirkung. Zu dieser Erkenntnis verhilft Teresa Berganza der Opernwelt. Sie bleibt locker, auch den schwierigsten technischen Hürden gegenüber.

Teresa Berganza, 1971 als Rosina im ersten Akt von Rossinis Barbier von Sevilla. Claudio Abbado am Pult des London Symphony Orchestra. Der Inhalt des Barbiere di Sevilla ist allgemeingut, unter Opernfans jedenfalls. Ein pfiffiger Barbier namens Figaro unterstützt einen verliebten Grafen bei der Eroberung seiner Traumfrau auf Kosten ihres besitzergreifenden Vormunds, der überlistet wird. Das ist zugleich die Vorgeschichte von Figaros Hochzeit, der Oper Mozarts, in der wir dem in die Jahre gekommenen Paar Almaviva Rosina und auch Figaro wieder begegnen. Beaumarchais liefert für beide Stücke die literarische Vorlage. Und Rossinis Musik läuft der vorangegangenen, eine Zeit lang erfolgreichen Vertonung Giovanni Paisiellos in der Publikumsgunst den Rang ab. Vor ziemlich genau 210 Jahren, anno 1816 im römischen Teatro Argentina, geht der Neue auf die Überholspur und lässt den Alten hinter sich. Rossini hat hörbar Spaß an ironischen Brechungen von mehr oder minder frivolem Bühnengeschehen. So gesellen sich Charme, Witz und Übermut zueinander.

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0: Paolo Montarsolo als Basilio in Gioachino Rossinis Barbier von Sevilla. Ebenfalls aus der Londoner Aufnahme von 1971 mit Claudio Abbado und dem London Symphony Orchestra, bei der wir noch einen weiteren Ausschnitt lang bleiben. Um Parodie und Persiflage kreist so manche Bühnensituation in Opern Rossinis. Wie ein Kreisel bewegen sich die Tongelanden, arme, verwirrte Leute scheinen wie von Geisterhand gesteuert auf Karussellfahrt. Da rollt Rossini seine berühmte Crescendo-Walze aus und steigert das Getöse auch dynamisch bis zum dreifachen Forte. Im Orchesterpart suggeriert er die mechanischen Bewegungen von Rädchen im Uhrwerk nicht ohne bedrohlichen Unterton, tumultartig. Als würden sich Geistesgestörte in einem Zustand von nervösem Enthusiasmus befinden, in einem schwindelerregenden Delirium.
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Rossinis Barbier von Sevilla, das war das Quintett aus dem zweiten Akt 1971 mit Teresa Berganza, Luigi Alva, Hermann Prey, Enzo Dara und Paolo Montarsolo und wieder mit Claudio Abbado am Pult des London Symphony Orchestra. Nicht lange vor seinem 31. Geburtstag schlägt Rossini eines Morgens die Gazzetta Privilegiata di Venezia auf und liest, es gäbe aus seiner Opernfabrikation wieder eine neue Perle. Ob Rossini die Formulierung als Kompliment empfindet, wo er im Jahr 1823 doch längst auf einer Erfolgswelle reitet? Er weiß selbst wohl am besten um die Qualitäten seiner aktuellen Partitur, einem Melodramma Tragico. Ganz abgesehen von den großzügig disponierten Massenszenen, die herrlichen Effekte erzielen, viel Wert legt er diesmal auf besonders kunstvoll ausgeschmückte Arien. Dazu kommen ehrgeizig gestaltete Duette, was auf instrumentaler Ebene schon die hinreißende Ouvertüre ahnen lässt. Rossinis Experimente mit dem Orchesterklang werden damals noch verschiedentlich moniert. Der französische Schriftsteller Stendhal etwa erhebt den Vorwurf, diese Oper gehöre wegen der Banda auf der Bühne nicht an seinen Uraufführungsort ins venezianische Teatro La Fenice, sondern in Städte wie Königsberg oder Berlin. Semiramide löst jedenfalls Jubelstürme aus über die Grenzen Italiens hinaus, in London, in Paris. Und Rossini ist stolz auf sein jüngstes Kind.

Die Ouvertüre zu Gioachino Rossinis Melodramma Tragico Semiramide, hier gespielt vom Orchestra del Teatro Comunale di Bologna unter Michele Mariotti. Kurz bevor er Paris mit französischen Opern erobert, kann Rossini sich für Semiramide noch einmal auf italienische Verse stürzen, einen Text, den Gaetano Rossi ihm dichtet. Französisch ist allerdings die Vorlage, ein Drama von Voltaire. Der erkennt die Tragfähigkeit der Bühnenhandlung um Schuld und Sühne der Mächtigen. Und Rossini besitzt Erfahrung genug, um sich dem Bühnengeschehen mit dem gebotenen Fingerspitzengefühl nähern zu können. Die Titelheldin ist eine babylonische Königswitwe, die einen Giftmord in die Wege leitet, der auf ihren holden Gatten abzielt –

Cecilia Bartoli als Semiramide im ersten Akt der gleichnamigen Rossini-Oper zusammen mit Chor und Orchester des Teatro La Fenice in Venedig, dirigiert von Ion Marin. Was sieht der Dichter Heinrich Heine in den musikalischen Eingebungen Rossinis? Klingende Strahlen, goldene Töne, melodische Lichter, funkelnde Schmetterlingsträume, die einen lieblich umgaukeln, das Herz küssen wie mit Lippen der Grazien. Die Lagunenstadt Venedig jedenfalls, das schon mehrfach wie ein Phönix aus der Asche wiedererstandene Teatro La Fenice, wird rund 3 Jahrzehnte nach Rossinis Semiramide auch Verdis Rigoletto und Traviata aus der Taufe heben. Wo also Tenöre Anfang der 1850er Jahre erstmals das Gewand des Herzogs von Mantua oder das von Alfredo Germont tragen, geht es auch bei Rossini zuvor immer wieder um Herren aus der oberen Etage der Gesellschaftspyramide. In der Oper Semiramide ist das König Idreno und die gesangstechnischen Anforderungen sind eine Art Festschmaus für den peruanischen Tenor Juan Diego Flores. Gegenüber etwaiger für manchen Kollegen unerträglicher Leichtigkeiten des Notenbilds bewegt sich dieser Sänger gerne mit der Attitüde des Feinschmeckers. 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
1: Um 20 Uhr mit Johannes Hitzelberger. Gibt es im Nahverkehr der Bahn in Bayern ab 2028 weniger Angebote? In den vergangenen Monaten hatte dies für Befürchtungen gesorgt. Jetzt aber ist klar, es werden keine Verbindungen gestrichen. Im Gegenteil. Einzelheiten von Susan Falkenstein.
2: Es soll sogar deutlich mehr Verbindungen geben als ursprünglich angekündigt, heißt es in einer Mitteilung der Bundesnetzagentur. Aufatmen dürfen vor allem die Passagiere, die täglich die Strecke zwischen München und Augsburg nutzen. Dort sollen ab dem übernächsten Jahr eigentlich 12 Regionalzüge pro Tag wegfallen. Nach Angaben des Bayerischen Verkehrsministeriums verfolgt die Bahn diese Pläne aber nun nicht mehr. Die Grünen im Bayerischen Landtag betonten, dass neben dem Engagement von Politikern auch eine Petition mit mehr als 5000 Unterschriften die Bahn zum Umdenken bewogen habe.
1: Bärbel Baas gibt aus persönlichen Gründen ihre Ämter in der Politik auf. In einem Schreiben erklärt sie ihren Verzicht auf das Amt der Bundesarbeits- und Sozialministerin sowie den Posten der SPD-Co-Chefin. Nach dem Tod ihrer Stieftochter habe sie festgestellt, dass sie Zeit brauche, um die Trauer zu verarbeiten, schrieb Baas. Morgen soll ihr Nachfolger Alexander Schweizer als neuer Arbeitsminister ernannt werden. Er war bis März Ministerpräsident von Rheinland-Pfalz. Finanzminister Klingbeil kündigte an, dass bei einem Bundesparteitag zum Jahresende die Spitze der SPD neu gewählt werden soll. Eigentlich war es schon im Koalitionsvertrag der Bundesregierung vereinbart. Die Stromsteuer soll für alle auf das europäische Mindestmaß sinken. Doch Verbraucher waren davon zunächst ausgenommen. Jetzt will die CDU diese Maßnahme umsetzen. Das kündigte Parteichef Merz nach der Klausur des Präsidiums in Berlin an. Wann genau, ist aber unklar. Laut Merz sollen Spielräume im Haushalt zur Absenkung der Stromsteuer für alle genutzt werden. Finanzminister Klingbeil äußerte derweil Zweifel, ob die Maßnahme so wirklich finanzierbar ist. Die Stadtverwaltung im oberbayerischen Eichstätt ist Opfer eines Cyberangriffs geworden. Das hat eine Sprecherin bestätigt. Genaue Hintergründe sind noch unklar. Ob Daten im Rahmen des Hackerangriffs abgeflossen sind, sei derzeit Teil der Ermittlungen. Vorsorglich habe man den Großteil der EDV-Systeme außer Betrieb genommen. Das Eichstätter Rathaus mit seinen Außenstellen ist bis auf Weiteres geschlossen und auch per E-Mail nicht erreichbar. Bereits vereinbarte Termine im Rathaus entfallen bis auf Weiteres. Eine Notfallhotline ist eingerichtet. Das Wetter in Bayern. In der Nacht klar oder locker bewölkt. Tiefstwerte plus 5 bis minus 3 Grad. Stellenweise ist Reifglätte möglich. Morgen und übermorgen teils freundlich, teils bewölkt, örtlich auch Regen. Am Donnerstag mehr Sonne und bis 20 Grad. Das waren die Nachrichten des Bayerischen Rundfunks. Es ist 20.03 Uhr.
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4: Herzlich willkommen heute aus Berlin, ein Abend präsentiert von Radio 3 vom RBB. Ich bin Petra Gute und ich darf Sie heute durch diesen besonderen Konzertabend begleiten, den wir am 4. Oktober in der Berliner Philharmonie aufgenommen haben. Der japanische Dirigent Kazuki Yamada gab an diesem Abend sein offizielles Antrittskonzert als neuer Chefdirigent des Deutschen Symphonieorchesters Berlin. Der 47-Jährige ist jetzt der 9. Chefdirigent des DSO, das in seiner 80-jährigen Geschichte bereits auf Chefdirigenten wie Lorin Marcel, Riccardo Chailly, Kent Nagano, Ingo Metzmacher und zuletzt Robin Ticciati zurückblickt. Bei Kazuki Yamada brauchte es nur 2 Konzerte als Gastdirigent 2024 und da muss musikalisch, kreativ und menschlich der Blitz eingeschlagen haben, dass aus 2 Dates schnell eine Liebesheirat wurde. Das Orchester schwärmt vom spontanen Musizieren mit ihm, vom gemeinsamen Atmen, von Liebe auf den ersten Ton und von seinem Humor. Und mitgebracht hat er zu seinem offiziellen Einstand als Chefdirigent eine bunte Mischung aus Werken von Charles Ives und Claude Debussys La Mer. Wir erleben eine deutsche, sogar eine europäische Erstaufführung mit dem Titel Woman of the Mountain, in der die Komponistin Anna Klein Erinnerungen an die Herkunft ihrer Familie aus Irland musikalisch verarbeitet. Und wir erleben die tolle Pianistin Alice Sarah-Ott mit Edvard Griegs Klavierkonzert. Das Motto dieser neuen Spielzeit des DSO heißt Ach Mensch, was ein Seufzer sein kann, ein Ausruf oder eine Frage. Alle menschlichen Emotionen, Trauer, Wut, aber auch Liebe, Glück und Hoffnung sollen sich in dem Programm dieser ersten Saison unter Kasugi Yamada zeigen. Wer sind wir? Woher kommen wir? Wie wollen wir sein? Wohin wollen wir uns wenden? Und gleich zu Beginn wird die Musik jetzt Fragen stellen, die ewige Frage nach dem Sein. The Unanswered Question, übersetzt die unbeantwortete Frage, ist Charles Ives' Hommage an das unaufhörliche Hinterfragen, auch wenn die Antworten nicht immer die erhofften Lösungen bringen. Es ist ein hochsymbolisches Stück mit einem tiefen philosophischen Hintergrund, das der Amerikaner Charles Ives, der in seinem Brotberuf übrigens als Versicherungsvertreter arbeitete, da vor 120 Jahren komponierte. Musik war seine Leidenschaft. Charles Ives' The Unanswered Question setzt den Ton für Kasugi Yamadas ersten Abend als neuer Chefdirigent des DSO.

Keine Antwort auf die Frage nach dem Sein. Charles Ives' The Unanswered Question, das erste Stück für Kazuki Yamadas Amtsantritt als neuer Chefdirigent des DSO. Falls Ihnen die Musik irgendwie bekannt vorkam, sie wurde auch als Filmmusik verwendet, zum Beispiel in Tom Tykwers Lola Rent oder in Terrence Malicks Der schmale Grat. Jetzt wird auf der Bühne kurz auf größere Besetzung umgebaut und die Fernmusikerinnen und Musiker, die gerade noch im Zuschauerraum standen, kehren auf die Bühne zurück ins Orchester. Und wir erleben gleich die Solistin des Abends, Alice Sarah Ott, die derzeit wohl erfolgreichste deutsche Pianistin. Sie spielt Edvard Griegs Klavierkonzert. Übrigens das einzige Werk für ein Soloinstrument und Orchester, das er je komponierte. In der ländlichen Sommerfrische Dänemarks, unweit von Kopenhagen. Damals war er erst 25 Jahre alt. Alice Sarah Ott hat dieses Klavierkonzert schon oft gespielt. Aber mit Dirigent Kazuki Yamada klingt es jetzt nochmal absolut frisch und voller neuer Farben. Sie schwärmte bei der Generalprobe von ihm, dass er so schöne Bilder für sie und das Orchester malen würde und vom Funkeln in den Augen des Orchesters über diesen Neuanfang. Jetzt betritt sie die Bühne in einem silbern, schimmernden, bodenlangen Paillettenkleid. Bei der Generalprobe spielte sie den Flügel übrigens wie immer barfuß. Sie scheint förmlich mit dem Steinway-Flügel körperlich zu verwachsen. Hier in der Berliner Philharmonie, jetzt mit Edvard Griegs Klavierkonzert mit dem Deutschen Symphonieorchester Berlin unter Kazuki Yamada.

Großer Applaus für die Pianistin Alice Sarah Ott hier in der Berliner Philharmonie. Mit Edvard Griegs Klavierkonzert mit dem Deutschen Symphonieorchester Berlin unter Kazuki Yamada. Und sie spielt eine Zugabe.

0: Arvo Pärt für Alina. Der estnische Komponist hatte es für die 18-jährige Tochter einer befreundeten Familie komponiert. Und die Pianistin Alice Sarah Ott spielte es gerade als Zugabe beim Antrittskonzert des neuen DSO-Chefdirigenten Kazuki Yamada. Geboren wurde Kazuki Yamada vor 47 Jahren in Japan. Im Ballungsraum Tokio ist er aufgewachsen. Der Vater war Computertechniker. Er selbst fing mit Klavier und Chor an, Sopran. Was man übrigens immer noch merkt, wenn er dem Orchester bei Proben vorsingt. Er singt immer noch sehr schön. Aber er wechselte mit dem Stimmbruch dann mit 17 auf den Dirigentenplatz und studierte Musik mit Schwerpunkt Schlagzeug und gründete schon während seines Studiums mit Kommilitonen ein eigenes philharmonisches Orchester. In seiner japanischen Heimat gilt Kazuki Yamada als der neue Vorzeigekünstler der klassischen Musikwelt. Auch das heutige Konzert wird vom japanischen Fernsehen NHK aufgezeichnet. Und ich habe ihn nach der Generalprobe zu diesem Konzert gefragt, wie er sich jetzt eigentlich so fühlt bei seinem Antrittskonzert mit dem DSO.
1: So exciting. So unbelievably exciting thing for me in my life like that. And I have never expected to become the chief conductor, music director of the one of the Berlin Orchestra. It's a so still for me is a kind of in dream also. It's a real thing or not. Maybe I'm dreaming still somehow like that. I cannot, some point, I cannot believe myself.
2: Also wenn ich das kurz übersetzen darf, er sagt, es sei immer noch ein bisschen wie ein Traum. Er hätte nie daran gedacht, der Chefdirigent eines dieser tollen Berliner Orchester zu werden. Und manchmal muss er sich fragen, ob es wirklich wahr ist, aber es ist wahr. Viele Musikerinnen und Musiker aus dem Orchester sagen, es war Liebe auf den ersten Ton. Es muss eingeschlagen haben wie der Blitz. Nur zwei Konzerte dirigierten sie das DSO als Gast 2024. Und jetzt sind sie der neue Frontmann. Zwei Dates, ein Perfect Match. Das Orchester scheint von Ihnen genauso begeistert wie das Orchester von Ihnen und Sie vom Orchester. Was macht denn die Chemie zwischen Ihnen aus?
1: Ja, already first concert, it was great. It was Rachmaninoff's Second Symphony. This, I still remember the sound. And it was my big debut at the Philharmonie. I have never conducted there on the stage.

0: difficult program, the Charles Ives or Copland pieces like that, Mahler also. But it was also very interesting and very deep music. And I was so impressed by the orchestra. Orchestra sound, orchestra mentality, orchestra identity, and the hospitality. Everything was so great. And then I really wanted to become chief conductor of this. So, and then now, like that. Fantastic, yeah.
1: Er sagt, er erinnert sich genau an das erste Mal. Es war auch sein Debüt hier in der Philharmonie, in diesem wunderbaren Konzertsaal mit Rachmaninow II. Und er erinnert sich noch wirklich wie an den allerersten Moment daran. Und das war einfach perfekt gewesen. Das zweite Konzert war das Programm so ein bisschen schwieriger mit Charles Ives und Mahler. Aber er sei so beeindruckt gewesen von dem Orchester, von seinem Klang, von seiner Professionalität und vor allem von seiner Gastfreundlichkeit, dass jetzt gar keine Frage mehr ist, dass die Chemie wirklich fantastisch ist zwischen ihm und dem Orchester. Sie haben mal gesagt, es gäbe zwei Kazukis, einer, der auf dem Podium steht und dirigiert und einen, der im Publikum sitzt und zuhört. Was würde der Zuhörer Kazuki über das heutige Programm denken?
0: Aha, yes, it's a good point. And then actually, when I was young, I was not so curious about the classic music. I played the piano, but I was not so good for the listening music so much. That's why it's very important to put the another Kazuki in the audience like that. And but this program works for him, another Kazuki, so well. And then it's very interesting and then kind of the very, can be very philosophical program to think about what is the music, what is our life, like that. And then what is the music, what is the color of the music, what is the meaning of the music. There are many, many things we can think in this program. That's why another Kazuki is, I think the another Kazuki is really enjoying this program.
1: Okay, er sagt, er hätte als junger Mensch Musik gespielt, er hat Klavier gelernt und studiert, aber er war nicht so ein guter Zuhörer und deswegen hätte er sozusagen den anderen Kazuki entwickelt, der im Publikum sitzt und zuhört. Das Motto dieser Saison ist ja, ach Mensch, das könnte ein Ausruf sein, ein Seufzer, aber es ist auf jeden Fall das Saisonmotto. Vielleicht können Sie ein bisschen über dieses Motto erzählen.
0: I really wanted to put this theme for my first season as a musical director. The theme should be human being. Yes, ach Mensch, for me is what is a human being, something like that. There are kind of the many other small themes like that. But only human being can make music, can enjoy music so much, and then we can share the music. And then only human being can have the emotion. Yes, it's the most important thing to take the emotion in the music. And then we can share this emotion for everybody. That's why the Aha Mensch, it's what is a human being? Kind of this question means for me. So how to share the emotional music for everybody? It's a same question, something like that.
1: Kazuki Yamada sagt, nur wir Menschen können Musik machen und deswegen sei ihm dieses Saisonmotto in seiner ersten Saison als Chefdirigent und künstlerischer Leiter so wichtig gewesen. Und nur wir Menschen können auch Emotionen in die Musik legen oder mit der Emotion in der Musik kommunizieren. Und deswegen sei ihm dieses Motto extrem wichtig für seinen Anfang gewesen, weil wir alle miteinander über Emotionen in der Musik kommunizieren können. So, one last question. Sie stammen ursprünglich aus Japan, aus dem Großraum Tokio, nicht weit vom Berg Fuji, leben aber seit 2009 mit ihrer Familie hier in Berlin. Wie japanisch sind Sie noch oder wie berlinisch sind Sie mittlerweile geworden und wie kombinieren Sie das Beste aus beiden Welten?
0: Yeah, of course, I'm still Japanese, the mainly. But so that, I can enjoy the life in the Berlin so much, so exciting city, so culture, and there are many, many great activities in the Berlin. And there are still nature so much, a lot of greens. So I love Berlin so much. And then now I can work in Berlin too. It's a really great thing. And then my feeling is, one Japanese in

0: in Germany. But so, but now the world is kind of the very global world. It's almost no board, though you are Japanese or not. It's it can be question, but not so important, getting not so important. Now I'm extremely happy to be here.
1: Okay, er sagt, natürlich sei er ein Japaner, er sei ja als Japaner auch geboren, aber würde eben all diese Vorteile des Berliner Lebens extrem lieben, all das, was man hier in Berlin machen kann, vor allem die Natur, in der er sich viel bewegt. Und er sagt, man muss gar nicht das definieren, ob er jetzt Japaner oder Berliner sei. Er sei jetzt ein Japaner in Berlin und das fände er großartig. Ganz herzlichen Dank, Kazuki Yamada. Wir freuen uns auf alles mit Ihnen hier in dieser Saison und in den nächsten Jahren mit dem DSO.
0: Vielen, vielen Dank. Dankeschön.
1: Kazuki Yamada, der neue Chefdirigent des Deutschen Symphonieorchesters Berlin. Der mittlerweile 9. in der 80-jährigen Geschichte des Orchesters. Das feiert ja auch in diesem Jahr Geburtstag. Am 15. November 1946, also anderthalb Jahre nach dem Ende des Zweiten Weltkriegs, wurde es im kriegszerstörten Berlin als RIAS Symphonieorchester durch den Rundfunk im amerikanischen Sektor gegründet. Ein Jahr darauf, am 7. September 1947, gab es das erste öffentliche Konzert im Titania-Palast in Steglitz. Damals unter dem Dirigenten Walter Sieber. 1956 hieß es dann Radiosymphonieorchester Berlin. 1993 wurde es in Deutsches Symphonieorchester Berlin umbenannt. Die Liste der Chefdirigenten des DSO liest sich klangvoll. Meine Kollegin Susanna Di Secondi hat sie für Sie zusammengestellt und erzählt Ihnen jetzt die Geschichte dieses Orchesters und seiner Chefs. Eine Frau war bislang noch nicht darunter.
2: Ich bin in einer Zeit nach Berlin gekommen, wo kein Wasser, kein Licht und kein Strom war und keine Wärme war. Und ich war froh und glücklich, dass ich da arbeiten konnte.
3: Sagt der erste Chefdirigent Ferenc Fritschey 1952. Ja, Sie merken schon, wir befinden uns in der Vergangenheit. Und mit Hilfe von Musikwissenschaftler Habakuk Traber verschaffen wir uns jetzt einen Überblick der ehemaligen Chefdirigenten. Alle waren sie herausragende Meister, Charakterköpfe und jeder auf seine Art auch Pionier. Aber was hat jeden von ihnen so besonders gemacht?
4: Ohne diese Konsequenz wäre das Orchester nicht zu dem geworden, was es dann war.
3: Ferenc Fritschey wird 1948 mit 34 Jahren der erste Chefdirigent. Und es gelingt ihm innerhalb kürzester Zeit, einen Klangkörper von internationalem Rang zu erschaffen. Ein Gründervater, der in seinem Streben nach Präzision neue Maßstäbe setzt.
4: Absolut transparent, absolut präzise und trotzdem von einer Eleganz getragen, war großartig. Dann einige seiner Bartok-Aufnahmen werden ja bis heute verlegt und sind bis heute eigentlich Referenzeinspielungen. Also was er zusammen mit Gesa Anda, die Klavierkonzerte, das ist bis heute maßgebend.
3: Auf den präzisen Gründervater folgt ein Mann, den Habakuk Traber als Virtuose des Taktstocks bezeichnet. Lorin Marcel steht mit zarten 8 Jahren das erste Mal vor einem Orchester und sagt selbst darüber:
5: Das Dirigieren war damals wie das Laufen, nicht? Oder das Spielen. Es war einfach und hat Spaß gemacht und es war alles schön.
3: Später studiert er Mathematik, Philosophie und Sprachen und promoviert über Vivaldi. Dieser Mann der Superlative dirigiert die meiste Zeit auswendig. Und auch er stößt mit dem Orchester neue Klangwelten auf.
4: Ja, er gilt dann so in den historischen Rückblicken als derjenige, der die romantische Rarität gepflegt habe. Da hat er wirklich Vorbildliches geleistet. Er war im Dirigieren sehr präzise und natürlich auch in seinen Anforderungen an den Orchesterklang.
3: Während Lorin Marcel sich bei TV-Events gern glamourös im weißen Dinnerjackett präsentiert, ist sein Nachfolger Ricardo Chailly weniger an Selbstdarstellung interessiert. Auf die Frage, ob auch er, wie Marcel, auswendig dirigieren könne, antwortet er:
6: Ich liebe Marcel sehr viele, aber das ist absolut nicht meine Meinung. Und ich glaube, das ist nicht meine Persönlichkeit. Das ist für mich eine Showseite von Dirigenten, das interessiert mich nicht.
3: Mit 29 Jahren, viel Elan, Charisma und Temperament übernimmt er 1982 den Posten des Chefdirigenten und ist dabei derart präzisionsbesessen, dass er über sich selbst sagt, er sei ein untypischer Italiener, ein unbequemer Mailänder. Neben dem üblichen Orchesterprogramm setzt auch er Schwerpunkte.
4: Ja, er hat sich dann auch zusammen mit dem damaligen Intendanten Peter Ruschitzka sehr für Musik eingesetzt, die vergessen war, also Mlinskin zum Beispiel, also den ganzen Umkreis der Berliner Schule. Und da hat er, glaube ich, schon zum Teil bahnbrechende Arbeit geleistet. Ja.
3: Riccardo Chailly wurde dann 7 Jahre später abgelöst von einem, der sich schon längst einen großen und preisgekrönten Namen gemacht hat. Als Pianist.
4: Ja, er war nicht der große Dirigiertechniker, das hat er selber immer wieder gesagt. Aber er war eben ein grandioser Musiker mit einem unglaublich scharfen Gehör.
3: Wladimir Ashkenazy, ein Dirigent als Autodidakt, das stößt natürlich auch auf scharfe Kritik. Aber hartes Selbststudium und seine unverwechselbar starke Vorstellung von Musik macht ihm auch diese Karriere möglich. Im Jahr 2000 folgt Kent Nagano.
7: I've rarely met an orchestra where the level of dedication.
3: Kent Nagano schwärmt hier über die Hingabe des Orchesters. Er verdankt seinen künstlerischen Durchbruch keinem geringeren als dem großen Komponisten Olivier Messiaen.
4: Das hat seine Tonsprache natürlich aus seiner Dirigiersprache sehr geprägt. Ich meine, es gibt von Messiaen ja einige Werke, die ja, fast kolossal sind, also zumindest monumental sind. Und so Klangmassen zu bewegen, das konnte Nagano schon, aber konnte aber auch das sehr, sehr feine und transparente, durchsichtige, was er bei Messiaen auch brauchen.
3: Wieder eine ganz starke Person, die man jetzt vor dem inneren Auge hat. Und so geht es auch direkt weiter. Ingo Metzmacher bringt 2007 frischen Wind.
8: Ich finde es aber überhaupt ein Missverständnis, in ein Konzert zu gehen, um sich beruhigen zu lassen. Also ich glaube, da würde sich auch jemand wie Beethoven oder Mahler im Grabe umdrehen, wenn er mit solchen Erwartungshaltungen konfrontiert würde.
3: Er kommt aus der neuen Musik, hat zuvor als Pianist im Ensemble Modern gespielt und ist ein Mensch, der gern konzeptionell denkt. Zum Beispiel führt er die bis heute sehr beliebten Casual Concerts ein, bei denen es weder auf der Bühne noch im Publikum einen Dresscode gibt. Der Dirigent führt durch das Werk und anschließend gibt es noch eine Afterparty mit Live-Musik und DJ. Dieser Mensch bringt Innovation in den Konzertsaal und auch in die Musik. In einer schwierigen Zeit, geprägt von Kürzungen und Umbrüchen, wird Metzmachers Vertrag nach 3 Jahren nicht verlängert. Stattdessen kommt ein Mensch daher, den Radio 3-Kritiker Kaius Kaiser als knuddeligen, springballhaft hyperaktiven Charmbolzen beschreibt. Tugan Sochiev.
4: Er ist halt als Dirigent durch und durch, ne? Und hat auch die Fähigkeit, das schlagtechnisch auch wirklich umzusetzen. Und ich glaube, das wird von jedem Orchester geschätzt, wenn ein Dirigent nicht nur in der Lage ist, das zu erklären, was er will, sondern einfach mit seiner Zeichengebung ganz knapp und deutlich anzudeuten, was jetzt eigentlich der weitere Prozess in der Musik sein soll. Und das war bei ihm meisterlich. Der hat in mancher Hinsicht, also jetzt was das Technische betrifft, auch ein bisschen an Marcel erinnert.
3: Sagt Musikwissenschaftler Habakuk Traber. Einer der Schwerpunkte von Tugan Sochiev ist die Musik von Sergei Prokofjew, wobei er immer wieder Stücke aufgreift, die eher selten aufgeführt werden. Berlin bedauert Sochiews Abschied nach 4 guten Jahren. Er kehrt aber regelmäßig als Gastdirigent zurück. Und wir kommen zu unserem letzten Herrn, Robin Ticciati. Er übernimmt 2017 das Amt. Mit vielen Locken auf dem Kopf und genauso vielen Ideen im Kopf gelingt es ihm sogar, dieses große Schiff sicher durch die Corona-Pandemie zu steuern.
4: Er hat es offensichtlich geschafft, das Orchester in einer Situation zusammenzuhalten, in der es vorher nie gespielt hat. Ich meine, dass die gut 2 Meter, wenn die Blechbläser dabei waren, sogar noch mehr als 2 Meter auseinandersitzen mussten und dann trotzdem einen einheitlichen Klang erzeugen mussten. Das müssen sie erstmal hinkriegen, auch als Dirigent.
3: Neue, kreative, genreübergreifende Konzepte, die auch deutlich jüngeres Publikum ansprechen, bis hin zu seinem Motto »Kein Konzert ohne Komponistin« hauchen dem Orchester den aktuellen Zeitgeist ein. 7 Jahre bleibt er dem DSO erhalten, dann verabschiedet er sich. Und wir beenden unsere kleine Zeitreise mit seinen Worten.
9: I think the big philosophical challenge as a conductor is to be yourself.
1: To be yourself, ein Motto, dem auch Kasugi Yamada zu folgen scheint. Er wirkt sehr nahbar, teamorientiert, sehr humorvoll, kann seine Musikvorstellung in wunderbaren Bildern beschreiben, haben mir Mitglieder des Orchesters in der Generalprobe erzählt. Das Orchester sei auf Wolke 7 und unglaublich energiegeladen durch seinen neuen Chef. Kasugi Yamada hat übrigens ein Konzertritual. Vor jedem Konzert 3-mal springen und dann auf die Bühne gehen. Wahrscheinlich macht er das jetzt auch gerade wieder, denn jetzt geht es gleich weiter mit einer deutschen, mit einer europäischen Erstaufführung. Und das DSO bleibt seinem Motto treu, kein Konzert ohne Komponistin. Die Komponistin Anna Klein kennt Kasugi Yamada persönlich. In dieser Saison ist sie Composer in Residence beim City of Birmingham Orchestra, wo Yamada ja auch künstlerischer Leiter ist. Sie ist eine vielgefragte Künstlerin, arbeitet mit vielen namhaften internationalen Orchestern, Choreografen, Filmemachern und Visual Arts Künstlerinnen und Künstlern zusammen. Sie ist in London geboren, wurde in Edinburgh und New York ausgebildet und lebt jetzt auch in Amerika, ihrer Wahlheimat. In Woman of the Mountain arbeitet sie Erinnerungen an ihre Herkunft ein, an Irland, woher ein Zweig ihrer Familie stammt. Es sei, so die Komponistin, die Reise einer außergewöhnlichen Frau, die auf einen Berggipfel in einer mystischen irischen Landschaft steigt, auf der Suche nach der Liebe. Hören wir jetzt also Woman of the Mountain der Komponistin Anna Klein mit dem DSO unter Kasugi Yamada.

Woman of the Mountain, der Komponistin Anna Klein mit dem Deutschen Symphonieorchester Berlin unter Kasugi Yamada. Eine europäische Erstaufführung. Wir hatten bei diesem Antrittskonzert schon norwegische Fjorde bei Edvard Grieg und jetzt gerade irische Berge, und dem Thema Natur und Meer bleibt Kasugi Yamada bei seinem Antrittskonzert treu. Denn jetzt erleben wir La Mer von Claude Debussy. Yamada sagt, er liebe das Meer, an den europäischen Küsten, in der Bretagne, am Atlantik, an den japanischen Küsten, am Pazifik. Aber das Meer in seiner Heimat Japan rieche völlig anders als in Europa. Der Duft mache den Unterschied aus. Zu Debussys La Mer gibt es übrigens einen interessanten japanischen Bezug. Auf das Titelbild der Erstausgabe seiner Partitur ließ Debussy eine Variante des weltberühmten Holzschnitts »Die große Welle« vor Kanagawa des großen japanischen Künstlers Hokusai drucken. Und Kanagawa ist ja genau die japanische Region, in der Kasugi Yamada aufwuchs. Hören wir jetzt also La Mer. Das Meer von Claude Debussy in drei symphonischen Skizzen für Orchester, wie es korrekt heißt. Erst vom Morgengrauen bis zum Mittag, mit den Spiegelungen der Sonne in der Weite des Ozeans, dann das Spiel der Wellen und zum Schluss den sehr lebhaften und stürmischen Dialog zwischen Wind und Meer.

Mit den letzten Wellen von Claude Debussys La Mer rollt auch dieses Konzert des neuen Chefdirigenten des Deutschen Symphonieorchesters Berlin aus. Kasugi Yamada und sein DSO wurden beim Antrittskonzert am 4. Oktober in der Berliner Philharmonie gefeiert. Er hat sich als Dirigent förmlich durch Debussys symphonische Dichtung getanzt, mit großer Körperlichkeit und Leidenschaft und zugleich Leichtigkeit. Sein nächstes Konzert mit dem DSO wird übrigens am 20. Dezember auch wieder hier in der Berliner Philharmonie stattfinden, also 4 Tage vor Weihnachten, wenn Sie sich das mal vormerken möchten. Dann mit Werken von Johann Sebastian Bach und Anton Bruckners 9. Symphonie, Bruckners letzte Symphonie, die er dem lieben Gott gewidmet haben soll. Und das war das ARD-Konzert von heute, präsentiert von Radio 3 vom RBB. Mein Name ist Petra Gute. Ich wünsche Ihnen noch einen schönen Abend.

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1: Um 22 Uhr mit Johannes Hitzelberger. Gibt es im Nahverkehr der Bahn in Bayern ab 2028 weniger Angebote? In den vergangenen Monaten hatte dies für Befürchtungen gesorgt. Jetzt aber ist klar, es werden keine Verbindungen gestrichen. Im Gegenteil. Einzelheiten von Susan Falkenstein.
2: Es soll sogar deutlich mehr Verbindungen geben als ursprünglich angekündigt, heißt es in einer Mitteilung der Bundesnetzagentur. Aufatmen dürfen vor allem die Passagiere, die täglich die Strecke zwischen München und Augsburg nutzen. Dort sollen ab dem übernächsten Jahr eigentlich 12 Regionalzüge pro Tag wegfallen. Nach Angaben des Bayerischen Verkehrsministeriums verfolgt die Bahn diese Pläne aber nun nicht mehr. Die Grünen im Bayerischen Landtag betonten, dass neben dem Engagement von Politikern auch eine Petition mit mehr als 5000 Unterschriften die Bahn zum Umdenken bewogen habe.
1: Auf Bärbel Baas folgt Alexander Schweizer. Morgen soll der neue Bundesarbeits- und Sozialminister die Ernennungsurkunde von Bundespräsident Steinmeier erhalten. Schweizer, ebenfalls aus der SPD, war zuletzt Ministerpräsident von Rheinland-Pfalz. Baas war heute von all ihren Partei- und Regierungsämtern zurückgetreten. Hintergrund ist der Tod ihrer Stieftochter sowie politische Attacken auf ihre Person. Wenn im Dezember im Landtag von Sachsen-Anhalt der AfD-Politiker Siegmund zur Ministerpräsidentenwahl antritt, sollen alle Abgeordneten der CDU zuvor den Saal verlassen. Das hat der geschäftsführende Vorstand der CDU-Landtagsfraktion vorgeschlagen. Schon morgen solle die Fraktion das bei einer Versammlung beschließen. Der Grund: Die Partei will den Verdacht vermeiden, aus den Reihen der CDU könnte jemand für den AfD-Kandidaten gestimmt haben. Nach einem Brand in einer Anlage des Satellitenkommunikationssystems Starlink in Polen hat Regierungschef Tusk die Festnahme von zwei Verdächtigen in Deutschland bekannt gegeben. Die Polizei habe die beiden türkischen Staatsbürger im Auftrag der polnischen Behörden festgenommen. Sie stehen demnach im Verdacht, die Starlink-Station in Zentralpolen in Brand gesetzt zu haben. Tusk sprach von einem weiteren Akt hybrider Kriegsführung und meint damit wohl das russische Vorgehen. Durch das Feuer sei der Internetzugang für verschiedene Institutionen gestört worden, einschließlich der ukrainischen Armee, hieß es von polnischer Seite. Das Wetter in Bayern. In der Nacht klar oder locker bewölkt. Tiefstwerte plus 5 bis minus 3 Grad. Stellenweise ist Reifglätte möglich. Morgen und übermorgen teils freundlich, teils bewölkt, örtlich auch Regen. Am Donnerstag mehr Sonne und bis 20 Grad. Soweit die Nachrichten des Bayerischen Rundfunks. Abschließend die Zeit. Es ist 22 Uhr und 3 Minuten.
3: Jazz. Willkommen dazu, sagt Michael Kuhlmann. Was Sie hier hören, ist ein ziemlich junges Jazzinstrument. Es hat in diesen Wochen seinen 75. Geburtstag gefeiert. Ein prominenter Spieler dieses Instruments und der Bandleader gleich in unserem ersten Stück sagt, dass es zum Motor eines Ensembles gehört.
4: Well, yeah, I mean, traditionally the bass, yeah, and the drums are the engine.
3: So der amerikanische Musiker Marcus Miller. Und um die Hälfte dieses Motors geht es heute Abend, um den elektrischen Bass.

The Sun Don't Lie heißt diese Marcus Miller CD von 1993. Und darauf findet sich Teen Town, ein Stück aus dem eisernen Bestand der E-Bass-Klassiker. Und eines, an dem sich schon zuvor Millionen E-Bassisten in aller Welt die Finger abgebrochen hatten. Einer, der allerdings wohl kaum lange üben musste, um Teen Town zu beherrschen, war der Kontra- und E-Bassist Stanley Clarke.

Zwei Künstler haben hier nach eigener Aussage einen ziemlich verrückten Nachmittag verbracht. Der Step-Tänzer Gregory Hines und der E-Bassist Stanley Clark. 1988 war das, bei den Aufnahmen für Clarks LP If the Space Could Only Talk. Clark war stets bekannt für seinen Soloton, bei dem die Saiten auf den Metallbünden des Halses schnarrten. Ein elektrischer Bass im Jazz kann aber auch ganz anders klingen, wie hier bei Steve Swallow.

Steve Sorlow, E-Bass und Fender Rhodes Piano und der Vibraphonist Gary Burton waren das 1974 auf ihrer LP Hotel Hello. Als ich diese Platte das erste Mal unter den Tonarmen drehte, wartete unser nächster Bassist noch darauf, endlich überhaupt einen E-Bass in die Hand zu nehmen. Das tat er dann bald darauf mit 14 Jahren in Mainz. Und mit Ende 20 gehörte er schon zu den großen Nachwuchshoffnungen auf seinem Instrument.

0: Kai Eckhardt heißt der Musiker, den Sie hier über die Saiten seines E-Basses wirbeln hörten. 2014 begleitete er auf seiner CD Zeitgeist die Sängerin Kaveri Agaché. Die Liste der Musiker, mit denen Kai Eckhardt in nun bald 40 Jahren gespielt hat, geht bis hin zum Gitarristen John McLaughlin, den Schlagzeugern Alphonse Mouzon und Dave Weckl und dem Saxophonisten Wayne Shorter. Seit Jahrzehnten lebt Kai Eckhardt in den USA, heute in Kalifornien, und er ist immer noch fasziniert davon, auf welch verschiedene Arten man einen E-Bass spielen kann. Lauter Techniken, wie wir sie gleich auch noch hören werden.
1: Wahnsinn, ne? So erst so normal Emulation of Walking Bass und dann kommt Carole Kay in the Studio und dann kommt die Slap-Technik und dann kommt Tapping und ich gebe jetzt auch noch meinen Senf dazu, ne, mit dem mathematischen Slap-System, mit Akkorden und so weiter. Ja, ich denke mir, die jungen Leute, die heute anfangen mit dem Bass, die werden das wahrscheinlich noch weiterbringen.
0: Aber bis heute stehen sie fast alle auf den Schultern eines Musikers, der, wie auch der E-Bass, dieses Jahr 75 Jahre alt geworden wäre. Und auch ein Teil seiner Familie war Generationen zuvor aus Deutschland eingewandert. Jacob Pastorius aus Florida.

0: Als diese Platte vor ziemlich genau 50 Jahren in die Läden kam, läutete sie für den E-Bass im Jazz ein neues Zeitalter ein. Ganz selbstbewusst, Jaco Pastorius nannte sich diese Debüt-LP und auf der zeigte Pastorius alles, was er konnte. Aber geschmackvoll, im Dienst der Musik, voller Lyrik und Seele in jedem Ton. Bekannt gemacht hat er auch dieses Spiel mit den glockigen Obertönen. Das fällt einem der heute prominentesten deutschen Jazzbassisten als erstes ein, wenn man ihn fragt, welche Entwicklung damals in den 70ern für den E-Bass begann. André Nenzer spielt selbst Bass seit über 40 Jahren.
1: Flageolettechniken, die es in der klassischen Kontrabassliteratur schon früher gab, aber jetzt im normalen Jazzgewerbe nicht so eine große Rolle in den 50ern Jahren gespielt haben. Dann diese ganzen Dead Note Geschichten, also so von Tower of Power und dann auch wiederum Jaco inspirierte Sachen. Double Stops, also Zweistimmigkeiten. Ich nenne mal exemplarisch das Stück School Days von Stanley Clarke.

0: Es ging Schlag auf Schlag in diesem Jahr 1976. Schon zwei Monate nach Jaco Pastorius machte diese Platte Furore. Stanley Clarks School Days wurde zu einem Ohrwurm, den bald unzählige E-Bassisten rund um die Welt zu üben begannen. Denn auch Marcus Miller sagt heute, solide und verlässlich E-Bass zu spielen sei nicht schwer. Aber darüber hinaus zu gehen, wie Stanley Clark und Jaco Pastorius, verlange einem wirklich was ab.
1: It's not so hard to become, you know, a basic bass player. But to take it further than that is really difficult. The instrument has a lot of limitations, the range and the size of the strings and this kind of thing. So when you get to be a guy like Stanley Clark or Jaco Pastorius, you've really achieved something because the instrument is very demanding.
0: Miller denkt an die Abstände auf dem Griffbrett und an die dicken Saiten. Da kann es kräftemäßig helfen, wenn man parallel schon Kontrabass spielt, wie André Nenzer, der Musiker aus Köln. Nenzer kennt die Eigenheiten des elektrischen Instruments.
2: Von der Ansprache ist es einfach direkter. Also irgendwie ist der Impuls direkter und konkreter. Wobei die Instrumente ja in den letzten Jahrzehnten totale Wechselwirkungen hatten. Also als dann der E-Bass im Jazz anfing, eine Rolle zu spielen, sind natürlich neue Techniken in die Basswelt gekommen, die dann wiederum auch teilweise auf den Kontrabass übersetzt wurden. Und das fand ich auch immer interessant. Also bestimmte Funk-Hoofs auf dem Kontrabass zu spielen, ist wieder auch eine eigene Ästhetik. Aber dieser direkte Punch, der beim E-Bass da ist, ist für bestimmte Arten von Grooves natürlich hilfreich.
0: Und so nutzt André Nenzer den E-Bass auch in seinem Duo mit der Sängerin Inga Lüning.

Sie hören das ARD Spotlight Jazz heute mit einer Hommage zum 75. Geburtstag des E-Basses. Die erdig-poppige Note dieses Instruments stand gerade im Blickpunkt bei Actually Actually, einem Stück von Inga Lünings und André Nenzers CD Hodgepodge Volume 2. Als Instrument für die Popmusik war auch gedacht, was der kalifornische Instrumentenbauer Leo Fender da 1951 der Musikwelt vorstellte. Fender hatte 1948 eine E-Gitarre mit massivem Holzkorpus entwickelt und diese Idee kombinierte er nun mit dem Prinzip des vierseitigen Kontrabasses. Heraus kam ein Instrument, das den Groove wohl der gesamten Popmusik mitgeprägt hat. Im Jazz allerdings hatte es der E-Bass lange schwer, nicht zuletzt, weil sein Drive zu den triolischen Jazzrhythmen nicht recht passte und weil es schwierig schien, auf ihm einen persönlichen Ton zu entwickeln. Von Jaco Pastorius wusste damals noch niemand und erst recht nicht von denen, die wiederum von ihm inspiriert wurden, wie der französische E-Bassist Adrien Ferraud.

0: Royalty, Adrien Ferro im Quartett des Pianisten Chick Corea auf der CD The Vigil 2013. Ferro spielt sein wieselflinkes Solo, indem er die Saiten, wie die meisten seiner Kollegen, mit Fingern der rechten Hand anschlägt. Entfernt ähnlich der Art, in der Kontrabassisten mitunter ihre Saiten anschlagen. Zwischen dem Kontrabass und dem gitarrenförmigen E-Bass gibt es auch noch das eine oder andere Zwitterinstrument. Zum Beispiel einen E-Bass, dem die metallenen Gitarrenbünde komplett fehlen. Auf Englisch nennt sich das Fretless. Kai Eckhart kennt den Fretless gut.
1: Fretless ist natürlich ein tolles Instrument. Vor dem habe ich sehr Ehrfurcht, weil er schwieriger zu spielen ist als der Buntbass wegen der Intonation. Ja, also im Zusammenhang möchte ich das mal so sagen, dass der Fretless sehr intim ist und dass man sehr hören kann, dass von Mensch zu Mensch der Sound sich sehr ändert.
0: Auch bei unserem nächsten Musiker, bei Dominique Di Piazza.

Dominic Di Piazza im Jahre 2000 auf seiner CD Frontpage – The Eyes of Jesus Christ. Den vorhin von Markus Miller zitierten Motor der Band bildeten Di Piazza und der Schlagzeuger Dennis Chambers. Ein Motor dieser Natur kann auch Musik noch einmal den Nachbrenner aufsetzen, die ursprünglich mit Rhythmuscomputer und Synthesizer-Bass gespielt wurde. Al Jarreau's Boogie Down war 1983 solch ein Stück. Was aber in der Nummer wirklich drin steckte, das zeigten Jarreau und seine Band 20 Jahre später. In diesem Mitschnitt aus dem WDR-Archiv von den Jazztagen in Leverkusen.

0: Eine lebendige Rhythmusgruppe mit E-Bass ist eben doch durch nichts zu ersetzen. In diesem Falle saß Mark Simmons am Schlagzeug und Bass spielte Chris Walker, beide in Algerol's Band bei den Leverkusener Jazztagen 2004. 75 wird der E-Bass in diesem Jahr und auch wenn es mittlerweile unzählige Bauformen gibt und auch Materialien wie Graphit oder Kunststoff verwendet werden, die meisten Bassisten schätzen Klang und Spielgefühl des Holzes. Auch der gebürtige Mainzer und Wahlkalifornier Kai Eckhardt.
1: Ich bin auch natürlich von Natur her Afrikaner. Mein Vater war aus Liberia, Westküste von Afrika. Und die Einstellung zum Instrument ist da so, man hat sehr Ehrfurcht vor allem, inklusive dem Holz, das von einem lebenden Baum kam. Der Baum musste sterben, damit ein Instrument entstanden ist. Und dieses Instrument muss man dann auch sehr pflegen und eine persönliche Beziehung mit aufbauen. Mehr ein Partner als ein Instrument sozusagen.
0: Damit sich das Resultat irgendwann womöglich so anhört.

Giant Slaps hat Kai Eckardt dieses Stück genannt, seine Slap-Adaption eines für sich schon kniffligen Klassikers von John Coltrane. Slap-Technik kombiniert er hier mit anspruchsvollem Akkordspiel. Momentan ist Kai Eckardt gerade im Begriff, Slap

Leben endete tragisch schon nach nicht einmal 36 Jahren 1987. 1976 hatte er den vorläufigen Zenit erreicht. Da wurde er nämlich Bassist der Gruppe Weather Report. Aus dieser Zeit stammt unser letztes Stück. Havona. Pastorius hebt die Musik mit seiner Begleitung in eine andere Sphäre. Flexibel, beseelt und jeder Ton sitzt perfekt. Weather Report und Jaco Pastorius auf ihrer LP Heavy Weather. Einen schönen Abend wünscht Ihnen Michael Kuhlmann. 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
1: Um 23 Uhr mit Johannes Hitzelberger. Bundespräsident Steinmeier wird morgen in Berlin dem neuen Bundesarbeitsminister Schweizer seine Ernennungsurkunde überreichen. Das hat das Bundespräsidialamt mitgeteilt. Der 53-jährige SPD-Politiker war bis Mai Ministerpräsident von Rheinland-Pfalz. Morgen wird auch die bisherige Ministerin Baas ihre Entlassungsurkunde erhalten. Baas hatte heute ihren Rücktritt erklärt und als Gründe einen Todesfall in ihrer Familie genannt, sowie persönliche Attacken gegen sich, auch vom Koalitionspartner. CSU-Chef Söder rief die Koalition jetzt dazu auf, rasch weiter zusammenzuarbeiten.
2: Meine dringende Bitte und mein Appell, jetzt wirklich alle sich zusammenzureißen und jetzt nicht endlose Diskussionen zu führen. Wir brauchen echt Ergebnisse, denn ansonsten lacht nur eine Partei, nämlich die AfD, darüber, dass wir nichts zustande bringen.
1: Eigentlich war es schon im Koalitionsvertrag der Bundesregierung vereinbart. Die Stromsteuer soll für alle auf das europäische Mindestmaß sinken. Doch Verbraucher waren davon zunächst ausgenommen. Jetzt will die CDU diese Maßnahme umsetzen. Das kündigte Parteichef Merz nach der Klausur des Präsidiums in Berlin an. Wann genau ist aber unklar. Laut Merz sollen Spielräume im Haushalt zur Absenkung der Stromsteuer für alle genutzt werden. Finanzminister Klingbeil äußerte derweil Zweifel, ob die Maßnahme so wirklich finanzierbar ist. Deutschland müsste für das selbstgesteckte Ziel einer Klimaneutralität bis zum Jahr 2045 laut einer Studie 6 Billionen Euro aufbringen. Das zeigen Berechnungen des Beratungsunternehmens Prognos, wie die Förderbank KfW mitgeteilt hat. Demnach sind von Unternehmen, Staat und privaten Haushalten pro Jahr 290 Milliarden Euro nötig. KfW-Vorstandschef Wintels sprach von einer anspruchsvollen, aber machbaren Herausforderung. Der Großteil, nämlich 45%, werde im Bereich Verkehr anfallen. Lehrer sollen in Dänemark bald mehr durchgreifen dürfen. Es geht um Fälle, wenn Schüler sich aggressiv verhalten, erheblich stören oder andere Kinder massiv beleidigen. Dann könnten Lehrer laut einem Gesetzentwurf etwa Schüler aus dem Klassenraum führen. Voraussetzung ist, dass andere mildere Maßnahmen nicht ausreichen. Gewalt an Schulen, sowohl gegen Schüler als auch gegen Lehrer, ist in Dänemark ein immer größeres Problem. Das Wetter in Deutschland. In der Nacht zunächst verbreitet klar, später von Westen Wolken und teils Regen. Die Tiefstwerte um den Gefrierpunkt. Tagsüber im Osten und Süden erst Nebel, dann sonnig. Im übrigen Land Wolken und immer wieder Regen. In einigen Mittelgebirgslagen um 10, im Rheinland bis 20 Grad. Soweit die Nachrichten, die Zeit, es ist 23.03 Uhr.
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3: Hallo, Reichert.
4: Hey, Lauri! Bist du bereit für die Sinfonien?
3: Ich war noch nie bereiter. Schmeiß schon mal das Mikro an, ich bin gleich da, Ulrich.
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3: Hallo.
4: Hallo und herzlich willkommen zu Klassik für Klugscheißer, unserer letzten Folge.
3: Du klingst wie unser Dorfpfarrer.
4: Ja, es hatte gerade Anwandlungen.
3: Lasst uns beten.
4: Oh, jetzt kommt dann gleich der Blasphemie-Vorwurf.
3: Nein.
4: Aber egal. Nein, nein, nein. Hallo und herzlich willkommen zu Klassik für Klugscheißer, unserer letzten Folge in unserer Mini-Reihe zu Gattungen. Wir sind vor dem Abschluss, unmittelbar davor.
3: Ihr steht vor dem Abschluss. Ja, eure Dozenten heute heißen Lauri Reichert
4: und Professor Dr. Dr. H.C. Uli Knapp. Hallo. Heute wartet noch die letzte Vorlesung auf uns. Es wird episch, es wird fulminant, es wird klassisch natürlich. Es wird aber auch abergläubisch und ein bisschen spooky.
3: Ja, wir bringen das Sinn zurück in die Phonie. auf den bin ich stolz.
4: Schön.
3: Und wir bringen den Sinn zurück in euer Leben. Es geht heute bei uns um nichts weniger als den Sinn der Musik, die Königsdisziplin in der Komposition, auch Sinfonie genannt.

Ja, mir ist vollkommen bewusst, dass wir uns genretechnisch hier ganz weit daneben befinden, aber ja, es hat einfach zu schön gepasst. Der Titel passt natürlich auch wunderbar, die Bittersweet Symphony von The Verve. Vieles ist das zum Beispiel ein wunderbarer Popsong, aber anders als der Name es vermuten lässt, ist es keine Sinfonie. Das hier ist eine Sinfonie.

0: Das kennen viele von uns aus dem Soundtrack zu Saturday Night Fever, oder? Kennst du die Version dort?
1: Ja, diese Disco-Version.
0: Ja, saugeil. Aber nein, die Sinfonie ist unser großes Thema heute. Sinfonie bezeichnet ein Werk für Orchester und besteht meistens aus 3 oder 4 Sätzen. Es gibt unzählige, viele tolle Sinfonien. Und es war wirklich schwer, da jetzt eine Auswahl für diese Folge zu treffen.
1: Kein Anspruch auf Vollständigkeit.
0: Null.
1: In diesem Sinne, ja.
0: Wir sind direkt mit einer der bekanntesten Sinfonien reingegangen.
1: Ja, mit der Bittersweet Symphony.
0: Ja, genau.
1: Die ist wirklich sehr bekannt.
0: Mit der Richard Ashcroft Sinfonie. Bittersweet Symphony von The Verve. Beethovens 5. Sinfonie, die kam danach und die ist, glaube ich, noch etwas bekannter. Die kennt einfach jeder und jede. Selbst wer noch nie irgendwas mit Klassik zu tun hatte, würde ich mal behaupten, selbst diese Person kennt den Anfang von Beethovens 5. Sinfonie.
1: Und jetzt mal ganz ehrlich, das musst du auch erstmal hinkriegen, gell, sowas zu komponieren.
0: Ja.
1: Mit exakt 4 Tönen, von denen 3 auch noch identisch sind.
0: Wenn du sowas heute für die Werbung zum Beispiel komponieren würdest, dann würdest du sehr reich werden.
1: Zum Beispiel.
0: Übrigens auch. Ja, 4 Töne davon sind 3 identisch, nur irgendwie ein bisschen andersrum. Wir richten heute die Scheinwerfer auf das Orchester, auf das große Tutti.
1: Übrigens sind 5 Töne.
0: Ah, okay.
1: Nur um kurz für meinen Seelenfrieden muss ich das nicht loswerden.
0: Ja, okay.
1: Ja, aber ich muss auch gestehen, mit der Gattung Sinfonie habe ich lange meine Probleme gehabt.
0: Warum denn?
1: Weil es hat irgendwie nichts mit mir gemacht. Also klar, also man kennt natürlich irgendwie die Sinfonien von Beethoven dann irgendwie, da führt ja auch kein Weg dran vorbei. Mhm. Wenn man ein bisschen was mit Musik zu tun hat, dann hört man das alles mal irgendwann. Aber ich hatte irgendwie halt keinen großen Bezug dazu. Das ist mir irgendwie immer zu viel gewesen. Also zu viel Gewese, zu viel Getöse, zu viel Gepose, zu viele Instrumente und so, zu viel gewollt. Das hat ein bisschen gedauert, bis ich mich damit irgendwie anfreunden konnte.
0: Zu viel Gewese, wow. Du hast dann lieber selber ganz bescheiden als Solist ein Klarinettenkonzert gespielt. Das haben wir ja in der vergangenen Folge erfahren.
1: Mit dem Chororchester Bad Wiessee, Schulkonzert von der Musikschule, also alles eine Nummer kleiner.
0: In der vorigen Folge von Klassik für Klugscheißer haben wir über die Gattung Konzert gesprochen.
1: Ja, genau.
0: Könnt ihr gerne nochmal nachhören, die Folge, oder zum ersten Mal hören. Schaut einfach zu ARD Sounds, da gibt es die Folge, wie auch alle anderen dieses Podcasts.
1: Ja, Butter bei... Nee. Wie sagt man? Schuster, bleib bei deinen Leisten.
0: Bei deinem Leisten.
1: Bei deinem Leisten.
0: Ja.
1: Ja, oder halt
0: bei deinem Leistenbruch.
1: Bei mehreren Leisten. Mhm. Egal. Wirklich lieben gelernt habe ich das Genre Sinfonie eigentlich erst durch Bruckner. Und da war ich eigentlich auch schon ziemlich alter Sack.
0: Ist es die Popband Bruckner?
1: Nee, ist nicht die Popband Bruckner aus dem Landkreis Traunstein, sondern es handelt sich hier um einen Komponisten aus Österreich namens
0: Anton.
1: Namens Anton
0: aus Bruckner. Tirol.
1: Nicht aus Tirol, sondern aus Oberösterreich. Und den höre ich mittlerweile richtig viel. Das geht sogar richtig gut, zum Beispiel auch beim Arbeiten nebenbei, so Bruckner-Symphonien zu hören. Und
0: warum geht das nebenbei?
1: Weiß ich nicht. Das ist so Musik, der kannst du deine Aufmerksamkeit total gut schenken. Oder wenn du einfach nur Atmosphäre brauchst, dann geht das auch total irgendwie nebenbei. Und bei Bruckner bin ich wieder mal relativ leicht berechenbar, weil ich mag halt die 4. und die 7. von Bruckner am liebsten wie jeder eigentlich. Also seine beiden Hits quasi.

0: Es ist wirklich einfach eine sehr, sehr hittige Symphonie mit ganz vielen, ganz tollen Melodien und super schön dynamisch und alles irgendwie drin. Hier haben wir gerade gehört einen Ausschnitt aus dem ersten Satz aus Bruckners vierter Sinfonie.
1: Bruckners Sinfonien klingen wie Filmmusik.
0: Das stimmt total.
1: Die kannst du einfach so nehmen und unter irgendeinen Film legen. Also es muss natürlich schon was Imposantes sein. Ja. Vielleicht ein neuer Star Wars Film oder ein Star Trek Film oder irgendwas anderes Episches. Und dann brauchst du halt noch ein paar Effekte, ein paar Scheinwerfer, Weltraumbilder, irgendwas wirklich Episches und fertig ist der Lack mit Bruckner drunter.
0: Aber da hast du schon. Also dafür steht halt auch einfach die Sinfonie auf viel, auf große Bilder. Es ist eine Gattung, die bis heute ganz schön viel Eindruck macht.
1: Und bei der sich immer noch viele was abschauen, gerade in der Filmmusik. Zum Beispiel hat sich James Horner für den Film Troja von Schostakowitsch, sagen wir mal, inspirieren lassen. Troja, also ihr wisst schon, Achilles mit der schwachen Ferse, das trojanische Pferd, elendig langer Krieg, 10 Jahre lang, griechische Götter und so weiter und so fort. Hört mal rein.

Das war James Horner aus Troy, so heißt das Ganze im Englischen. Und wenn wir jetzt das Finale von Schostakowitschs 5. Sinfonie uns anhören, dann werdet ihr irgendwas merken.

0: Könnte man eventuell Ähnlichkeiten erkennen.
1: Ja, das war das Finale von Schosters 5. Sinfonie. Ja, ein bisschen ähnlich und auch ein bisschen dreist. Aber ja. Es zeigt, diese Gattung, diese Sinfonien, die sind so gewaltig, dass sie bis heute nicht überholt werden. Aber jetzt mal ganz kurz alles auf Anfang.
0: Okay, du hast es nicht anders gewollt. Jetzt hast du mich die letzten Folgen über zu den Gattungen so oft in meinem Lateinwissen herausgefordert, dass ich das gerne mal kurz zurückgeben möchte. Oh. Wir machen es jetzt mal kurz im Günther Jauch-Style und dazu bitte ich die Technik, die passende Musik einzuspielen. Fürs Gefühl. Also, wie wird diese Gattung eigentlich richtig geschrieben, Ulrich? Ist es A, die Symphonie, also mit Y, PH und IE? Ist es B, die Symphonie, aber anders geschrieben, nicht mit Y, PH und Y? Ist es C, die Sinfonie mit N, F und IE? Oder ist es D, die Sinfonie mit N, F und Y?
1: Also D schließe ich jetzt mal aus.
0: Aha. Kannst du übrigens auch niemanden anrufen. Ach, es steht auch niemand für dich auf.
1: Ja, ich habe... es steht niemand für dich auf.
0: Sowieso nicht.
1: Okay, also auch kein 50-50-Joker, Mann. Das wird hart, ja. Also D schließe ich aus. Sinfonie mit F und Y, das ist ja fürchterlich. Dann hatten wir noch die Symphonie, Antwort B mit Y, PH und Y, die schließe ich auch aus. Dann bleiben noch die Symphonie mit PH und IE hinten. Das klingt für mich als Altgriechen ziemlich sinnvoll. Und Antwort C, das ist das, glaube ich, was wir mittlerweile im Deutschen verwenden, die Sinfonie mit F und IE hinten. Sieht für mich komisch aus, ist aber grammatikalisch mittlerweile, glaube ich, so akzeptiert. Also ich würde ja zu A tendieren mit PH und IE hinten, aber mittlerweile ist, glaube ich, die Antwort mit F und IE hinten Sinfonie.
0: Ja, also stimmt beides.
1: Arscher Herr, danke, habe ich doppelt gewonnen. Geil.
0: Symphonie und Sinfonie geht beides. Und jetzt kann ich schon wieder mit meinen großen fundierten Lateinkenntnissen klugscheißen. Und zwar haben wir auch hier wieder einen lateinischen Stamm, nämlich Symphonia.
1: Also Sym ist ja griechisch. Also da muss ich ein bisschen reingrätschen und ganz einfach mal die altgriechischen Lorbeerkränze rausholen. Denn
0: stimmt, die Griechen waren zuerst.
1: Die Griechen waren zuerst, die sind ein bisschen älter, das ist halt der Punkt. Die Lateiner, die Römer haben da einiges abgekupfert, kann man schon sagen. Also Symphonia kommt vom griechischen Adjektiv symphonos, das bedeutet zusammenstimmend. Und da haben wir auch, also das Gegenteil von Kakophonie sozusagen, wenn man das hört, dann klingt es
0: Kakos
1: nicht gut.
0: Kakos heißt übrigens heute noch auf Griechisch schlecht.
1: Schlecht, ja. Also Symphonos heißt zusammenstimmend. Und da haben wir auch noch das Wort Phon drin, Phonos. Das bedeutet Stimme, Klang, also Phoné in dem Fall im Griechischen. Das bedeutet, Phon ist ja Quatsch, also Phon wird im Englischen natürlich. Ja gut, aber das Phon kommt ja auch kommt daher. Das Telefon kommt daher. Das,
0: ja, ich bin jetzt gerade ehrlich. Ihr wisst es, wir haben es verstanden. Stimme, Klang, Ton zusammen.
1: Stimme, Klang,
0: und so
1: Ton. Die Lorbeeren sind wieder eingepackt. Ich packe sie in meinen Schulranzen ein und mache wieder Lateinunterricht 5. Klasse, Griechisch 9. Klasse und bin froh, wenn ich es abwählen kann.
0: Also der Uli hat recht, ich habe fast recht. Aus der lateinischen Symphonia entwickelt sich dann die italienische Sinfonia. Und dann haben sich irgendwie im Laufe der Geschichte die Leute ihre Kirschen rausgepickt. Die einen wollten dann lieber die lateinische Variante, die anderen lieber die italienische Variante mit F. Mir ist das wurscht. Sagt es, wie ihr das gerne wollt.
1: Aber das ist natürlich auch ein Ding. Also gefühlt steht es überall anders. Mal Symphonie mit M, PH und IE hinten und dann mal wieder mit F.
0: Wir drehen uns im Kreise.
1: Ja, und ich habe mich schon oft gefragt, ob es da irgendwie ein System dahinter gibt. Unsere Kolleginnen und Kollegen vom Hessischen Rundfunk, die heißen ja auch zum Beispiel Sinfonieorchester mit F. Wir hier in Bayern, wir haben das Symphonieorchester des Bayerischen Rundfunks. Und dann gibt es noch vom Südwestrundfunk, SWR, das Symphonieorchester. Das hat sich aus zwei Sinfonieorchestern zusammengeschlossen.
0: Ja, es geht ja bestimmt so durch 10 Marketing-Meetings und alle überlegen so, okay Leute, die Frage aller Fragen, sind wir jetzt eigentlich ein Sinfonieorchester oder sind wir ein Symphonieorchester? Symph sieht irgendwie geiler aus, natürlich mit dem Y und dem PH. Ist
1: sophisticated.
0: So fancy, das ist wie so ein Deppenapostroph, das hat irgendwie so, das macht grafisch was her. Bei Sinfonie kann man halt geile Wortspiele mit Sinn machen.
1: Ja, ja,
0: da haben die Sünde noch irgendwie dabei.
1: Genau.
0: Und dann
1: gibt's Sinfonieorchester aus Baden-Baden, aus Sin City Baden-Baden.
0: Sin City Baden-Baden. Fressen saufen Oberstaufen. Und dann gibt's halt am Ende gar keine Einigung und dann wird Schnick, Schnack, Schnuck gespielt. Ohne Brunnen bitte und ohne Feuer. Und dann kommt eine Lösung dabei raus.
1: Ohne Feuer, wieso?
0: Feuer ist ja wirklich.
1: Also nur Papier, Stein und Schere.
0: Ja, natürlich.
1: Okay, gut, alles gleich.
0: Also Entschuldigung, aber
1: Brunnen ist schon geil.
0: Das überhaupt diskutieren müssen.
1: Gut, wir machen es kurz und schmerzlos. Sagen wir Sinfonie.
0: Ja.
1: Da steckt Sinn und Info drin. Kann man sich so merken. Für mich als Griechen tut es ein bisschen weh, aber ich passt für mich. Machen wir Sinfonie.
0: Okay, macht Sinn. Apropos Info. Hier kommt wieder der kleine Disclaimer. Wir können dieser Folge zur Sinfonie natürlich nur einen Umriss zur Gattung Sinfonie machen. Gerade zur Geschichte gibt es natürlich noch ganz, ganz viele kleine Haltestellen und Entwicklungen. Das können wir hier alles gar nicht zeitlich alles abdecken. Ich sage das jetzt nur, weil ich weiß, dass wir von euch wieder eine Menge Post kriegen, wo dann drin steht, wie könnt ihr nur das vergessen? Wieso habt ihr das nicht erwähnt? Und nicht falsch verstehen, wir lieben das, wenn ihr das tut. Ja, also hit das ab mit allem, was ihr zu sagen habt und mit allen Beschwerden und Loben. Aber es geht halt nicht alles.
1: Lobet
0: also
1: die Antwort und preiset den Lauri.
0: Sorry.
1: Eben, wir können nicht alles reinpacken. Aber wenn ihr schreiben wollt, dann macht das gerne. Die E-Mail-Adresse ist klugscheißer@br.de. So, jetzt sind wir durch mit dieser Vorab-Entschuldigung. Wir machen weiter im Text. Der große Sinn von Sinfonien bildet sich so um das Jahr 1800 herum. Und zwar ist eine Sinfonie oder eben Sinfonia in der Zeit ein kurzes Stück, das vor einem Theaterstück, vor einer Oper oder einem Ballett gespielt wird. Diese Entwicklung, die kommt vor allem aus Italien und Frankreich. Also es ist dem großen Event vorgelagert.
0: Dem großen Event vorgelagert oder halt einfach die Vorband.
1: Mhm.
0: Die Vorband von einem großen Act zum Beispiel, keine Ahnung, Sabrina Carpenter von Taylor Swift.
1: Ja, schöner Vergleich. Und genau wie Sabrina Carpenter hat dann auch die Sinfonie im Laufe der Zeit ganz schön an Popularität gewonnen.
0: Ja, es hat ihr nicht geschadet, der Frau Carpenter bei Taylor Swift im Vorprogramm aufzutreten. Und so war es auch mit der Sinfonie. Nur in den Charts ist bisher noch keine Sinfonie gelandet.
1: Wäre auch mal was. Also so eine ganze Sinfonie einfach in den Top 100 drin.
0: Wobei ja viele Songs mit dem Namen Sinfonie immerhin in den Charts gelandet.
1: Ja, das mit diesem Namen Sinfonie, das wird heutzutage ja irgendwie inflationär genutzt, um irgendwie das Leben zu beschreiben. Wir haben ja alle schon eben Bittersweet Symphony gehört, eindrücklich am Anfang dieser Folge von The Verve. Da wird das Leben als eben bittersüße Sinfonie besungen.
0: Genau, Richard Ashcroft jammert ein bisschen. Wir haben es alle so schwer, er im Speziellen.
1: Ja, er im Speziellen und er hat dann ja auch leider nicht so richtig viel Geld bekommen für den Song, gell?
0: Nee, das ist, also darüber könnten wir tatsächlich mal eine Folge machen.
1: Ja, schon, oder?
0: Das ist eine richtig krasse Geschichte, aber die erzählen wir jetzt nicht weiter.
1: Schöner Cliffhanger, auf irgendwann.
0: Auf irgendwann.
1: Gehen wir wieder ins Hier und Jetzt. Dieses Jahr, also 2026, da hat Ray die Klick-Klack-Symphonie rausgebracht. Ray, Künstlerin mit R-A-Y-E geschrieben. Brauchen wir jetzt keinen
0: Günther Jauch
1: dafür. Ja, mega Stimme, mega geile Stimme. In dieser Klick-Klack-Symphonie, da geht es darum, dass sich Frauen gegenseitig empowern sollen und dabei das Klackern der Absätze eine Symphonie ergibt. Also Patriarchats-Mashen in Symphonie-Version. Und bei dem Song hat sogar Hans Zimmer mitkomponiert. Also einer der Filmmusikkomponisten schlechthin.

0: Klick, Klick, Klick, Klack. Die Klick-Klack-Symphonie von Ray. Und wenn wir vom Erfolg der Sinfonie sprechen, Ulrich, dann müssen wir einen ganz dringend nennen, der da ganz wichtig war. Sein Name, Johann Stamitz.
1: Wer kennt ihn nicht?
0: Johann Stamitz kennt man vielleicht auch, auf jeden Fall von Klassik für Klugscheißer, einer, der in Wiesbaden viel gewirkt hat, andere Geschichte. Aber der Herr Stamitz ist zum Beispiel schuld daran, dass Sinfonien heute meistens 4 Sätze haben. Hm. Und es war auch seine Idee, dass man die Sonatenhauptsatzform, hallo, da sind wir wieder, in die Sinfonieform integriert. Mehr dazu kommt gleich noch. Und Achtung, Klugscheißer-Effekt vielleicht noch an dieser Stelle kurz. Stamitz hat auch als erster die Dynamik vorgeschrieben. Also sowas wie Crescendo oder Decrescendo, also lauter und leiser werden und so, kommt von crescere, lateinisch, wachsen. Ihr wisst Bescheid. Also, dem guten Herrn Stamitz haben wir einiges zu verdanken. Der hat einiges an Grundstein gelegt, wird aber gar nicht mehr so wahnsinnig oft gespielt. Klarinettenschüler könnten ihn kennen, hat ein paar Standardwerke geschrieben. Aber weil man ihn so selten hört, hören wir jetzt mal rein in Stamitz' Sinfonie in S-Dur.

0: Rolling Grundstones gelegt. Der Grundstein ist gelegt von Johann Stamitz und es geht weiter in der Wiener Klassik. Die Konzerte wandern aus den Adelspalästen in öffentliche Säle und im Laufe der Epoche werden auch die Orchester größer und vor allem lauter. Denn zum Beispiel die Pauken, die werden als eigenständige Orchesterinstrumente integriert. In der Zeit sind die bekanntesten Vertreter der Sinfonie Joseph Haydn, Wolfgang Amadeus Mozart und Ludwig van Beethoven.
1: Die Big Three.
0: Die Big Three, die Big Player in the Symphony Game.
1: Die 40. Sinfonie von Mozart, die habt ihr übrigens am Anfang gehört, als Nokia-Klingelton. Da müssen wir uns jetzt nochmal als alte Säcke outen. Also wir hatten doch Knochen, mit denen wir telefoniert haben.
0: Jawohl.
1: So haben wir uns damals zur Jagd auf die Säbelzahntiger verabredet.
0: Ja, stimmt. Mit einer MMS, wenn ich ein Foto gemacht habe vom Säbelzahntiger. Da, schau her, da ist er.
1: Ja,
0: komm
1: MMS.
0: Vorbei. Mozart, der hat es vielleicht auf kein Billboard geschafft, aber immerhin in die Standard-Klingeltöne von Nokia. Und das ist ja fast noch krasser. Wir gehen zurück ins 18. Jahrhundert zu Joseph Haydn. Der hat die Sonatenhauptsatzform.
1: Wir könnten ein Trinkspiel daraus machen, wenn wir jetzt schon sehr betrunken. Wir kennen, lieben Sie, die Sonatenhauptsatzform.
0: Er hat die Sonatenhauptsatzform in den ersten Satz der Sinfonie übertragen. Also zwei gegensätzliche Themen, die gegeneinander spielen.
1: Bla bla bla bla bla. Mehr zur Sonatenhauptsatzform hört ihr in unserer Folge zur Sonate.
0: Jawohl.
1: Die ist vor zwei Folgen rausgekommen.
0: Ganz genau. Haydn hat dann mehr als 100 Sinfonien geschrieben. Er wird auch als Vater der Sinfonie bezeichnet. Ein wirklich wahrhaft prächtiger Titel.
1: Daddy.
0: Dem Sinfonie seine, der Vater.
1: Ja, call me Daddy. The Daddy of Symphony. Würde ich mir sofort, Daddy, ja. Würde ich mir sofort auf die Visitenkarte drucken lassen.
0: DOS, Daddy of Symphony, in Gold. Wow. Ja,
1: in der Wiener Klassik etabliert sich dann auch eine relativ klare Struktur. Der erste Satz, Sonatenhauptsatzform, ihr wisst Bescheid, haben wir schon drüber geredet, mal an anderer Stelle. Dann der zweite Satz ist oft ein Adagio oder ein Andante, also ein bisschen was Getrageneres, was Ruhigeres und Träumerisches, wie hier.

Dann der dritte Satz, der ist traditionell ein Menuett, also Tanzmusik, ein vornehmer höfischer Tanz im Dreiertakt, später dann auch ein Scherzo, aber allgemein eher leicht und tänzerisch, der dritte Satz.

So, und dann wären wir schon beim vierten Satz. Der vierte Satz ist dann das Finale. Und der ist meistens sehr schnell, oder eigentlich immer sehr schnell und voller Power, so dass das Publikum im besten Fall nach Ende der Sinfonie erst mal ein paar Sekunden klarkommen muss.

0: Also das furiose Finale einer Sinfonie. In diesem Fall ist es eine bemerkenswerte Sinfonie, nämlich die 7. Sinfonie von Emilie Meyer. Eine ganz erfolgreiche Komponistin in der Romantik. Die hat insgesamt 8 Sinfonien geschrieben. Eine total beeindruckende Person, der wir, glaube ich, dringend mal eine Folge widmen
1: sollen. Ich wollte es gerade sagen. Ja. Also haben wir noch nie was zu ihr gemacht?
0: Haben wir nicht, stimmt.
1: Nee, haben wir noch nicht. Ja, und ein Name, den man fast schon synonym zur Sinfonie nennen kann.
0: Viel Sinn heute auch.
1: Viel Sinn und viel Sinn. Dieser Name, der ist Beethoven. Der hat ja Banger über Banger über Banger rausgebracht. Hits, Hits, Hits. Und den ganz großen Durchbruch, den hatte der Olle Ludwig van mit seiner 3. Sinfonie, der Eroica. Aber auch die 5., die 6. und die 7. waren durchaus erfolgreich. Ich glaube, würde er heute leben, dann würde er halt einfach permanent die Charts stürmen. Er hätte unfassbar viele Plays auf Spotify. Er würde live auftreten, zusammen mit André Rieu bei Wetten, dass, wenn es das noch gäbe. Und er hat auch mit einem absoluten Hit aufgehört, mit der 9. Sinfonie, die ja auch die Hymne von Europa ist. Und jetzt singen bitte alle mit!

0: Gute Laune.
1: Gute Laune, Hits, Hits, Hits. In dem Fall aus der 9. Sinfonie, der 4. Satz. Die Ode an die Freude. Freude, Freude, aber nicht für alle. Nach seinen 9 Sinfonien, da war der Druck mächtig. Für den Nachfolger, nämlich für Johannes Brahms, ein großer Vertreter der Romantik, der hat sich ewig nicht dran getraut und seinem Freund, einem Dirigenten, Hermann Levy heißt er, wohl geschrieben, ich zitiere, »Ich werde nie eine Sinfonie komponieren. Du hast keinen Begriff davon, wie es unser einem zumute ist, wenn er immer so einen riesen Beethoven hinter sich marschieren hört.«
0: Der hatte ja. Spuntus, ja, ganz schön melodramatisch, aber da hört man die schlaflosen Nächte quasi raus, die Brahms hatte, wegen Beethoven. Ja. Klingt auch halt natürlich nach so einem typischen Albtraum. Alle erwarten was von dir, was zu tun, irgendjemand jagt dich, das sind dann quasi die Erwartungen an dich haben und du kommst aber irgendwie auch nicht schnell genug voran und bist blockiert.
1: Genau, du bist blockiert und heute würdest du vielleicht eine Therapie machen, aber war damals halt nicht, gab's nicht in dem Sinne. Und Brahms hat dann seine erste Sinfonie erst mit 43 vollendet.
0: Ja, King Bruckner ja genauso. Der hatte ja dann quasi Angst vor Brahms. Also, und hat dann auch ewig lang das vor sich hergeschoben.
1: Das heißt, ich muss jetzt echt Gas geben, wenn ich noch eine Sinfonie rausbringen will. Weil ich bin genau in dem Alter. Jetzt wird's Zeit.
0: Jetzt wird's Zeit.
1: In dem Alter, da hat Mozart schon alle seine 41 Sinfonien geschrieben gehabt und war außerdem auch schon 6 Jahre tot. Also auch eine Leistung. Brahms hat immerhin dann auch noch 3 Sinfonien hinterhergeschoben. Wir hören jetzt mal den Anfang der 4. Sinfonie.

0: hat er am Ende doch noch abgeliefert, obwohl es ein bisschen gedauert hat. Johannes Brahms haben wir da gehört mit seiner 4. Sinfonie. Mhm. Er hat sich lange geziert, Sinfonien zu veröffentlichen, weil er quasi seinen Vorgänger Beethoven
1: hinter sich marschieren hören hat.
0: Er hat ihn halt so bewundert, dass er quasi selbst blockiert war. Aber ich kann es irgendwie auch nachvollziehen. Das ist ein bisschen wie nach Manuel Neuer, der neue Torwart der Nationalelf werden. Oder wenn du nach mir Sendung hast, zum Beispiel im Radio. Das muss ich ähnlich anfühlen, Uli. Und es tut mir auch leid.
1: Ja, das gibt es ja.
0: Den Fall gibt es selten. Es gibt allerdings oft den Fall, dass ich nach dir Sendung habe.
1: Ja, richtig. Wir haben das ab und zu am Sonntagmorgen. Da habe ich die Frühsendung auf Bayern 2 und danach kommt der Lauri und übernimmt. Und das hatten wir neulich mal. Ja,
0: da muss ich rein in die großen Fußstapfen des Ulrich Knapp.
1: Und muss meine Luft, die ich dir noch gelassen habe, zeratmen.
0: Es ist nicht viel.
1: Nein, es ist sehr dünn, die Luft dann.
0: Aber nicht nur die großen Helden machen es schwer, eigene Sinfonien zu komponieren. Und jetzt wird's ein bisschen spooky, denn es soll wohl auch ein Fluch auf der Komposition einer 9. Sinfonie gelegen haben. Es sind nämlich so ein paar Komponisten nach oder während der Komposition an ihrer 9. Sinfonie gestorben. Also zum Beispiel, wir hatten sie gerade von ihm, Ludwig van Beethoven. Ja. Den hat es nach seiner 9. Sinfonie erwischt. Oder Anton Bruckner, den hat es während der 9. Sinfonie erwischt.
1: Also während er komponiert hat.
0: Ja, nicht während er sie gespielt hat, aber während er sie komponiert. Ist nie fertig geworden.
1: Ja, es klingt nach einem blöden Zufall. Oder die Leute haben halt einfach nicht richtig die Risiken und Nebenwirkungen in der Packungsbeilage gelesen zur 9. Sinfonie. Da hätte dann gestanden, Nebenwirkung Fame gelegentlich. 1 bis 10 von 1000. Nebenwirkung Tod häufig. 1 bis 10 von 100.
0: Ja,
1: also wirklich oft.
0: Da wurde wohl nicht der Arzt, die Ärztin oder in der Apotheke mal nachgefragt, ob das gesundheitlich Sinn ergibt. Mm-mm. Apropos Risiken und Nebenwirkungen, die soll es ja nicht nur bei großen Sinfonien geben, sondern auch bei großen Ideen.
1: Ja, wenn wir schon bei Mythen, bei Flüchen und großen Fragen sind, in der echten Wissenschaft, da geht es zwar weniger spooky zu, aber mindestens genauso spannend. 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
0: Ausnahmsweise würde ich um Erlaubnis bitten, Uli, jetzt noch kurz die Wissenschaft zu ignorieren und zurückzugehen zum Fluch der 9. Sinfonie. Denn was wir darüber behaupten, ist vielleicht wissenschaftlich nicht unbedingt haltbar. Wir sind ja jetzt schon in der Spätromantik und bei einem Komponisten, der es wohl auch nicht so ganz mit der Wissenschaft hatte, Gustav Mahler. Mahler, ein sehr, sehr abergläubischer Mensch und mit panischer Angst gequält vor der 9. Sinfonie, weil er eben an diesen Fluch glaubt, von dem du ja gerade schon erzählt hast, dass da viele während oder nach der 9. Sinfonie gestorben sind. Und deswegen nennt er seine 9. Sinfonie einfach nicht Sinfonie, sondern Lied der Erde. Ein sinfonischer Liederzyklus. Ja, es könnte also musiktheoretisch easy eine Sinfonie sein. Das erfüllt alle Kriterien. Aber Mahler hat sich gedacht, nö, das Eis ist mir zu dünn. Das Risiko gehe ich nicht ein. Tricksen wir das Schicksal einfach aus. Nennen wir das Ding einfach anders. Das ist keine Sinfonie, das ist ein Lied. Ja, so steht es im Titel. Das Stück ist im Kasten, es wird aufgeführt, alles ist super. Und Gustav Mahler setzt sich an seine offizielle 9. Sinfonie, weil jetzt kann ja nichts mehr passieren. Eigentlich hat er sie ja schon geschrieben, hat sie nur nicht so genannt. Mhm. Er beendet die 9. Sinfonie und setzt sich motiviert an seine 10. Und dann bakterielle Infektion, tot.
1: Ja, das ist die Schelle vom Schicksal, könnte man sagen.
0: Mich verarschst du nicht, Maler.
1: Genau, so nicht, mein Malerlein. Apropos Maler und Tod. Und ja, das ist jetzt ein etwas makabrer Übergang, aber einer meiner Lieblingsfacts zu Maler ist dieser. In seiner ersten Sinfonie, da hat er einfach mal das Kinderlied Bruder Jakob hergenommen. Also das Bruder Jakob, schläfst du noch? Bruder Jakob, schläfst du noch? Und er hat es als Trauermarsch in Moll umkomponiert. und einfach ein Kontrabass-Solo eingebaut. Es ist crazy.

0: Makaber hast du gerade gesagt oder morbide. Wobei, Mahler hatte ja auch so eine makabre Seite. Ich erinnere an seine Kindertotenlieder, wo er seine schreckliche Vergangenheit mit sehr vielen toten Geschwistern verarbeitet hat. Also da hatte er schon was übrig dafür.
1: Mahler hatte nicht so viel Glück und auch nach ihm hat es dann noch einige getroffen.
0: Ja, wobei das ist so ein bisschen wie mit diesem Club 27. Also die Künstlerinnen und Künstler, vor allem im Pop-Bereich, die mit 27 alle sterben. Amy Winehouse, Kurt Cobain und wie sie nicht alle heißen. Es gibt halt auch ganz andere Beispiele. Es gibt zum Beispiel auch bei den Sinfonien welche, die weit mehr als 9 geschrieben haben. Haydn über 100, Mozart, Stamitz, Schostakowitsch, die haben alle mehr geschrieben und sind auch nicht dran gestorben.
1: Vielleicht hat es dann doch einfach an der unzureichenden Gesundheitsversorgung damals gelegen.
0: Ja, oder an nicht zu wenig Alkohol.
1: Kann auch sein. Ja,
0: oder halt Pech.
1: Ja.
0: So, und dann kommen wir schon in die Richtung der Moderne. Hier auf jeden Fall, natürlich müssen wir Schostakowitsch nennen. Dmitri, der hat den Sinfonienladen nochmal ordentlich aufgemischt. Er ist dann nicht nur Inspiration für Filmmusiken geworden später. Das klingt ja schon alles total filmisch in seinen Sinfonien, sondern bei ihm wird es auch sehr politisch. Der hat echt eine harte Zeit verarbeitet unter Stalin. Und das hört man natürlich ganz stark in seinen Sinfonien. Da gibt es übrigens auch mehr zu hören von uns, und zwar in unserer Folge Nummer 117.
1: Findet ihr auch in ARD Sounds. Schostakowitsch habe ich live erlebt. Also nicht den Menschen, da war der schon tot. Aber ich habe vergangenes Jahr, das war 2025, die 11. Sinfonie von Schostakowitsch live erlebt. In der Isar-Philharmonie in München war das, gespielt von den Bamberger Symphonikern. Ich hatte mich nicht darauf vorbereitet, wir waren vorher noch was essen und dann gehst du da ins Konzert rein. Vor der Pause eigentlich alles ziemlich easy und auf das, was nach der Pause kommt, da hatte ich mich wirklich null darauf vorbereitet. Mein Freund Achim, der dabei war, meinte nur, ja, das dauert jetzt so 35 Minuten, vielleicht 40 Minuten allerhöchstens. Es dauerte eine gute Stunde, das ist das eine. Und vor allem war es halt super intensiv. Also sehr intensiv für einen Montagabend im Mai. Aber Mai, ich werde diesen Mai-Montag nie vergessen. Der Dirigent hat geweint. Kein Witz. Ganz am Ende. Es war Jakob Ruža, der war so ergriffen. Er hat sich abgewandt, damit man es nicht merkt. Also der wollte nicht, dass man seine Tränen sieht. Und ich muss dazu sagen, diese Sinfonie, die behandelt ein ganz schön schweres Thema. Sie hat auch den Titel Das Jahr 1905 und bezieht sich auf den Petersburger Blutsonntag. Damals wurde ein friedlicher Arbeitsaufstand sehr gewaltvoll niedergeschlagen vom russischen Militär.

0: Ein super intensives Stück Musik, kann ich gut verstehen, dass wenn man da mittendrin ist oder das sogar leitet, wie in dem Fall Ruja, der Dirigent, dass man dann auch mal Tränen in den Augen kriegt. Das muss man halt auch echt sagen, wie intensiv solche Stücke für das Orchester sein müssen. Also fürs Publikum sowieso. Also wir setzen uns dahin, machen die Augen zu, lassen uns beschallen, genießen das. Aber das Orchester und der Dirigent oder die Dirigentin, das ist halt nochmal eine ganz andere Ebene. Man hat ja auch die ganze Probenarbeit und hat sich da so viel auch dabei überlegt, wie das interpretiert werden soll. Also ja, wie das Wort halt, Zusammenspiel aus dem Lateinischen.
1: Und damit ist das Grande Finale jetzt erreicht und unsere drei Sonderfolgen zu den Gattungen sind im Kasten. Liebe Leute, wir haben gemeinsam die Heldenreise in der Sonatenhauptsatzform erlebt. Wir haben unser Ego mit den Solokonzerten gestreichelt und der Angst vor dem Fluch der 9. Sinfonie getrotzt.
0: Alles nachzuhören jetzt in den letzten drei Folgen Klassik für Klugscheißer. Und gelernt haben wir auch eine Menge. Also zum Beispiel, dass ein großes Latinum vielleicht doch was im Leben bringt. Okay. Oder dir dein Altgriechisch was gebracht hat. Da müssen wir nochmal drüber reden. Und beenden wollen wir es so, wie man jede dieser Gattungen in jeder Aufführung beenden sollte. Mit ganz viel Applaus.
1: Jawohl.
0: Für die Gattungen natürlich. Für uns natürlich, ja. Und
1: naja,
0: Gruß auch nochmal
1: also
0: an unseren...
1: Für uns weniger, oder? Eher für unsere
0: natürlich für uns.
1: Lieben Kolleginnen und Kollegen. Und wir hauen einen Gruß raus
0: an Simon.
1: Simon. Jawohl.
0: Der hat nämlich diese Reihe vorgeschlagen. Der hat sich bei uns gemeldet und hat gesagt, mach doch mal was über Gattungen. Das haben wir sehr gerne getan. Danke, Simon, für den Vorschlag. Ihr könnt auch jederzeit Vorschläge schicken an klugscheißer@br.de. Und im Abspann zu dieser Folge kommen jetzt noch die Credits. Wir bedanken uns nämlich ganz, ganz herzlich und auch eine Menge Applaus an die Autorin der letzten drei Folgen, auch dieser Folge, Leora Koch. Unsere Chefin vom Dienst heißt Christine Amme, die Produktleitung hat Anne Henschel. Und jetzt
1: Vorhang zu. Ab Vorhang zur zu. Garderobe, raus hier, bis zum nächsten Mal. Ich bin Uli Knapp und ich sage Servus.
0: Und ich bin Lauri Reichert und sage standesgemäß Vale. Das heißt Tschüss auf Latein.
1: Ich dachte, mit Servus bin ich schon gut dabei, aber gut.
0: Das stimmt,
1: ich gebe dir den
0: heißt Sklave auf Latein.
1: Lassen wir es gut sein. Macht es gut, bis zum nächsten Mal.
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1: Klassik für Klugscheißer verabschiedet sich für heute. Aber keine Sorge, nächsten Montag gibt's die nächste Folge. Jetzt gibt's noch Musik aus der Folge und dann die Nachrichten.
3: Viel Spaß dabei. Ich bin Lauri Reichert. Servus und bis bald.
1: Und ich bin Uli Knapp. Schönen Abend noch.

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1: Um 24 Uhr mit Johannes Hitzelberger. Bundespräsident Steinmeier wird heute in Berlin dem künftigen Bundesarbeitsminister Schweizer seine Ernennungsurkunde überreichen. Das hat das Bundespräsidialamt mitgeteilt. Der 53-jährige SPD-Politiker war bis Mai Ministerpräsident von Rheinland-Pfalz. Ebenfalls heute wird die bisherige Ministerin Baas ihre Entlassungsurkunde erhalten. Baas hatte gestern ihren Rücktritt erklärt und als Gründe einen Todesfall in ihrer Familie genannt, sowie persönliche Attacken gegen sich, auch vom Koalitionspartner. Bundeskanzler Merz wies das zurück. Wenn im Dezember im Landtag von Sachsen-Anhalt der AfD-Politiker Siegmund zur Ministerpräsidentenwahl antritt, sollen alle Abgeordneten der CDU zuvor den Saal verlassen. Das hat der geschäftsführende Vorstand der CDU-Landtagsfraktion vorgeschlagen. Schon morgen solle die Fraktion das bei einer Versammlung beschließen. Der Grund: Die Partei will den Verdacht vermeiden, aus den Reihen der CDU könnte jemand für den AfD-Kandidaten gestimmt haben. Die EU verhängt neue Sanktionen gegen russische Unterstützer des Krieges in der Ukraine. Nach Angaben der Außenbeauftragten Kallas belegten die EU-Außenminister fast 1600 Personen, Unternehmen und andere Organisationen mit Strafmaßnahmen, so viele auf einmal wie noch nie seit Kriegsbeginn. Kallas kritisierte, wie auch viele Außenminister, den Dieseldeal von US-Präsident Trump mit Kreml-Chef Putin sowie die dazugehörige Lockerung der US-Strafmaßnahme gegenüber Russland. Die Polizei hat in Deutschland zwei mutmaßliche Starlink-Saboteure festgenommen. Nach dem Brand in einer Station des Satelliten-Internet-Anbieters hat Polens Regierung die Festnahme zweier Verdächtiger bestätigt. Sie sollen türkische Staatsangehörige sein. Es gebe keinen Zweifel, dass russische Geheimdienste hinter dem Sabotageakt stecken, hieß es aus Warschau. Bibliotheken sind weiterhin beliebt bei den Menschen in Deutschland. Mehr als 188 Millionen Besuche wurden vergangenes Jahr verzeichnet, berichtet der Deutsche Bibliothekenverband. Allerdings müssten die Einrichtungen dringend gestärkt werden. In Zeiten sinkender Lesefähigkeit, Desinformation und fehlender digitaler Kompetenz. Dem Verband zufolge sind rund 3/4 der Bibliotheken in Deutschland bereits zum Sparen gezwungen. Ein Teil davon wegen Haushaltssperren. Das Wetter in Deutschland. In der Nacht zunächst verbreitet klar. Später von Westen Wolken und teils Regen. Die Tiefstwerte um den Gefrierpunkt. Tagsüber im Osten und Süden erst Nebel, dann sonnig. Im übrigen Land Wolken und immer wieder Regen. In einigen Mittelgebirgslagen um 10, im Rheinland bis 20 Grad. Soweit die Nachrichten. Es ist 0 Uhr und 3 Minuten.
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3: Am Mikrofon ist für Sie Sven Knappe. Guten Abend und herzlich willkommen. Aufnahmen aus den Archiven des Rundfunks Berlin-Brandenburg bringen wir bis zu den 2 Uhr Nachrichten. Mit dem Deutschen Symphonieorchester, dem Radiosymphonieorchester Berlin, dem Rundfunksymphonieorchester Berlin, dem Berliner Rundfunkchor und den Berliner Philharmonikern. Das DSO unterstützt zu Beginn den Geiger Thomas Zehetmeier bei seiner Interpretation des Violinkonzerts in B-Dur von Michael Haydn.

Der Geiger Thomas Zehetmeier und das Deutsche Symphonieorchester Berlin spielten das Violinkonzert in B-Dur von Michael Haydn. Die Leitung hatte Ton Koopmann, 2003 in der Berliner Philharmonie. 21 Jahre früher entstand folgende Aufnahme der Orchestersuite Mozartiana von Peter Tschaikowski. Gerd Albrecht leitet das Radiosymphonieorchester Berlin.

Das Radio-Symphonieorchester Berlin unter Gerd Albrecht hörten wir mit der Orchestersuite Mozartiana von Peter Tschaikowski, sein Opus 61. Vincent Dindy aus Paris fantasiert über französische Volksthemen im ARD-Nachtkonzert. Der Oboist Lajos Lencsés wird vom Rundfunk-Sinfonieorchester Berlin begleitet.

Fantasie über französische Volksthemen, das Opus 31 von Vincent d'Indy mit dem ungarischen Oboisten Lajos Lencsés und dem Rundfunksinfonieorchester Berlin, geleitet von Hans E. Zimmer. Hier ist das ARD-Nachtkonzert, präsentiert von BR Klassik, mit einem ganz besonderen Vokalvortrag, dem Gesang der Parzen, der drei Schicksalsgöttinnen in der römischen Mythologie. Vertont wurden die drei Damen unter anderem von Johannes Brahms nach einer literarischen Vorlage von Johann Wolfgang von Goethe. Hier eine großartige Aufnahme mit dem Rundfunkchor Berlin und den Berliner Philharmonikern unter Claudio Abbado.

Das war der Gesang der Parzen, das Opus 89 von Johannes Brahms, zelebriert vom Rundfunkchor Berlin und den Berliner Philharmonikern unter Claudio Abbado. Und jetzt noch eine Aufnahme aus dem Jahr 2014. Im Berliner Konzerthaus dirigiert Marek Janowski die Cello-Sinfonie von Benjamin Britten. Es spielen der Cellist Wolfgang Emanuel Schmidt und das Rundfunksinfonieorchester Berlin.

Benjamin Britten und seine Cello-Sinfonie Opus 68, gespielt von Wolfgang Emanuel Schmidt und dem Rundfunksinfonieorchester Berlin unter Marek Janowski, 2014 im Berliner Konzerthaus. In den vergangenen beiden Stunden brachten wir Aufnahmen aus den Archiven des Rundfunks Berlin-Brandenburg. Nach den 2 Uhr Nachrichten geht's hier im ARD-Nachtkonzert weiter mit Musik von Johann Christoph Friedrich Bach, Albert Dietrich und Franz Schubert.

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1: Um 2 Uhr mit Ronald Lessig.